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1: Ja, und er gehört ohne Zweifel dazu. Zu Deutschlands besten Comedians Thorsten Sträter. Es geht um Single-Männer, um deren Haushalt und um Spülmaschinen.
2: Eine Harvard-Studie hat ergeben, dass alleinstehende Frauen gesünder sind und länger leben als verheiratete Frauen. Sie nicken bereits. Das wird Gründe haben. Bei Männern verhält es sich exakt andersrum. Tatsächlich. Und eine weiterführende Sträter-Studie sagt Ihnen jetzt, warum. Der Grund? Spülmaschine. Frauen können ja so ziemlich alles, wenn sie wollen. Männer können auch so ziemlich alles. Und wenn sie es nicht können, behaupten sie einfach so lange so laut, dass sie alles können, bis man abwinkt und sagt, ja, ist gut, Jürgen. 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Es gibt beim Einräumen einer Spülmaschine überaus viele Dinge zu bedenken, sodass der komplexe Verstand eines Mannes schnell daran zerschellt. Wir Männer sind Overthinker. Das bedeutet also Überdenker.
1: Was?
2: 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Hui! 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Man steht da vom Brotkasten und denkt, na guck, eine kleine Garage für Gebäck. Aber eine Spülmaschine!
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1: Die heimlich lebendigen Spielzeuge der achtjährigen Bonnie haben in Toy Story 5 ein Problem. Denn seit Bonnie ein Kinder-iPad bekommen hat, hängt sie den ganzen Tag nur noch am Bildschirm. Das Cowgirl Jessie will deshalb das Pet zur Rede stellen.
2: Hi!
3: Was zur...
2: Entschuldige, ich wollte dich nicht erschrecken. Ruhemodus, weißt du?
3: Ich will mit dir reden, Gerät.
2: Bitte, nenn mich Lily.
3: Jetzt hör mal zu. Wir alle hier haben den ganzen Sommer Freunde für Bonnie gesucht. Zum Beispiel die Jordan Kids von gegenüber. Ja. Aber dann hast du hier alles ruiniert. Du hörst mir überhaupt nicht zu.
2: Oh doch, ich spitz doch immer die Ohren.
1: Es hilft nichts. Bonnie verliert immer mehr das Interesse für ihre Spielzeuge. Da trifft es sich gut, dass Cowboy Woody wieder auftaucht.
4: Hübscher Cowboy.
5: Warum trägst du ein Kleid, Woody?
6: Das ist ein Poncho, Forky. Ist doch mal was anderes. Ah, schön, wieder hier zu sein. Was?
7: Nichts. Liebe den Poncho.
8: Da hilft nur brauner Filzstift.
6: Ah, da hat Bonnie ordentlich umdekoriert. Da ist einiges aus dem Leim gegangen.
1: Zusammen mit seinem Kumpel Buzz Lightyear versucht Woody, die Dinge wieder gerade zu biegen. Kaum zu glauben, aber es ist tatsächlich über 30 Jahre her, dass Toy Story als damals erster abendfüllender Animationsfilm das Kino revolutionierte. Mehrere Oscars und Milliardeneinnahmen an den Kinokassen waren seitdem die Folge. Ein Fan der ersten Stunde ist Michael Bulli Herbig, der Cowboy Woody seine Stimme leiht.
9: Dass es nach 30 Jahren einen fünften Teil gibt, das ist eigentlich schon episch. Ne? Zeigt mir eine andere Serie, die das so hinkriegt. Ne? Und auch konstant. Also ich bin auch ein großer Star Wars-Fan, aber das ist nicht konstant. Und bei Toy Story habe ich den Eindruck, dass man sich nie verraten hat. Also man ist sich immer treu geblieben, ist aber immer mit der Zeit gegangen und hat immer Themen gefunden, die auch relevant sind.
1: Da hat Bulli recht. Wie schon seine Vorgänger ist auch Toy Story 5 ein wunderbarer, voller, herrlicher, Einfälle steckender Spaß für kleine und große Kinofans. Stefan Grundler, 98.6 Charivari, Kinoredaktion.

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8: Ich bin Yves Simon. US-Präsident Trump gibt nicht auf. Heute läuft der gesetzliche Rahmen für globale Zölle aus und jetzt hat er eine neue Grundlage für die Importgebühren gefunden. Trump will auf die Einfuhren von 60 Handelspartnern einen Zoll von 10 bzw. 12,5% erheben. Darunter fallen auch bestimmte Produkte aus der Europäischen Union. Um 6 Uhr unserer Zeit treten die Zölle in Kraft. Sie sollen dieses Mal juristisch einwandfrei sein. Davon jedenfalls geht Trump aus. CDU-Generalsekretär Linnemann soll neuer Gesundheitsminister werden. Nina Warken wiederum Kanzleramtsministerin. Das schreiben mehrere Medien übereinstimmend. Eine Bestätigung aus der Regierung gibt es bisher allerdings noch nicht. Der Posten im Kanzleramt wird ja frei, weil Thorsten Frey neuer Unionsfraktionschef werden soll. Vorgänger Jens Spahn war nach der Geburt seines Kindes mithilfe einer Leihmutter zurückgetreten. In Postbauer Hengen in der Oberpfalz ist eine Pflegeeinrichtung wegen eines Zimmerbrands komplett evakuiert worden. 5 Bewohner haben leichte Rauchgasverletzungen erlitten. Sie wurden medizinisch versorgt. Die Feuerwehr konnte die Flammen schnell löschen. Das Feuer ist offenbar im Zimmer einer 88-Jährigen ausgebrochen. Mehrere Räume sind durch den Rauch erstmal unbewohnbar. 13 Senioren sind anderweitig untergebracht worden. Die Polizei spricht von einem Schaden im mittleren sechsstelligen Bereich. Kein Tempolimit für Gesetze. Das Bundesverfassungsgericht hat jetzt beschlossen, dass es keine Zeitvorgaben geben soll, wie schnell oder langsam Gesetze durchs Parlament gebracht werden können.

0: können. Im konkreten Fall ging es um das Heizungsgesetz der Ampelregierung. Der Kläger, ein CDU-Abgeordneter, war der Meinung, SPD, Grüne und FDP hätten das Gesetz so schnell durch den Bundestag bringen wollen, dass er gar nicht genug Zeit gehabt habe, um sich anständig zu informieren. Die Bundesrichter verweisen allerdings auf die Verfassung und in der stehen keine Vorgaben zum Tempo bei Gesetzgebungsverfahren drin. Fast jede fünfte Familie mit minderjährigen Kindern wird von nur einem Elternteil geführt. Das sind laut Statistik-Bundesamt zwar etwas weniger Alleinerziehende als vor 10 Jahren, aber das Armutsrisiko, das bleibt hoch. Lea Matschulat berichtet.
1: Rund 29% der alleinerziehenden Haushalte sind armutsgefährdet. 12% sind es bei den Familien mit beiden Elternteilen. Für Kinder bedeutet ein Leben mit wenig Geld häufig auch weniger Teilhabe. Der Eintritt fürs Schwimmbad, eine Spielkonsole, der Mitgliedsbeitrag fürs Gym. Dinge, wo sie verzichten müssen.
0: Außerdem plant die Bundesregierung, den Unterhaltsvorschuss für 16- und 17-Jährige zu streichen.
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3: Mit Henrike Müller. Bezahlbares Wohnen bleibt die zentrale Herausforderung in Nürnberg. Das zeigt die neue Wohnungsmarktbeobachtung, die jetzt vorgestellt wurde. Um den Bedarf zu decken, braucht es pro Jahr rund 2000 neue Wohnungen. Wie das Ziel zu schaffen ist, erläutert Bürgermeister Nasser Ahmed.
4: Natürlich mit schnelleren Genehmigungen, aber vor allem damit, dass wir Wohnungsbaugesellschaften und Genossenschaften in die Lage versetzen, dass sie bauen können. Da geht es um Fördermittel, da geht es um den richtigen Grund und dann geht es aber auch um die richtigen Wohnungsbauten. Ich sage Stichwort Azubi-Wohnen, da haben wir noch eine große Leerstelle.
3: Eine zentrale Rolle spielt weiterhin der geförderte Wohnungsbau. Geplant ist auch ein Wohnungsgipfel Anfang Oktober.
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2: Ich bin Yves Simon. Im Konflikt um die Straße von Hormus will US-Präsident Trump den Iran für Schäden an Handelsschiffen und Fracht zur Kasse bitten. Entschädigungen sollen nach seinen Angaben aus eingefrorenen iranischen Vermögenswerten bezahlt werden, die von den USA kontrolliert werden. Hintergrund ist die neue Eskalation des Iran-Kriegs. Nach Beschuss von Handelsschiffen durch iranische Streitkräfte greift das US-Militär seit Tagen schon Ziele im Iran an, um weitere Angriffe zu verhindern. In Regensburg hat ein 20-Jähriger in einer Bankfiliale einen Mitarbeiter mit einem Messer angegriffen und tödlich verletzt. Stundenlang hat es einen Großeinsatz gegeben. Schwer bewaffnete Spezialkräfte haben den Bereich weiträumig abgesperrt, weil sie erst eine Geiselnahme befürchtet hatten. Der mutmaßliche Täter mit deutscher Staatsangehörigkeit hat sich am Ende widerstandslos festnehmen lassen. Zwei andere Menschen wurden unverletzt aus dem Gebäude gebracht. Polizei und Staatsanwaltschaft ermitteln wegen eines Tötungsdelikts und eines Raubüberfalls. Der 20-Jährige soll heute im Laufe des Tages dem Haftrichter vorgeführt werden. Der Freistaat will für mehr bezahlbare Wohnungen und schnelleres Bauen sorgen. Die Staatsregierung baut ab dem nächsten Jahr ihre Förderung um. Für Bauherren und Wohnungsunternehmen soll vieles einfacher werden, sagt Bauminister Bernreiter. Weniger Vorgaben, weniger Technikauflagen, digitale Bauanträge statt Papier. Das kann am Ende dazu führen, dass in Städten und Gemeinden schneller neue Wohnungen entstehen und Baukosten sinken. An der französischen Atlantikküste rund um Bordeaux wüten momentan heftige Waldbrände, inzwischen auf 2000 Hektar Fläche. Michael Evers berichtet für uns.
3: Der Brand ist noch immer nicht unter Kontrolle und die Feuerwehr kämpft mit einem Großaufgebot gegen ein Wiederaufflammen des Feuers an verschiedenen Stellen, hieß es von den Behörden vorhin. Immerhin habe der Brand sich aber nicht in andere Bereiche verlagert. Tausende evakuierte Urlauber, darunter auch etliche Deutsche, warten unterdessen in Ausweichquartieren darauf, wie es mit ihrem Urlaub weitergeht. Klarheit gibt es noch nicht.
2: Etwa 4 Wochen nach dem frühen WM-Aus der deutschen Fußballnationalmannschaft stellt der DFB heute voraussichtlich Jürgen Klopp als neuen Bundestrainer und Nachfolger von Julian Nagelsmann vor. Formal müssen die Gesellschafterversammlung und auch noch der Aufsichtsrat seiner Ernennung zustimmen. Die Gremien tagen dann am Vormittag digital und Klopp soll einen Vertrag bis zur WM 2030 bekommen. Bisher war der Erfolgstrainer bei Red Bull of Head of Global Soccer tätig.
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4: Mit Henrike Müller. Nach Monaten voller Ersatzbusse und Baustellen gibt es auf der Schiene wieder Bewegung. Ab kommenden Montag fährt zwischen Nürnberg und Neumarkt nach der Korridorsanierung wieder die S-Bahn. Die Linie S3 startet dort allerdings erstmal im Stundentakt. Die Deutsche Bahn nimmt damit den nördlichen Abschnitt der Strecke Nürnberg-Regensburg wieder in Betrieb. Der Ersatzverkehr mit Bussen bleibt trotzdem noch bis einschließlich 31. Juli bestehen, auch für die S-Bahn. Zum Start der bayerischen Sommerferien am 1. August rollen Personen- und Güterzüge dann wieder regulär auf der ganzen Strecke. Die Sanierung läuft seit Februar und hätte eigentlich schon Mitte Juli fertig sein sollen.
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1: Was sind die Hundstage? Habt ihr eine Ahnung?
2: Schlechte Tage, glaube ich, sind das.
3: Tage, wo alles schief geht, wo man machen kann, was man will. Alles geht schief.
4: Das sind Regentage auf jeden Fall. Wegen dem Hund. Der stinkt dann so, wenn's regnet.
1: Nee. Alles falsch. Vielmehr können wir uns jetzt auf schönes Wetter einstellen. Christian König ist Meteorologe und Diplom-Forstwirt. Wie sehr können wir uns jetzt darauf verlassen?
5: Ja, man kann sich wahrscheinlich sogar in zweierlei Hinsicht darauf verlassen, weil die Hundstage stehen ja im Kalender, aber nicht im Wetter, sondern im astronomischen Kalender und sind ja definiert durch den sogenannten Hundstern Sirius. Das ist das Sternbild des Hundes. In dieser Phase, in diesen 4 Wochen, sieht man eben dieses Sternbild am Himmel. Und in der zweiten Hinsicht kann man sich wahrscheinlich auch darauf verlassen, dass die dritte Hitzewelle auf uns zurollen wird. Aber noch nicht jetzt gleich in der letzten Juli-Phase oder höchstens ganz zum Schluss, sondern so rechnen zumindest eine Reihe von ernstzunehmenden Modellen zum Monatswechsel und dann rein quasi in die erste Sommerferienwoche.
1: Da haben wir wieder was gelernt, weil ich dachte immer tatsächlich, es hat irgendwas mit dem Hund zu tun, dass der Hund irgendwie, dass dem zu heiß ist oder dass er schwitzen muss.
5: Nein, das ist in der Tat zurückzuführen auf dieses Sternbild, was die alten Ägypter schon erkannt haben. Und dieser Hauptstern, der Sirius, der ist so hell, den sieht also jeder Mensch. Man muss halt nur wissen, welcher Lichtpunkt am Himmel es ist.
1: Okay, danke Christian König. Also, wir können uns darauf verlassen, dass wir auf jeden Fall nochmal eine Schönwetterperiode bekommen.
5: Ja, nicht nur eine schöne Wetterperiode, sondern ich habe heute früh vom großen amerikanischen Modell den Hauptlauf gesehen, wie das schön heißt. Und die sind schon relativ prägend, was die ankündigen. Also es ist, sagen wir mal, mit einer überdurchschnittlichen Wahrscheinlichkeit zum Monatswechsel in den August hinein damit zu rechnen, dass die große Hitze, die ja über Afrika, im Mittelmeerraum, Spanien und Frankreich schon zweimal weit über 40 Grad gebracht hat, auch zu uns raufschwappt. Vielleicht nicht ganz so drastisch, aber wir müssen uns darauf gefasst machen, da muss nochmal ordentlich geschwitzt werden. Es kann durchaus nochmal ein gutes Stück über 35 Grad gehen.
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1: Wie kann ich Ihnen helfen?
2: Ich hatte noch nie einen Orgasmus.
1: Sagen Sie es bitte lauter.
3: Ich hatte noch nie einen Orgasmus.
4: Und damit ist die seit 20 Jahren verheiratete Fanny nicht die einzige Frau auf der Welt. In der Komödie Cherie, ich komme, die Erfindung der Lust, legt sich Fanny deshalb einen Vibrator zu. Als sie ihn das erste Mal ausprobiert, schaut ausgerechnet Ehemann Tom vorbei.
2: Ja.
5: Fanny, es ist abgeschlossen.
2: Alles okay?
5: Ja, und bei dir?
2: Das ist mein Telefon, es vibriert. Wo habe ich es denn hingelegt?
5: Na, dann suchen wir einfach mal.
2: Nein, nein, nein.
5: Da drüben.
2: Ach, da ist es ja. Tom, können wir? Wir müssen reden.
4: Ein bei Männern gefürchteter Satz. Aber Tom zeigt für das Orgasmusproblem vollstes Verständnis. Und weil er leidenschaftlicher Erfinder ist, hat Fanny eine Idee.
2: Der ganze Kram hier, das ist nichts und funktioniert nicht. Aber ich weiß, dass du was viel Besseres hinbekommst. Du brauchst nur Hilfe.
5: Hilfe?
2: Wenn du willst. Bilden wir beide ein Team.
5: Ein Team wofür?
2: Na, du brauchst die Tipps einer Frau. All die Sachen hier funktionieren nicht. Und ich habe das Gefühl, dass sich niemand wirklich dafür interessiert, was Frauen wollen und was ich brauche.
4: Abgemacht. Tom macht sich an die Entwicklung von allerlei Geräten, die Fanny ihren ersten Orgasmus verschaffen soll. Gar nicht so einfach, aber schon bald gibt es Fortschritte.
5: Pass auf, bei dem hier habe ich ein gutes Gefühl. Das ist eine Kombi aus den Prototypen 2, 7 und 15. So, sieh her, du musst den nur direkt auf die Klitoris setzen. Und du wirst merken, er saugt, aber nur ganz leicht. Okay?
2: Geht das auch in der Wanne?
5: Nein, der hat Batterien.
2: Ach so, stimmt.
4: Die französische Komödie ist zugleich witzig und romantisch. Im Kern basiert Cherie, ich komme, die Erfindung der Lust, auf der Geschichte des millionenfach verkauften Womanizers, den das Ehepaar Lemke in der Nähe von Deggendorf erfunden hat. Stefan Grundler, 98,6 Charivari, Kinoredaktion.

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5: Ich bin Yves Simon. Im Konflikt um die Straße von Hormus will US-Präsident Trump den Iran für Schäden an Handelsschiffen und Fracht zur Kasse bitten. Entschädigungen sollen nach seinen Angaben aus eingefrorenen iranischen Vermögenswerten bezahlt werden, die von den USA kontrolliert werden. Hintergrund ist die neue Eskalation des Iran-Kriegs. Nach Beschuss von Handelsschiffen durch iranische Streitkräfte greift das US-Militär seit Tagen schon Ziele im Iran an, um weitere Angriffe zu verhindern. In Regensburg hat ein 20-Jähriger in einer Bankfiliale einen Mitarbeiter mit einem Messer angegriffen und tödlich verletzt. Stundenlang hat es einen Großeinsatz gegeben. Schwer bewaffnete Spezialkräfte haben den Bereich weiträumig abgesperrt, weil sie erst eine Geiselnahme befürchtet hatten. Der mutmaßliche Täter mit deutscher Staatsangehörigkeit hat sich am Ende widerstandslos festnehmen lassen. Zwei andere Menschen wurden unverletzt aus dem Gebäude gebracht. Polizei und Staatsanwaltschaft ermitteln wegen eines Tötungsdelikts und eines Raubüberfalls. Der 20-Jährige soll heute im Laufe des Tages dem Haftrichter vorgeführt werden. Der Freistaat will für mehr bezahlbare Wohnungen und schnelleres Bauen sorgen. Die Staatsregierung baut ab dem nächsten Jahr ihre Förderung um. Für Bauherren und Wohnungsunternehmen soll vieles einfacher werden, sagt Bauminister Bernreiter. Weniger Vorgaben, weniger Technikauflagen, digitale Bauanträge statt Papier. Das kann am Ende dazu führen, dass in Städten und Gemeinden schneller neue Wohnungen entstehen und Baukosten sinken. An der französischen Atlantikküste rund um Bordeaux wüten momentan heftige Waldbrände, inzwischen auf 2000 Hektar Fläche. Michael Evers berichtet für uns.
6: Der Brand ist noch immer nicht unter Kontrolle und die Feuerwehr kämpft mit einem Großaufgebot gegen ein Wiederaufflammen des Feuers an verschiedenen Stellen, hieß es von den Behörden vorhin. Immerhin habe der Brand sich aber nicht in andere Bereiche verlagert. Tausende evakuierte Urlauber, darunter auch etliche Deutsche, warten unterdessen in Ausweichquartieren darauf, wie es mit ihrem Urlaub weitergeht. Klarheit gibt es noch nicht.
5: Etwa vier Wochen nach dem frühen WM-Aus der deutschen Fußballnationalmannschaft stellt der DFB heute voraussichtlich Jürgen Klopp als neuen Bundestrainer und Nachfolger von Julian Nagelsmann vor. Formal müssen die Gesellschafterversammlung und auch noch der Aufsichtsrat seiner Ernennung zustimmen. Die Gremien tagen dann am Vormittag digital und Klopp soll einen Vertrag bis zur WM 2030 bekommen. Bisher war der Erfolgstrainer bei Red Bull of Head of Global Soccer tätig.
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8: Mit Henrike Müller. Mehr Präsenz auf den Straßen, mehr Ansprechpartner für die Menschen. Die mittelfränkische Polizei will ihre Sicherheitswacht aufstocken und sucht dafür Ehrenamtliche für mehrere Nürnberger Polizeiinspektionen, aber auch beispielsweise in Stein, Zirndorf, Lauf oder Schwabach. Wer zwischen 18 und 62 Jahren alt ist, mit Menschen umgehen kann, zuverlässig ist und sich für Recht und Ordnung einsetzen möchte, kann sich bewerben, so Polizeisprecher Max Siegel.
9: Die Mitarbeiter sind in unterschiedlichen Einsätzen unterwegs. Sie zeigen sichtbar Präsenz in Städten, Parkanlagen und stärken so das Sicherheitsgefühl jedes Einzelnen und leisten so eine wichtige Unterstützung für die Arbeit der Polizei.
8: Bewerben kann man sich bis zum 1. September direkt bei der gewünschten Polizeiinspektion.
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1: Ich bin Yves Simon. Ende des Jahres endet die Amtszeit von UN-Generalsekretär Guterres und der Nachfolgekampf ist schon in vollem Gange. 6 nominierte Kandidaten, darunter der Chef der internationalen Atomenergiebehörde Grossi, haben sich jetzt in der UN-Generalversammlung im Stile einer TV-Debatte vorgestellt. Für Gesprächsstoff sorgt unter anderem ein Bericht, wo nach US-Präsident Trump FIFA-Chef Infantino ins Rennen schicken könnte. Großeinsatz am Nachmittag in Regensburg. In einer Bankfiliale ist ein Mann bei einem Messerangriff tödlich verletzt worden. Der mutmaßliche Täter wurde festgenommen und heute soll er dem Haftrichter vorgeführt werden. Julia Wasilkow berichtet für uns.
2: Nach Angaben der Polizei handelt es sich bei dem Verdächtigen um einen 20 Jahre alten Deutschen. Ein Mann wurde bei einem Angriff in der Bankfiliale schwer verletzt und starb später im Krankenhaus. Zwei weitere Menschen, die sich noch in der Bank befanden, wurden von Spezialkräften unverletzt aus dem Gebäude gebracht. Die Polizei ermittelt wegen eines Tötungsdelikts und eines Raubüberfalls.
1: Stühlerücken im Kanzleramt. Bundesgesundheitsministerin Warken soll Medienberichten zufolge neue Kanzleramtschefin werden. Neuer Gesundheitsminister wiederum wird dann CDU-Generalsekretär Carsten Linnemann. Das alles ist aber noch nicht offiziell bestätigt. Merz hat sich im April aber bei der Vorstellung der Gesundheitsreform sehr begeistert gezeigt von seiner Parteikollegin. Jetzt holt er sie anscheinend ins Kanzleramt. Die 47-Jährige soll auf Thorsten Frey folgen. Der Unionsfraktionschef wird also der Nachfolger von Jens Spahn, der zurückgetreten war. Die geplante Übernahme von Warner Brothers durch Paramount ist per Gerichtsbeschluss vorerst bis zum 17. August gestoppt. 12 US-Bundesstaaten haben jetzt eine einstweilige Verfügung beantragt, weil sie Wettbewerbsprobleme für das Filmgeschäft und die Kinos befürchten. Und das, obwohl das US-Justizministerium den rund 111 Milliarden Dollar Deal vorher schon ohne Auflagen genehmigt hatte. In den Alpen sind zwei deutsche Urlauber tödlich verunglückt. Eine 63-Jährige ist am Fellhorn Grat auf österreichischer Seite etwa 60 Höhenmeter durch eine Geröllrinne in die Tiefe gestürzt. Bergretter konnten nur noch ihren Tod feststellen. Und schon am Mittwoch war ein 76-jähriger Wanderer im Karwendelgebirge beim Abstieg um die 70 Meter abgestürzt. Er konnte trotz Notarzteinsatz nicht mehr gerettet werden.
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3: Mit Henrike Müller. Bezahlbares Wohnen bleibt die zentrale Herausforderung in Nürnberg. Das zeigt die neue Wohnungsmarktbeobachtung, die jetzt vorgestellt wurde. Um den Bedarf zu decken, braucht's pro Jahr rund 2000 neue Wohnungen. Wie das Ziel zu schaffen ist, erläutert Bürgermeister Nasser Ahmed.
4: Natürlich mit schnelleren Genehmigungen, aber vor allem damit, dass wir Wohnungsbaugesellschaften und Genossenschaften in die Lage versetzen, dass sie bauen können. Da geht's um Fördermittel, da geht's um den richtigen Grund und dann geht's aber auch um die richtigen Wohnungen. Ich sage Stichwort Azubi-Wohnen, da haben wir noch eine große Leerstelle.
3: Eine zentrale Rolle spielt weiterhin der geförderte Wohnungsbau. Geplant ist auch ein Wohnungsgipfel Anfang Oktober.

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1: Wir sind heute auf Rekordsuche in und aus Franken. Und vorhin haben wir ja mal den Pizzabäcker Gabriele Di Zazzo aus Nürnberg gehört, der mit seinen Kollegen innerhalb von nur 12 Stunden 12.000 Pizzen gebacken hat. Aber wie viel Nürnberger Bratwurst kann ein einzelner Mensch innerhalb von nur einer Stunde verdrücken? 2006 gab es bei Bratwurst Röstlein einen ziemlich schrägen Wettbewerb. Damals war ja Germany's Next Topmodel ganz neu und man suchte damals Frankens Next Top

0: Mobell. Gewonnen hatte der Kopitza, genannt Kubi aus Fürth.
1: Ja, das war ein Nürnberger Brabbelstern. Ich habe 59,5 Stück in einer Stunde geschafft. Mir ging es danach total mies. Ich habe das Gefühl gehabt, dass ich irgendwie innerlich brenne oder so. Und wenn wir dann nach Hause gefahren sind, ich hatte das Gefühl, ich muss irgendwie was Kaltes zu mir nehmen, um mich abzukühlen. Und dann sind wir in Poppenreuth, sind wir in den McDonald's rein. Und ich habe mir dann so eine Ladung Eis gekauft. Ne? Und der Witz war der, dass in dem McDonald's der zweite Platz mit seiner ganzen Fantruppe, die der dabei gehabt hat, drinnen gesessen ist, weil dem ging es auch nicht gut. Bloß der hat gesagt, der hat was Süßes braucht. Und wir haben dann da im Anschluss noch einen richtig geilen Abend verbracht miteinander.
2: Und dem einen oder anderen Big Mac.
1: Nee, ich habe nur Eis gegessen, allerdings okay. Viel.
2: 59,5 Nürnberger Bratwurst. Ja. Ich kann mich daran erinnern, du hattest auch noch das ein oder andere Seidler Bier dazu?
1: Nein.
2: Nee?
1: Ich habe dazu Kraut gegessen, weil ich gehört habe, das ist gut für die, dass man das verträgt, und Senf.
2: Ja.
1: Und Whisky Cola. Jackie Cola gab es dort nicht. Es gab Whisky Cola.
2: Ah ja, okay. Naja, gut. Nürnberger Bratwurst mit Kraut und Whisky Cola. Kann man ja auch mal machen. Okay. Dann danke ich dir, der Nürnberger Rekordhalter für Nürnberger Bratwurst essen.
1: Okay.
2: Wahnsinn. Übrigens, eine Nürnberger hat etwa 78 Kalorien. Bei 59 wären das dann über 4600 Kalorien. Das hat er sich dann mit dem Gewinn alles wieder abtrainiert, denn der Preis war ein Gutschein für ein Jahr Fitnessstudio.
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1: Um ein gefährliches Monster und um eine gefährliche Liebe geht es in zwei neuen Filmen in unseren fränkischen Kinos. Als da wären Kraken, Erwachen der Tiefe und Dreams, gefährliches Verlangen. In San Francisco wohnt in Dreams, gefährliches Verlangen, die wohlhabende Jennifer. Ihre Leidenschaft gilt Franco, einem mexikanischen Balletttänzer.
2: Ich bin super hungrig.
3: Naja, du hast mindestens über eine Stunde trainiert.
2: Ich tue, was ich kann.
3: Ich sag,
2: also, ich mach Tofu rein. Ist das okay für dich?
3: Ich mag wirklich alles, was du machst. Ich hatte noch nie so viel Essen im Haus.
1: Dass seine Tochter ein Verhältnis mit einem Mexikaner hat, gefällt Jennifers Vater ganz und gar nicht.
4: Jake sagt, er hat diesen mexikanischen Tänzer gestern bei dir gesehen.
3: Mhm.
4: Du weißt, ich will, dass du glücklich bist. Vielleicht eine Beziehung hast und möglicherweise ein paar Kinder.
3: Ich kann keine Kinder bekommen. Ich hab's versucht.
4: Ich freue mich darüber, dass du Immigranten hilfst. Ich meine, ich bin voll und ganz dafür. Aber es gibt Grenzen, verstehst du?
1: Jennifer muss sich zwischen Geld und Liebe entscheiden. Dreams, gefährliches Verlangen, ist kein leichter Film, bietet aber eine sehenswerte Leistung von Oscar-Preisträgerin Jessica Chastain als Jennifer. In einem einsamen Fjord in Norwegen geschehen in Kraken, Erwachen der Tiefe, seltsame Dinge. Menschen verschwinden und Fische sterben massenhaft. Ob das etwas mit der neuen Lachszuchtstation zu tun hat, zumal diese mit einer innovativen Ultraschalltechnik arbeitet?
5: Das ist der perfekte Ort für unseren Premium-Lachs, um groß zu werden.
6: Ich hörte, dass die Schallbehandlung den Lachs stressen und sein Wachstum stoppen kann.
7: Ja, könnte sein. Das gesamte Ökosystem könnte dadurch gestört werden.
8: Was meinen Sie mit Ökosystem stören?
5: Das ist völlig ausgeschlossen.
1: Ja, so kann man sich täuschen. Denn wie der Filmtitel verrät, gibt es in Kraken, Erwachen der Tiefe schon bald monstermäßigen Ärger. Stefan Grundler, 98.6 Charivari, Kinoredaktion.

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11: Ich bin Yves Simon. Ende des Jahres endet die Amtszeit von UN-Generalsekretär Guterres und der Nachfolgekampf ist schon in vollem Gange. 6 nominierte Kandidaten, darunter der Chef der internationalen Atomenergiebehörde Grossi, haben sich jetzt in der UN-Generalversammlung im Stile einer TV-Debatte vorgestellt. Für Gesprächsstoff sorgt unter anderem ein Bericht, wonach US-Präsident Trump FIFA-Chef Infantino ins Rennen schicken könnte. Großeinsatz am Nachmittag in Regensburg. In einer Bankfiliale ist ein Mann bei einem Messerangriff tödlich verletzt worden. Der mutmaßliche Täter wurde festgenommen und heute soll er dem Haftrichter vorgeführt werden. Julia Wasilkow berichtet für uns.
12: Nach Angaben der Polizei handelt es sich bei dem Verdächtigen um einen 20 Jahre alten Deutschen. Ein Mann wurde bei dem Angriff in der Bankfiliale schwer verletzt und starb später im Krankenhaus. Zwei weitere Menschen, die sich noch in der Bank befanden, wurden von Spezialkräften unverletzt aus dem Gebäude gebracht. Die Polizei ermittelt wegen eines Tötungsdelikts und eines Raubüberfalls.
11: Stühlerücken im Kanzleramt. Bundesgesundheitsministerin Warken soll Medienberichten zufolge neue Kanzleramtschefin werden. Neuer Gesundheitsminister wiederum wird dann CDU-Generalsekretär Carsten Linnemann. Das alles ist aber noch nicht offiziell bestätigt. Merz hat sich im April aber bei der Vorstellung der Gesundheitsreform sehr begeistert gezeigt von seiner Parteikollegin. Jetzt holt er sie anscheinend ins Kanzleramt. Die 47-Jährige soll auf Thorsten Frey folgen, der Unionsfraktionschef wird, also der Nachfolger von Jens Spahn, der zurückgetreten war. Die geplante Übernahme von Warner Brothers durch Paramount ist per Gerichtsbeschluss vorerst bis zum 17. August gestoppt. 12 US-Bundesstaaten haben jetzt eine einstweilige Verfügung beantragt, weil sie Wettbewerbsprobleme für das Filmgeschäft und die Kinos befürchten. Und das, obwohl das US-Justizministerium den rund 111 Milliarden Dollar Deal vorher schon ohne Auflagen genehmigt hatte. In den Alpen sind zwei deutsche Urlauber tödlich verunglückt. Eine 63-Jährige ist am Fellhorngrat auf österreichischer Seite etwa 60 Höhenmeter durch eine Geröllrinne in die Tiefe gestürzt. Bergretter konnten nur noch ihren Tod feststellen. Und schon am Mittwoch war ein 76-jähriger Wanderer im Karwendelgebirge beim Abstieg um die 70 Meter abgestürzt. Er konnte trotz Notarzteinsatz nicht

0: Feuer gerettet werden.
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2: Mit Henrike Müller. Nach Monaten voller Ersatzbusse und Baustellen gibt es auf der Schiene wieder Bewegung. Ab kommenden Montag fährt zwischen Nürnberg und Neumarkt nach der Korridorsanierung wieder die S-Bahn. Die Linie S3 startet dort allerdings erstmal im Stundentakt. Die Deutsche Bahn nimmt damit den nördlichen Abschnitt der Strecke Nürnberg-Regensburg wieder in Betrieb. Der Ersatzverkehr mit Bussen bleibt trotzdem noch bis einschließlich 31. Juli bestehen, auch für die S-Bahn. Zum Start der bayerischen Sommerferien am 1. August rollen Personen- und Güterzüge dann wieder regulär auf der ganzen Strecke. Die Sanierung läuft seit Februar und hätte eigentlich schon Mitte Juli fertig sein sollen.
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1: Eine Woche haben wir noch Zeit. Dann sollte die Steuererklärung für 2025 auf dem Weg zum Finanzamt sein. Und jeder kennt Begriffe wie Werbungskosten oder Anlage N und bekommt sofort Stresspusteln. Patrick aus der Charivari-Redaktion

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2: Ich bin Yves Simon. Guten Morgen. US-Präsident Trump gibt nicht auf. Heute läuft der gesetzliche Rahmen für globale Zölle aus. Jetzt hat er eine neue Grundlage für Importgebühren gefunden. Trump will auf die Einfuhren von 60 Handelspartnern einen Zoll von 10 oder auch von 12,5% erheben. Darunter fallen auch bestimmte Produkte aus der EU. Für uns berichtet aus Washington Tina Eck.
3: Pünktlich mit Ablauf der Frist für die bisherigen globalen Zölle um 6 Uhr morgens deutscher Zeit setzt Trump die neuen Abgaben in Kraft. Diese Zölle nun sollen juristisch unanfechtbar sein, mit einer neuen und sehr abstrusen Begründung, angeblich unzureichenden Maßnahmen gegen Zwangsarbeit in vielen Ländern. Je nach Handelspartner werden Zölle von 10 bis 12,5% fällig.
2: Nach der tödlichen Messerattacke in einer Regensburger Bank steht jetzt fest, bei dem Opfer handelt es sich um einen Mitarbeiter der Filiale. Die Bank zeigt sich bestürzt und will jetzt vor allem die Beschäftigten unterstützen, arbeitet natürlich aber auch eng mit den Behörden zusammen. Der tatverdächtige 20-jährige Deutsche soll heute dem Haftrichter vorgeführt werden. Er wurde von Spezialkräften noch im Gebäude widerstandslos festgenommen. Viele Bauminister wollen die Pflicht zu getrennten Damen- und Herrentoiletten bei Veranstaltungen kippen und lieber auf Unisex-Klos setzen. Bayerns Bauminister Bernreiter hält davon aber überhaupt nichts. Bayern wird sich dafür einsetzen, dass es weiterhin getrennte Toiletten gibt. Die Staatsregierung will zwar die Verordnung für Veranstaltungen so abändern, dass es gleich viele Toiletten gibt für Männer und Frauen, aber eben getrennt. Und wenn es mit den anderen Bundesländern keine Einigung gibt, dann will es der Freistaat selbst beschließen. Deutschland hat ab heute wohl offiziell einen neuen Fußball-Bundestrainer, Jürgen Klopp. Allerdings müssen einige DFB-Gremien noch über die Anstellung abstimmen. Laut dem Sportinformationsdienst soll das heute Vormittag um 9 in Frankfurt über die Bühne gehen, am DFB-Campus. Sollte alles, wie zu erwarten, glatt laufen, dann kann sich Klopp auf einer Pressekonferenz gegen 11 als neuer Bundestrainer präsentieren. Sein Ziel, an der Seite von Bernd Neuendorf und Hans-Joachim Watzke, die Nationalmannschaft fit machen für die EM28. Und natürlich dann auch wieder für die WM 2030.
0: Und egal, was ihr am Wochenende geplant habt, was draußen stattfinden soll, es kann auf jeden Fall draußen stattfinden. Temperaturen heute um die 25 Grad, die Nacht wird wieder frisch, 7 Grad, heute Nacht dann nur. Morgen Sonne bei 32 Grad und wer der morgen irgendwie ja, einen Grillabend mit euren Freunden geplant hat, dann schreibt doch schnell in die WhatsApp-Gruppe mit rein. Bitte Pullover oder Jäckchen mitnehmen, denn auch die Nacht von Samstag auf Sonntag könnte frisch werden mit 10 Grad. Sonntag dann allgemein sehr freundlich, ein paar Wolken gibt es, 31 Grad und dann kommen die Gewitter. Nachts am Montag regnet es ein bisschen bei Temperaturen die 24 Grad. Aber nächste Woche sieht es wieder hochsommerlich aus.
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0: Und rein mit euch in den Freitag.
4: Wochenende.
5: Wochenende.
4: Wochenende.
0: Wochenende. Wochenende. Wochenende. Wochenende. Wochenende. Wochenende. Ja, beruhigt euch. Ist ja gut,

Einen wunderschönen guten Morgen. Schön, dass ihr mit dabei seid hier auf 98.6 Charivari. Freitag, der 24. Ich vergucke mich da mit dem Datum. 24. Juli und wir schauen mal kurz rein in die Pop-History des heutigen Tages. Heute auf den Tag genau vor 50 Jahren, 1976. Da steht Elton John zusammen mit Kiki Dee auf Platz 1 in den englischen Charts. Mit der Nummer hier, Don't Go Breaking My Heart. Das Besondere daran, es war sein allererster Nummer 1-Hit in England. Mein persönlicher Favorit von Elton John übrigens. Dann 6 Jahre später, 1982, da müssen wir mal kurz rüber gucken in die amerikanischen Charts. Auf Platz 5 damals die Dazz Band und Let It Whip. Auf der 4 Fleetwood Mac und Hold Me. Die 3 John Cougar, Hurts So Good. Auf der 2 Toto, Rosanna. Und Platz 1 vom 24.07.1982. Den spiele ich euch dann in einer Stunde ungefähr gegen 6.20 Uhr. Könnt ihr gespannt sein, was das für ein Song ist. Ja, kennt ihr alle, hundertprozentig. Im 80er dann gegen 20 nach 6, das sind die 80er mit Wachmachgarantie. Und jetzt, guten Start in den

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0: In Yves Simon, guten Morgen. US-Präsident Trump gibt nicht auf. Heute läuft der gesetzliche Rahmen für globale Zölle aus. Jetzt hat er eine neue Grundlage für Importgebühren gefunden. Trump will auf die Einfuhren von 60 Handelspartnern einen Zoll von 10 oder auch von 12,5% erheben. Darunter fallen auch bestimmte Produkte aus der EU. Für uns berichtet aus Washington Tina Eck.
1: Pünktlich mit Ablauf der Frist für die bisherigen globalen Zölle um 6 Uhr morgens deutscher Zeit setzt Trump die neuen Abgaben in Kraft. Diese Zölle nun sollen juristisch unanfechtbar sein. Mit einer neuen und sehr abstrusen Begründung, angeblich unzureichenden Maßnahmen gegen Zwangsarbeit in vielen Ländern. Je nach Handelspartner werden Zölle von 10 bis 12,5% fällig.
0: Nach der tödlichen Messerattacke in einer Regensburger Bank steht jetzt fest, bei dem Opfer handelt es sich um einen Mitarbeiter der Filiale. Die Bank zeigt sich bestürzt und will jetzt vor allem die Beschäftigten unterstützen, arbeitet natürlich aber auch eng mit den Behörden zusammen. Der tatverdächtige 20-jährige Deutsche soll heute dem Haftrichter vorgeführt werden. Er wurde von Spezialkräften noch im Gebäude widerstandslos festgenommen. Viele Bauminister wollen die Pflicht zu getrennten Damen- und Herrentoiletten bei Veranstaltungen kippen und lieber auf Unisex-Klos setzen. Bayerns Bauminister Bernreiter hält davon aber überhaupt nichts. Bayern wird sich dafür einsetzen, dass es weiterhin getrennte Toiletten gibt. Die Staatsregierung will zwar die Verordnung für Veranstaltungen so abändern, dass es gleich viele Toiletten gibt für Männer und Frauen, aber eben getrennt. Und wenn es mit den anderen Bundesländern keine Einigung gibt, dann will es der Freistaat selbst beschließen. Deutschland hat ab heute wohl offiziell einen neuen Fußball-Bundestrainer, Jürgen Klopp. Allerdings müssen einige DFB-Gremien noch über die Anstellung abstimmen. Laut dem Sportinformationsdienst soll das heute Vormittag um 9 in Frankfurt über die Bühne gehen, am DFB-Campus. Sollte alles, wie zu erwarten, glatt laufen, dann kann sich Klopp auf einer Pressekonferenz gegen 11 als neuer Bundestrainer präsentieren. Sein Ziel, an der Seite von Bernd Neuendorf und Hans-Joachim Watzke, die Nationalmannschaft fit machen für die EM28. Und natürlich dann auch wieder für die WM 2030.
2: Wetter heute Morgen, Sonntag, richtig schön. Heute bis zu 25 Grad, morgen 32, Sonntag auch so um die 31 Grad rum. Und es wird relativ schön. Also der Sonntag wird dann ein bisschen wechselhafter, gibt es mehr Wolken. Abends und nachts können auch ein paar Gewitter reinkommen nach Franken. Aber der Samstag und vor allem der heutige Freitag werden richtig sonnig, heute 25 Grad. Also egal, was ihr draußen geplant habt, es kann auf jeden Fall funktionieren.
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2: Ich muss gerade lachen, weil ich heute am 24. Juli ist der Erzähl einen alten Witz-Tag. Okay, das mache ich jetzt. Pass auf. Was planscht im Meer und ist rosa? Natürlich eine kleine Meerjungsau.
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in den Freitag mit 98.6 Charivari. Schönen guten Morgen, heute 24. Juli. Und die Musik kennt ihr, wenn die läuft, dann geht's um die Geburtstagskinder. Ich habe gerade festgestellt übrigens, ich habe heute Namenstag. Also alle, die Christoph heißen, haben heute Namenstag. Dazu auch Christina, Kunigunde, Luise und die Sieglinde. Grüße an meine Tante, die heißt nämlich so. So, jetzt aber die Geburtstagsliste. Und da stehen einige drauf, die wir auch kennen könnten, unter anderem, wer da zum Beispiel, der deutsche Rennrodler Felix Loch, mehrfacher Olympiasieger, Weltmeister, hat alles erreicht in seinem Leben, glaube ich, sportlich, wird heute 37. Dann, Jennifer Lopez wird heute, wie alt wird die? 57. Im Leben sieht die nicht aus wie 57. Ja, okay, da ein bisschen nachhelfen lassen wahrscheinlich, gell? So, und ansonsten

Nee, das war's. Dann wünsche ich euch auf jeden Fall, wenn ihr heute feiert, einen schönen Tag. Den habt ihr auf jeden Fall vom Wetter her schon mal. 25 Grad und viel Sonne. Und wenn ihr die Grillparty auf morgen verschoben habt, auch dann wird das funktionieren. Denn auch das Wochenende bleibt schön und sommerlich heiß. Feiert schön.

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1: Mein Hirn erzählt mir manchmal Quatsch.
2: Die mag dich nicht.
3: Das schaffst du nie.
1: Du bist ein Versager. Und ich sag meinem Hirn, glaub nicht alles, was du denkst. Gedanken sind nicht automatisch wahr. Oft sind sie nur Geschichten, die unser Kopf erfindet. Der Psychologe Stephen Hayes hat einen witzigen Tipp. Lass die innere Stimme wie Donald Duck oder Mickey Mouse sprechen.
2: Du kannst das nie!
1: Gequakt von einer Comicfigur. Schon verliert der Gedanke seine Macht. Oder gib deinem Verstand einen Namen, zum Beispiel Miss Brain. Wenn das Gedankenkarussell wieder losgeht, Miss Brain ist heute wieder im Katastrophenmodus. Die Bibel sagt, fürchte dich nicht. Vielleicht, weil Gott weiß, wie kreativ unser Kopf beim Erfinden von Sorgen ist. Deshalb hört nicht auf jeden Gedanken. Nicht jeder Satz im eigenen Kopf verdient Applaus. Mancher vielleicht eher ein Grinsen.
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1: Ich bin Justin Hamm. Guten Morgen. Der Krieg im Iran verteuert das Leben für Menschen auf der gesamten Welt. Nun hat US-Präsident Trump neue Zölle in Kraft gesetzt, die auch uns betreffen. 60 Länder sind betroffen und auch eben die EU-Staaten. Als Begründung nennen die USA unzureichende Maßnahmen gegen Zwangsarbeit. Die neuen Importgebühren liegen bei 10 bzw. 12,5%. Trumps bisherige globalen Zölle wären heute ausgelaufen, weil die gesetzliche Grundlage dafür nach 125 Tagen weggefallen ist. Der Deutsche Städtetag fordert die Warenhauskette Galeria auf, die betroffenen Kommunen in die Gespräche über die Zukunft der Kaufhäuser mit einzubeziehen. Hauptgeschäftsführer Schuchardt warnte im Funke-Interview vor einer Abwärtsspirale für Innenstädte und verlangt im Falle von Schließungen schnelle Konzepte für eine Folgenutzung. Galeria denkt darüber nach, 33 weitere Kaufhäuser dicht zu machen. Die Lebenserwartung steigt weltweit, aber Menschen verbringen am Lebensende immer mehr Jahre bei schlechter Gesundheit, besonders in wohlhabenden Ländern. Frauen sind häufiger betroffen, wie eine Studie im Fachjournal The Lancet zeigt. Demnach ist die Zeit mit gesundheitlichen Einschränkungen seit 1990 im Schnitt von 8,8 auf 10,7 Jahre gestiegen. Die Lebenserwartung ist gleichzeitig von rund 64 auf jetzt 73 Jahre gestiegen.
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2: Mit Chris Wahle. Nürnberg wächst weiter, deswegen braucht es dringend mehr Wohnungen. Vor allem bezahlbare, familiengerechte und barrierearme Wohnungen. Das zeigt die neue Wohnungsmarktbeobachtung, die jetzt vorgestellt wurde. Wohnen ist das soziale Thema, erklärt Bürgermeister Nasser Ahmed.
3: Weil jeder wohnen muss und wir einfach zu wenige Wohnungen für alle Nürnbergerinnen und Nürnberger haben. Wir müssten, um den Bedarf zu decken, 2000 Wohnungen im Jahr bauen. Und es wurden in den letzten Jahren eigentlich immer eher so zwischen 1000 und 1500 geschafft. Das ist ein großes Problem.
2: Die Flächenpotenziale sind vorhanden. Die große Aufgabe ist es, Projekte trotz schwieriger wirtschaftlicher Rahmenbedingungen umzusetzen. Geplant ist dazu unter anderem ein Wohnungsgipfel Anfang Oktober.
4: Danke, Chris.
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4: 6:02, guten Morgen auf die Straßen. Achtung A3 Nürnberg in Richtung Regensburg zwischen Neumarkt Oberpfalz und Neumarkt Osten. Unfall, Standstreifen und rechter Fahrstreifen gesperrt. Jetzt schon 3 Kilometer Stau für euch bedeutet 20 Minuten kommen obendrauf. Staus und Blitzer bitte immer gleich an die 08000 98 6 98 6. Kommt alle gut und sicher durch diesen Freitag.
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4: Guten Morgen nach Lauf, nach Uttenreuth und nach Ammerndorf. Überall sonnig, aktuelle Temperaturen liegen so zwischen 7 und 9 Grad, also relativ frisch da draußen. Zieht euch auf jeden Fall noch ein Jäckchen über, glaube ich, ist besser, wenn ihr gleich mit dem Hund raus müsst. 25 Grad werden es heute. Morgen, Sonntag, Montag, schönes Wetter, bis zu 32 Grad morgen am Samstag.
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4: Guten Morgen. So, ich hoffe, ihr habt den frischen Kaffee schon am Start. Gut, dann können wir jetzt richtig reinstarten in diesen 24. Juli. 24. Juli. Mir fällt gerade auf, in 5 Monaten, oder? Aber lassen wir das. Ihr wisst, was ich meine.

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0: gedreht.
1: Beim Trommelsolo. Ja. Ich habe auch gerade hier im Studio ein bisschen Gas gegeben. Chris Wahle kam gleich rüber aus der Nachrichtenredaktion. Alles gut bei dir, hat er gefragt. Ja, klar. So, 6:12. Schönen guten Morgen.
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1: Ja, so ein Song kann schon wach machen, gell? Wenn man dann im Auto sitzt und mal richtig hier Vollgas am Lautstärkeregler macht. Super E10, 2,10 Euro aktuell in Nürnberg, ein bisschen günstiger. Zum Beispiel an der Tankstelle in der Katzwanger Hauptstraße. Heute Morgen für 2,02 Euro. Und Diesel kostet zur Stunde 2,15 Euro. Das ging jetzt jeden Tag einen Cent rauf. Immer um 10 nach 6. Ja. Mittwoch noch 2,13, gestern 2,14, heute schon 2,15. In Rohr am Sand ist die günstigste Tanke. Da könnt ihr zum Beispiel für 2,05 Euro tanken. Also das ist so der Richtwert für euch heute Morgen. Gute Fahrt.
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0: Ja, schwarzes Hemd geht immer, ne? Sieht immer gut aus. La Camisa Negra, das war Juanes. Hier warten 96 Charivari. 10 Minuten noch bis 6:30.
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0: So, ich programmiere mal ganz kurz den Fluxkompensator auf den 24. Juli 1982. Und wir landen in den amerikanischen Billboard-Charts. Auf der 5 damals die Death Band und Let It Whip. Die 4, Fleetwood Mac.

Auf der 3, John Cougar, Hurts So Good. Platz 2, die großartigen Jungs von Toto und Rosanna. Und ich spiele euch jetzt die Nummer 1 in den US-Charts vom 24. Juli 1982 aus dem Boxer-Epos Rocky 3, Survivor und Eye of the Tiger.

0: Na, hat's gewirkt?
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2: Ich bin Justin Hamm, guten Morgen. Der Krieg im Iran verteuert das Leben für Menschen auf der gesamten Welt. Nun hat US-Präsident Trump neue Zölle in Kraft gesetzt, die auch uns betreffen. 60 Länder sind betroffen und auch eben die EU-Staaten. Als Begründung nennen die USA unzureichende Maßnahmen gegen Zwangsarbeit. Die neuen Importgebühren liegen bei 10 bzw. 12,5%. Trumps bisherige globalen Zölle wären heute ausgelaufen, weil die gesetzliche Grundlage dafür nach 125 Tagen weggefallen ist. Der Deutsche Städtetag fordert die Warenhauskette Galeria auf, die betroffenen Kommunen in die Gespräche über die Zukunft der Kaufhäuser mit einzubeziehen. Hauptgeschäftsführer Schuchardt warnte im Funke-Interview vor einer Abwärtsspirale für Innenstädte und verlangt im Falle von Schließungen schnelle Konzepte für eine Folgenutzung. Galeria denkt darüber nach, 33 weitere Kaufhäuser dicht zu machen. Die Lebenserwartung steigt weltweit, aber Menschen verbringen am Lebensende immer mehr Jahre bei schlechter Gesundheit, besonders in wohlhabenden Ländern. Frauen sind häufiger betroffen, wie eine Studie im Fachjournal The Lancet zeigt. Demnach ist die Zeit mit gesundheitlichen Einschränkungen seit 1990 im Schnitt von 8,8 auf 10,7 Jahre gestiegen. Die Lebenserwartung ist gleichzeitig von rund 64 auf jetzt 73 Jahre gestiegen.
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3: Mit Chris Wahle. Pfefferspray, Messer und Scheren. All das sollten Fahrgäste und Passanten beim Reisen mit der Bahn am Wochenende im Nürnberger Hauptbahnhof besser nicht bei sich haben. Denn das Mitführen von Waffen und gefährlichen Gegenständen ist von heute Freitag 15 Uhr bis Sonntag 3 Uhr verboten. Das hat die Bundespolizei mitgeteilt. Außerdem wird von heute bis Sonntag verstärkt kontrolliert. Grundsätzlich gilt das Verbot für alle Gegenstände, die Verletzungen hervorrufen können, heißt es. Das Verbot gilt an ausgewählten Bahnhöfen in ganz Deutschland. Die Maßnahme soll für mehr Sicherheit im Reiseverkehr sorgen.
4: Auch aufpassen, wenn man eine scharfe Freundin hat, gell?
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4: Um 6:53 Uhr, guten Morgen auf die A3 Nürnberg in Richtung Regensburg zwischen Neumarkt, Oberpfalz und Veeburg. Stau, 4 Kilometer aktuell nach einem Unfall. Rechter Fahrstreifen ist gesperrt. Es dauert hier schon eine knappe halbe Stunde länger. Habt ihr noch was für uns? Staus und Blitzer, bitte gleich melden an die 08000 98 6 98 6. Gute Fahrt euch an.
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4: Wir schauen aufs Wochenendwetter, egal was ihr vorhabt, jetzt am Wochenende vielleicht. Klassik Open Air in Lulpoltheim oder rüber nach Erlangen ins E-Werk zum Sommerfest. Das wird alles wunderbar funktionieren. Heute 25 Grad viel Sonne, morgen 32 Grad, Sonntag 30 Grad. Also der Sommer ist auf jeden Fall zugegen hier in Franken. Und die Temperaturen liegen aktuell allerdings erst bei 8 Grad in Zirndorf, in Reichelsdorf und auch bei euch in Erlenstegen.
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4: Noch eine Woche, dann habt ihr es geschafft, liebe Schüler. Dann gehen sie los, die Sommerferien. Alle Schüler und auch die Lehrer freuen sich drauf. Nicht alle, eine Gruppe nicht. Welche? Das erzählt uns gleich Lehrer und Comedian Herr Schröder in Deutschlands besten Comedians gleich in 7 Minuten ungefähr. Nach Donna Lewis, die 90er und unsere 80er. Jetzt mit Alphaville.

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0: Hey, kein Stress am Freitagmorgen. 6.42 Uhr. Schönen guten Morgen. Kommt alle gut rein.
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0: Nur noch eine Woche, dann sind die Sommerferien zum Greifen nah und da freuen sich alle drauf. Nicht nur die Schüler, nein, auch die Lehrkräfte. Comedian und auch Lehrer, Herr Schröder, hat aber rausgefunden, es gibt eine ganz bestimmte Gruppe an Menschen, die das noch ein kleines bisschen anders sehen. Viel Spaß.
2: Die Grundschüler, muss man sich vorstellen, die Grundschüler freuen sich auf die Schule. So, ja, das ist verwirrend erstmal, ja. Versteht ihr, was ich meine? Dem musst du ja was entgegensetzen, ja. Das musst du ja beantworten, ja. Deshalb ist natürlich hier kannst du viel mehr kaputt machen, klar. Die weinen, wenn Ferien sind. Was machst du denn da? Verstehst du? Ja? Als normaler Lehrer, weißt du? Da kommen die hin, Herr Schröder, es sind wieder 3 Wochen Ferien, weißt du? Da kannst du ja schlecht hingehen und sagen, jawohl, ja klar, mein Passat steht schon zum Ausparken bereit, ab in die Provence, das geht ja nicht, ja? Die Grundschüler mit ihrer Lebenskraft, jeden Morgen rufen die, hallo Welt, ja? Da kannst du ja schlecht hingehen und sagen, also, Entschuldigung, aber vor meinem zweiten Kaffee sage ich gar nichts. Ja? Nein, das kannst du ja nicht machen, du musst es ja beantworten. Ja? Das ist die wahre pädagogische Herausforderung. Ich hab nur Gymnasium.
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Good morning. 6.50 Uhr, 10 Minuten bis 7. Hier ist 98.6 Charivari. Und wir haben noch genau 7 Tage Zeit. Dann ist sie fertig, die Steuererklärung. Für viele ist ja jetzt am Wochenende die letzte Chance, die Steuererklärung fertig zu machen. Geht's euch auch so? Bekommt ihr auch Schnappatmung, Stresspusteln, wenn ihr nur Wörter wie Werbungskosten oder Anlage N hört? Es nervt einfach. Aber

0: Patrick aus der Charivari-Redaktion hat heute mal den ultimativen Tipp für euch, wie ihr euch dieses Jahr extrem viel Zeit und Nerven sparen könnt.
1: Ja, also erstmal vorweg, ledige, kinderlose Arbeitnehmer und Rentner haben seit dem 1. Juli in der Elster Plus App die sogenannte Steuererklärung mit einem Klick. Wenn ihr da dazugehört, schaut euch das mal an, das soll total easy sein. Für alle anderen heißt es weiter durchkämpfen und da habe ich mir früher echt zu jeder Zeile aus dem Elster-Formular einzeln Tipps im Netz durchgelesen, wie kann ich Geld sparen und so weiter. Das lasse ich mittlerweile die KI machen. Ich fütter ChatGPT oder Gemini mit einem genauen Befehl, mit einem Start-Prompt. Der ist dann erst einmal hinterlegt und dann frage ich einfach zum Beispiel, was trage ich jetzt bei Anlage N in Werbungskosten ein? Und die KI liefert mir super Tipps, auf die ich selber nie gekommen wäre. Das ersetzt keinen Steuerberater, das spart mir aber wahnsinnig viel Zeit. Deswegen habe ich euch mal meinen Ausgangsprompt, der ist ziemlich lang und ausführlich, habe ich online gestellt auf 986charivari.de für euch zum Kopieren. Achtung, der Hinweis, tragt niemals vertrauliche Daten oder echte Gehälter in die KI ein, das gehört nur in Elster rein. Holt euch bei der KI nur die Tipps und einen echten Steuerberater ersetzt das Ganze natürlich auch nicht. Aber es hilft euch, wenn ihr es eh selber machen würdet.
0: Super Aktion, danke Patrick. Also, schaut, dass ihr alles zusammen habt. Dokumente, Papiere, Unterlagen. Und dann am Wochenende habt ihr hoffentlich Zeit für die Steuererklärung. Und noch schnell reinklicken auf 986charivari.de.
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2: Ich bin Justin Hamm. Guten Morgen. Es ist eigentlich schon längst klar, aber heute soll es offiziell werden. Jürgen Klopp wird neuer Bundestrainer. Der Deutsche Fußballbund hat zu einer Pressekonferenz geladen und gab den Grund vorher nicht an. Klopp soll dem Vernehmen nach einen Vertrag bis zur WM 2030 unterschreiben. Das nächste große Turnier ist die EM 2028 in Großbritannien und Irland. Zölle sind bekanntlich das große Ding für US-Präsident Trump in seiner zweiten Amtszeit. Heute sind die globalen Zölle ausgelaufen, nun hat Trump eine neue Grundlage gefunden. Er erhebt nun bis zu 12,5% auf Einfuhren von 60 Handelspartnern. Tina Eck berichtet.
3: Diese Zölle nun sollen juristisch unanfechtbar sein. Mit einer neuen und sehr abstrusen Begründung, angeblich unzureichenden Maßnahmen gegen Zwangsarbeit in vielen Ländern. Je nach Handelspartner werden Zölle von 10-12,5% fällig. Die Europäische Union wird da gemeinsam mit Taiwan, Japan und der Schweiz genannt.
2: Die Polizei will an diesem Wochenende verstärkt die Bahnhöfe in Großstädten in den Blick nehmen. Insbesondere an Kriminalitäts-Hotspots mit vielen Gewaltdelikten und Waffen wollen die Beamten ab heute kontrollieren. Um Auseinandersetzungen vorzubeugen, hatte die Bahn letztens angekündigt, bald ein Alkoholverbot an allen Bahnhöfen einzuführen.
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4: mit Chris Wahle. Die Nürnberger Innenstadt soll attraktiver werden, auch durch mehr verkaufsoffene Sonntage und lange Einkaufsnächte. Das fordern der Handelsverband Bayern und Erlebnis Nürnberg. Heute beraten Vertreter von Handel, Wirtschaft, Kirchen und Gewerkschaften am runden Tisch über die Sonderöffnungen in der Innenstadt. Andreas Schöffel, Bezirksgeschäftsführer des Handelsverbands in Nürnberg.
5: Die Stadt hat sich ja zunächst nur für einen gewissen Zeitraum entschieden und in den kommenden Jahren steht noch nicht fest, wie die langen Verkaufsnächte und die Verkaufssonntage gestaltet werden. Wir waren damals mit der Entscheidung nicht ganz zufrieden, hätten uns mehr Öffnungszeiten gewünscht und hoffen jetzt, dass die Stadt das Thema nochmal aufnimmt.
4: Nach dem bayerischen Ladenschlussgesetz wären bis zu 4 verkaufsoffene Sonntage und 8 lange Einkaufsnächte möglich. Bisher erlaubt Nürnberg aber nur jeweils 2.
6: Danke, Chris.
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6: 7:03, guten Morgen auf die A3 Nürnberg in Richtung Regensburg. Achtung hier, Unfall, Stau, 4 Kilometer zwischen Neumarkt und Neumarkt Ost. Der rechte Fahrstreifen ist gesperrt, hier dauert es schon über eine halbe Stunde länger. Dann die A9 Nürnberg Richtung München zwischen Greding West und Greding. Gefahr durch Gegenstände auf der Fahrbahn. Und das war's. Staus und Blitzer, bitte immer gleich an die 08000 98 6 98 6. Danke fürs Bescheid geben und euch allen eine gute Fahrt.
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6: Das ist der perfekte Sommertag heute. 25 Grad und Sonne. Aktuell haben wir 8 Grad nur. In Altdorf, in Schniegling und auch bei euch draußen in Röthenbach bei St. Wolfgang. Morgen und am Sonntag sommerlich warm, Temperaturen über 30 Grad teilweise. Badewetter in Franken ab Montag bzw. am Montag wieder ein bisschen wechselhafter. Sonne, Wolken und etwas Regen möglich, bevor er dann Anlauf nimmt. Der Hochsommer 2026. Nächste Woche kriegen wir Tuschur über 30 Grad.
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6: Das wird ein super Wochenende mit einigen großen Veranstaltungen. Classic Open Air in Nürnberg, Sommerfest im E-Werk in Erlangen. Oder wir treffen uns in Schwabach. Was da auf dem Plan steht, das sagt uns gleich der Oberbürgermeister himself, Peter Reiß, gleich am Charivari-Telefon. Nach Robbie Williams mit Angels und jetzt ein ganz großer 80er, John Farnham.
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1: So, wer hat Lust auf Vollgasparty? Die Freiwillige Feuerwehr Möhrendorf zum Beispiel wird 150 Jahre alt und das wird ein ganzes Wochenende lang gefeiert. Heute steigt eine Malle-Party und morgen dann die Troglauer mit Heavy Volksmusik im Festzelt. Also das hat mit Sicherheit auch einen ganz, ganz hohen Spaßfaktor. So, rüber nach Schwabach ins Rathaus. Guten Morgen an den Oberbürgermeister Peter Reiß.
2: Ja, wunderschönen guten Morgen hier aus der Goldschläger und ab heute auch wieder Bürgerfeststadt Schwabach.
1: Ihr habt ein Traumwetter erwischt jetzt am Wochenende. Was erwartet uns denn?
2: Na, ich freue mich jetzt riesig, wie glaube ich die ganze Stadt, auf unser Bürgerfest. Das ist 3 Tage ausgelassene und gute Stimmung in unserer Innenstadt. Da ist im Grunde von Vormittag bis spät in die Nacht Programm verteilt in unserer ganzen Innenstadt. Los geht's heute schon am Nachmittag und um 17.30 Uhr dann mit dem Bieranstich und Einzug auf den Marktplatz. Und dann ist das ganze Wochenende über was geboten. Zum Beispiel auch am Sonntag, Nachmittag, der verkaufsoffene Sonntag. Und ansonsten einfach gerne vorbeischauen, denn wie gesagt, wirklich von 11 Uhr bis spät in die Nacht kann man einfach gerne das Programm und unsere Innenstadt genießen.
1: Ich habe mich ja vorher informiert und habe gesehen, zum Abschluss spielt dann Pino Barone am Sonntag.
2: Ja, das ist der Klassiker und der am Sonntag auch die letzten Jahre schon immer den Abschluss gemacht hat und da kommen wirklich einige tausend Menschen auf unseren Marktplatz. Die Stimmung ist sensationell, kann ich jedem nur empfehlen.
1: Okay, danke Peter Reiß, dann sehen wir uns am Wochenende in Schwabach.
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0: 12 Minuten bis 7:30 hier auf 98.6 Charivari. Einen schönen Freitag. Kommt alle gut rein.
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0: Super E10 zur Stunde, 2,10 Euro. Günstiger in Nürnberg an der Tanke in der Mühlhofer Hauptstraße. Heute Morgen für 2,02 Euro. Und Diesel kostet zur Stunde 2,15 Euro in Rohr am Sand. Das ist die günstigste Tankstelle für Diesel. Heute Morgen 2,05 Euro. Euch allen eine gute und eine unfallfreie Fahrt. Das wird ein Top-Wochenende mit entspannter Parkatmosphäre, Musik und das Ganze bei freiem Eintritt. Es geht um das Classic Open Air im Nürnberger Duldpoldhain. Gleich hier Thema, auch in den Nachrichten mit Chris Wahle, Franken live. Dann gleich um 7:30.

Bürgermeister in Carmel. Und Bruce Hornsby hat diesen riesen Hit. All das ist jetzt 40 Jahre her, Leute. 1986, The Way It Is. 7.26 Uhr in 3,5 Minuten. Wichtiges aus aller Welt und aus Franken. Und musikalisch machen wir genau so weiter. Mit den Größten, mit den Geilsten, mit den Besten und den Meisten. 80ern und 90ern. Gleich für euch hier U2, With or Without You. Und die 90er mit Savage Garden, To the Moon and Back.

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16: Ich bin Justin Hamm. Guten Morgen. Es ist eigentlich schon längst klar, aber heute soll es offiziell werden. Jürgen Klopp wird neuer Bundestrainer. Der Deutsche Fußballbund hat zu einer Pressekonferenz geladen und gab den Grund vorher nicht an. Klopp soll dem Vernehmen nach einen Vertrag bis zur WM 2030 unterschreiben. Das nächste große Turnier ist die EM 2028 in Großbritannien und Irland. Zölle sind bekanntlich das große Ding für US-Präsident Trump in seiner zweiten Amtszeit. Heute sind die globalen Zölle ausgelaufen, nun hat Trump eine neue Grundlage gefunden. Er erhebt nun bis zu 12,5% auf Einfuhren von 60 Handelspartnern. Tina Eck berichtet.
17: Diese Zölle nun sollen juristisch unanfechtbar sein. Mit einer neuen und sehr abstrusen Begründung, angeblich unzureichenden Maßnahmen gegen Zwangsarbeit in vielen Ländern. Je nach Handelspartner werden Zölle von 10 bis 12,5% fällig. Die Europäische Union wird da gemeinsam mit Taiwan, Japan und der Schweiz genannt.
16: Die Polizei will an diesem Wochenende verstärkt die Bahnhöfe in Großstädten in den Blick nehmen. Insbesondere an Kriminalitäts-Hotspots mit vielen Gewaltdelikten und Waffen.

0: Fahrgästen wollen die Beamten ab heute kontrollieren. Um Auseinandersetzungen vorzubeugen, hatte die Bahn letztens angekündigt, bald ein Alkoholverbot an allen Bahnhöfen einzuführen.
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2: Mit Chris Wahle. Musik, entspannte Parkatmosphäre und das bei freiem Eintritt. Am Sonntag findet im Nürnberger Luitpoldhain das erste Klassik-Open Air des Jahres statt. Dort können die Besucher vormittags beim Familienkonzert gemeinsam feiern, tanzen und lachen und abends die Picknickdecke ausrollen und den Tag beim Abendkonzert entspannt ausklingen lassen. Oberbürgermeister Markus König.
3: Wenn man einfach mal ein bisschen in der Wiese sitzt, zuhört und so diese Abendstimmung dann über den Luitpoldhain kommt und ja, alle Menschen sitzen da, genießen ihr mitgebracht Picknickessen und hören. Und ich glaube dann zum Schluss, wenn natürlich jeder dann seinen Standlerspeier auspackt und dann zur klassischen Musik ein bisschen wippt, das ist schon, ja, also Gänsehaut pur und da freue ich mich am meisten drauf.
2: Für Speisen und Getränke vor Ort ist gesorgt.
4: Danke, Chris.
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4: 2 Minuten nach 7:30. Guten Morgen auf der A3 Nürnberg in Richtung Regensburg. Heute Morgen so kleines Sorgenkind. Zwischen Oberösbach und Neumarkt Ost 6 Kilometer Stau nach einem Unfall. Rechter Fahrstreifen ist gesperrt. Hier verliert ihr ungefähr eine halbe Stunde. A9 Nürnberg Richtung München. Gegenstände auf der Fahrbahn zwischen Greding West und Greding. Bitte Vorsicht. Habt ihr noch was für uns? Staus und Blitzer immer gleich an die 08000 98 6 98 6. Kommt gut an.
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4: Ich habe gerade ein bisschen kalte Hände. Liegt daran, dass ich jetzt seit 5 Uhr schon das Fenster auf habe hier im Studio. Aber es ist so schön. Ah, so eine gute Luft heute Morgen. 9 Grad nur am Funkhaus in Nürnberg, 9 Grad bei euch in Röttenbach, 10 Grad sind es in Oberasbach. Und heute scheint den ganzen Tag die Sonne bei 25 Grad. Eigentlich perfektes Sommerwetter. Morgen und am Sonntag über 30 Grad. Dazu viel Sonne, der Montag dann ein bisschen wechselhafter. Und nächste Woche gibt der Sommer nochmal richtig Vollgas.
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4: Willkommen zur Morningshow am Freitag. Ich lade euch gleich ein auf eine kleine Zeitreise und eine neue Runde 80er-Quiz. Heute geht der Wochenpreis raus. Wir schicken euch in dieser Woche zum Leckeressen in die Wirtschaft nach Nürnberg. 50 Euro gibt's gleich hier nach U2, With or Without You und Savage Garden, To the Moon and Back.

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0: Wir haben sie, die meisten 80er und 90er. U2, With or Without You und gleich Vanessa Paradis und Be My Baby. 7.41 Uhr.
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0: So, letzte Runde in dieser Woche. Und Jane Fonda brachte ja Anfang der 80er einen neuen Fitness-Trend nach Europa. Fitness und Bewegung im Takt von Popmusik. Dazu hatten die Frauen meist Leggings, Bodysuits, Stirnbänder und Stulpen an. Alles kunterbunt in Neonfarben. Und ich hätte gern von euch gewusst, wie hieß denn diese Sportart? 08000 98 6 98 6. Jetzt anrufen, dabei sein. Es gibt 50 Euro zum Essen im Restaurant Die Wirtschaft in Nürnberg für den Wochensieger. Wie hieß diese Sportart Anfang der 80er? Diese kunterbunte

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0: Und 1 und Step und 2 und Step und 3 und Step und so weiter. Das war der neue Fitnesstrend Anfang der 80er, der aus Amerika rüberkam von Jane Fonda. Ich hätte gern gewusst, wie hieß denn dieser Fitnesstrend? 0800-98-6-98-6.
2: Morgen, hier ist die Kerstin.
0: Hi Kerstin, wie hieß die Sportart?
2: Aerobic.
0: Das war Aerobic, na klar.
2: Gut, hatte ich schon Angst.
0: Ja, nee, schwappte rüber aus Amerika. Jane Fonda damals war die Ikone für Aerobic und ja, ganz Europa hat da mitgemacht damals, gell?
2: Ja.
0: Es gab auch einen Song, der hieß Physical von Olivia Newton-John. Den hören wir uns jetzt an. Du bleibst in der Leitung. Möglicherweise gewinnst du den Wochenpreis 50 Euro Essensgutschein für die Wirtschaft in Nürnberg.
2: Super, vielen lieben Dank. Ich würde mich freuen.

der Sound, der Song zum Aerobic Anfang der 80er, Physical, Olivia Newton-John hier auf 98.6 Charivari. Wer gewinnt das 80er-Quiz in dieser Woche? Unsere Wochengewinnerin ist die Andrea. Glückwunsch, 50 € zum Essen im Restaurant Die Wirtschaft in Nürnberg für dich.

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11: Ich bin Justin Hamm, guten Morgen. Badeunfälle gibt es auch in diesem Jahr viele. Vor allem während der Hitzewelle im Juni mussten ehrenamtliche Rettungsschwimmer oft einspringen. Die LRG-Präsidentin Vogt sagt nun, die meisten der 99 tödlichen Badeunfälle im Juni wären vermeidbar gewesen. Aber dafür bräuchte es mehr Aufklärung über Gefahren im Wasser, zum Beispiel in Schulen und Kindergärten. Aber auch Kommunen könnten laut Vogt mehr tun, etwa mehr Rettungsmittel an unbewachten Badestellen anbringen. Die deutsche Autoindustrie kämpft um ihre Zukunft und den Ernst der Lage zeigen neue Zahlen von Volkswagen. Der Gewinn ist im zweiten Quartal um ein Drittel eingebrochen. Infolge der wirtschaftlichen Schieflage gibt es bereits massive Sparprogramme. Bei VW könnten weltweit bis zu 50.000 Jobs wegfallen, zusätzlich zu den Zehntausenden, die schon abgebaut wurden. Und auch einige Werke stehen vor dem Aus. In Sachsen-Anhalt, Mecklenburg-Vorpommern und Berlin wird bald gewählt und in den ersten beiden Bundesländern liegt die AfD in Umfragen vorne. Die Ostbeauftragte der Bundesregierung, Kaiser, ist besorgt über den Verdruss vieler Menschen über die Politik. Sie glaube, dass dieses Misstrauen stark mit Corona zusammenhänge und den damaligen Entscheidungen. Zudem nennt sie den Ukraine-Krieg, die Energiekrise und die Gefahren für Arbeitsplätze als Gründe für die Verunsicherung vieler Menschen.
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0: mit Chris Wahle. Mehr Shopping-Sonntage in der Nürnberger Innenstadt? Darüber wird heute mal an einem runden Tisch der Stadt diskutiert. Handel und Wirtschaft fordern, die Möglichkeiten für verkaufsoffene Sonntage und lange Einkaufsnächte stärker auszuschöpfen. Gewerkschaften und Kirchen sind dagegen. Andreas Schöffel, Bezirksgeschäftsführer des Handelsverbands in Nürnberg, hält mehr Sonderöffnungen für sehr wichtig.
1: Der Handel hat sehr starken Druck durch beispielsweise den Internethandel und ein verkaufsoffener Sonntag oder eine lange Verkaufsnacht ist eine sehr, sehr gute Möglichkeit, den Kunden die Innenstadt auch positiv zu präsentieren. Und daher erhoffen wir uns, Kunden zu gewinnen, die sonst vielleicht nicht in die Innenstadt gehen würden.
0: Nach dem bayerischen Ladenschlussgesetz wären bis zu 4 verkaufsoffene Sonntage und 8 lange Einkaufsnächte möglich. Bisher erlaubt Nürnberg aber nur jeweils 2.
2: Danke, Chris.
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2: 8:02, guten Morgen auf der A3 Nürnberg in Richtung Regensburg. 6 Kilometer Stau nach einem Unfall. Rechter Fahrstreifen ist blockiert. Das Ganze zwischen Oberösbach und Neumarkt Ost. Hier dauert es 30 Minuten länger. Ansonsten alles okay. Normaler Berufsverkehr in Franken. Keine Blitzer gemeldet. Habt ihr was gesehen? Dann bitte seid so gut. Gebt kurz Bescheid unter 08000 98 6 98 6.
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2: So, Wetter heute schön sommerlich, 12 Grad aktuell in Wendelstein, in Buchenbühl und auch bei euch in Schweig. Heute viel Sonne, 25 Grad kriegen wir morgen und am Wochenende komplett Badewetter in Franken. Bis zu 32 Grad, Montag dann ein bisschen wechselhafter und etwas kühler. Aber nächste Woche, da kommen sie, die Hundstage, die heißeste Phase des Jahres.
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2: So, noch genau eine Woche bis zum Start der bayerischen Sommerferien und alle Schüler und auch die Lehrer freuen sich drauf, außer eine Gruppe. Welche? Das erzählt uns gleich Lehrer und Comedian Herr Schröder in Deutschlands beste Comedians, gleich in 7 Minuten nach Madonna und Sixpence None the Richer.
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0: Hey, kein Stress am Freitagmorgen. Kommt alle gut rein.
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0: Nur noch eine Woche, dann sind die Sommerferien zum Greifen nah und da freuen sich alle drauf. Nicht nur die Schüler, nein, auch die Lehrkräfte. Comedian und auch Lehrer, Herr Schröder, hat aber rausgefunden, es gibt eine ganz bestimmte Gruppe an Menschen, die das noch ein kleines bisschen anders sehen. Viel Spaß.
2: Die Grundschüler, muss man sich vorstellen, die Grundschüler freuen sich auf die Schule.

So, ja? Das ist verwirrend erstmal. Ja? Versteht ihr, was ich meine? Dem musst du ja was entgegensetzen. Ja? Das musst du ja beantworten. Ja, das ist, deshalb ist natürlich hier, hier kannst du viel mehr kaputt machen. Klar, die weinen, wenn Ferien sind. Was machst du denn da? Verstehst du? Ja? Als normaler Lehrer, weißt du? Da kommen die hin, Herr Schröder, es sind wieder 3 Wochen Ferien, weißt du? Da kannst du ja schlecht hingehen und sagen, jawohl, ja klar. Mein Passat steht schon zum Ausparken bereit, ab in die Provence.

0: Ich hab nur Gymnasium. Das ist dann.
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1: Und wir haben noch genau 7 Tage Zeit, dann ist sie fertig, die Steuererklärung. Für viele ist ja jetzt am Wochenende die letzte Chance, die Steuererklärung fertig zu machen. Geht's euch auch so? Bekommt ihr auch Schnappatmung, Stresspusteln, wenn ihr nur Wörter wie Werbungskosten oder Anlage N hört? Es nervt einfach. Aber Patrick aus der Charivari-Redaktion hat heute mal den ultimativen Tipp für euch, wie ihr euch dieses Jahr extrem viel Zeit und Nerven sparen könnt.
2: Ja, also erstmal vorweg, ledige, kinderlose Arbeitnehmer und Rentner haben seit dem 1. Juli in der Elster Plus App die sogenannte Steuererklärung mit einem Klick. Wenn ihr da dazugehört, schaut euch das mal an, das soll total easy sein. Für alle anderen heißt es weiter durchkämpfen und da habe ich mir früher echt zu jeder Zeile aus dem Elster Formular einzeln Tipps im Netz durchgelesen, wie kann ich Geld sparen und so weiter. Das lasse ich mittlerweile die KI machen. Ich fütter ChatGPT oder Gemini mit einem genauen Befehl, mit einem Start-Prompt. Der ist dann erst einmal hinterlegt und dann frage ich einfach zum Beispiel, was trage ich jetzt bei Anlage N in Werbungskosten ein? Und die KI liefert mir super Tipps, auf die ich selber nie gekommen wäre. Das ersetzt keinen Steuerberater, das spart mir aber wahnsinnig viel Zeit. Deswegen habe ich euch mal meinen Ausgangsprompt, der ist ziemlich lang und ausführlich, habe ich online gestellt auf 98.6charivari.de für euch zum Kopieren. Achtung, der Hinweis, tragt niemals vertrauliche Daten oder echte Gehälter in die KI ein, das gehört nur in Elster rein. Holt euch bei der KI nur die Tipps und einen echten Steuerberater ersetzt das Ganze natürlich auch nicht. Aber es hilft euch, wenn ihr es eh selber machen würdet.
1: Super Aktion, danke Patrick. Also, schaut, dass ihr alles zusammen habt. Dokumente, Papiere, Unterlagen und dann am Wochenende habt ihr hoffentlich Zeit für die Steuererklärung. Und noch schnell reinklicken auf 98.6charivari.de.

0: freut euch auf Journey, Don't Stop Believin'. Was für ein Kultsong gleich aus 1981. 10 Jahre später hatten R.E.M. was Ähnliches. Losing My Religion, gleich hier auf 98.6. Charivari.
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9: Ich bin Justin Hamm. Guten Morgen. Badeunfälle gibt es auch in diesem Jahr viele. Vor allem während der Hitzewelle im Juni mussten ehrenamtliche Rettungsschwimmer oft einspringen. Die LRG-Präsidentin Vogt sagt nun, die meisten der 99 tödlichen Badeunfälle im Juni wären vermeidbar gewesen. Aber dafür bräuchte es mehr Aufklärung über Gefahren im Wasser, zum Beispiel in Schulen und Kindergärten. Aber auch Kommunen könnten laut Vogt mehr tun, etwa mehr Rettungsmittel an unbewachten Badestellen anbringen. Die deutsche Autoindustrie kämpft um ihre Zukunft und den Ernst der Lage, zeigen neue Zahlen von Volkswagen. Der Gewinn ist im 2. Quartal um 1/3 eingebrochen. Infolge der wirtschaftlichen Schieflage gibt es bereits massive Sparprogramme. Bei VW könnten weltweit bis zu 50.000 Jobs wegfallen, zusätzlich zu den Zehntausenden, die schon abgebaut wurden. Und auch einige Werke stehen vor dem Aus. In Sachsen-Anhalt, Mecklenburg-Vorpommern und Berlin wird bald gewählt und in den ersten beiden Bundesländern liegt die AfD in Umfragen vorne. Die Ostbeauftragte der Bundesregierung, Kaiser, ist besorgt über den Verdruss vieler Menschen über die Politik. Sie glaube, dass dieses Misstrauen stark mit Corona zusammenhänge und den damaligen Entscheidungen. Zudem nennt sie den Ukraine-Krieg, die Energiekrise und die Gefahren für Arbeitsplätze als Gründe für die Verunsicherung vieler Menschen.
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11: Mit Chris Wahle. Pfefferspray, Messer und Scheren. All das sollten Fahrgäste und Passanten beim Reisen mit der Bahn am Wochenende im Nürnberg

0: Der Hauptbahnhof besser nicht bei sich haben. Denn das Mitführen von Waffen und gefährlichen Gegenständen ist von heute Freitag 15 Uhr bis Sonntag 3 Uhr verboten. Das hat die Bundespolizei mitgeteilt. Außerdem wird von heute bis Sonntag verstärkt kontrolliert. Grundsätzlich gilt das Verbot für alle Gegenstände, die Verletzungen hervorrufen können, heißt es. Es gilt an ausgewählten Bahnhöfen in ganz Deutschland. Die Maßnahme soll für mehr Sicherheit im Reiseverkehr sorgen.
1: Danke, Christian.
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1: Um 8:02 immer noch Probleme auf der A3 Nürnberg in Richtung Regensburg. Zwischen Oberösbach und Neumarkt Ost 6 Kilometer Stau nach einem Unfall. Rechter Fahrstreifen ist gesperrt. Es dauert hier eine halbe Stunde länger. Und eben kommt rein A6 Nürnberg Richtung Amberg zwischen dem Kreuz Nürnberg Ost und Altdorf. Auch hier Vorsicht, ungesicherte Unfallstelle, bitte passt auf. Staus und Blitzer immer gleich an die 08000 98 6 98 6. Gute Fahrt euch allen.
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1: Wetter heute Morgen sieht's richtig gut aus. Nicht nur heute Morgen, den ganzen Tag und auch das ganze Wochenende. Aktuell 13 Grad, auch Susanne in, wo war das, Kornburg, glaube ich, hat schon 14 Grad am Thermometer. Dankeschön fürs Mitteilen. Temperaturen maximal um 25, morgen um 32 Grad, am Sonntag um 30 Grad. Ja, das wird ein richtig cooles, schönes Sommerwochenende. Montag dann ein bisschen wechselhafter und etwas kühler.
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1: Wie soll Fürth in Zukunft aussehen? Darum geht's heute beim Festtag Fürth im Übermorgen. Da geht's los am Nachmittag. Da laden schon 8 Mitmachstationen in der Innenstadt zum Entdecken, zum Diskutieren und zum Ausprobieren ein. Also einiges los heute wieder in Fürth, am Wochenende sowieso. Egal was ihr macht, das Wetter ist auf jeden Fall mit dabei und spielt mit. Mehr Infos und mehr Freizeittipps gleich hier auf 98.6 Charivari nach R.E.M. und Journey. Jetzt für euch. Was für ein Kultsong. Don't Stop Believin'. Schönes Wochenende. 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

0: kommt alle super rein ins Wochenende.
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0: So, wer hat Lust auf Vollgasparty? Die Freiwillige Feuerwehr Möhrendorf zum Beispiel wird 150 Jahre alt und das wird ein ganzes Wochenende lang gefeiert. Heute steigt eine Malle-Party und morgen dann die Troglauer mit Heavy Volksmusik im Festzelt. Also das hat mit Sicherheit auch einen ganz, ganz hohen Spaßfaktor. So, rüber nach Schwabach ins Rathaus. Guten Morgen an den Oberbürgermeister Peter Reis.
2: Ja, wunderschönen guten Morgen hier aus der Goldschläger und ab heute auch wieder Bürgerfest statt.
0: Ihr habt ein Traumwetter erwischt jetzt am Wochenende. Was erwartet uns denn?
2: Na, ich freue mich jetzt riesig, wie, glaube ich, die ganze Stadt auf unser Bürgerfest. Das ist 3 Tage ausgelassene und gute Stimmung in unserer Innenstadt. Da ist im Grunde von Vormittag bis spät in die Nacht Programm verteilt in unserer ganzen Innenstadt. Los geht's heute schon am Nachmittag und um 17.30 Uhr dann mit dem Bieranstich und Einzug auf den Marktplatz. Und dann ist das ganze Wochenende über was geboten. Zum Beispiel auch am Sonntag, Nachmittag, der verkaufsoffene Sonntag. Und ansonsten einfach gerne vorbeischauen, denn wie gesagt, wirklich von 11 Uhr bis spät in die Nacht kann man einfach gerne das Programm und unsere Innenstadt genießen.
0: Ich habe mich ja vorab informiert und habe gesehen, zum Abschluss spielt dann Pino Barone am Sonntag.
2: Ja, das ist der Klassiker und der am Sonntag auch die letzten Jahre schon immer den Abschluss gemacht hat und da kommen wirklich einige tausend Menschen auf unseren Marktplatz. Die Stimmung ist sensationell, kann ich jedem nur empfehlen.
0: Okay, danke Peter Reis, dann sehen wir uns am Wochenende in Schwabach.
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1: Es ist der 12. März 1983. Bonnie Tyler steht mit Total Eclipse of the Heart auf Platz 1 in Amerika und in England. Schon Mitte der 70er schaffte sie den Durchbruch im Musikgeschäft. It's a Heartache wurde ihre erste Nummer 1 in den Charts. It's a heartache. Nothing but a heartache. Dann wollten ihre Produzenten, dass sie Country-Songs aufnimmt. Daraufhin wechselte sie kurzerhand die Plattenfirma. Songwriter Jim Steinman, der viele Welthits geschrieben hatte, war auch der Vater des Erfolges beim Album Faster Than the Speed of the Night. Mit der Spitzenposition in den US-Charts baute sich Bonnie Tyler selbst ein Denkmal, denn bis dato hat es außer sie noch kein Künstler aus Wales geschafft, auf Platz 1 in Amerika zu stehen. Und ich musste mir den Song 1983 in Dauerschleife anhören. Es war das Lieblingslied meiner damaligen Freundin. Bonnie Tyler starb am 8. Juli 2026 im Alter von 75 Jahren.

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1: Die aktuelle Zeit?
2: Genau 2 Minuten vor 9.
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2: Ich bin Justin Hamm. Guten Morgen. Bundeskanzler Merz äußert sich am Morgen über den Personalumbau im Bundeskabinett. Nun sickert aus Regierungskreisen durch, dass Verkehrsminister Schnieder seinen Posten räumen muss. Der CDU-Politiker stand mehrfach in der Kritik, etwa bei der Führerscheinreform und in der Dauerkrise der Deutschen Bahn. Wer seinen Posten übernimmt, ist noch unklar. Neuer Gesundheitsminister soll CDU-Generalsekretär Linnemann werden. Seine Ministervorgängerin Warken wechselt ins Kanzleramt. Wetterexperten erwarten nächste Woche schon die nächste große Hitzewelle in Deutschland. Eltern mit kleinen Kindern gehen dann auf die Ideen aus, denn die meisten Spielplätze sind nicht gut vor Hitze geschützt. Viele Kommunen seien finanziell überfordert, sagt das Deutsche Kinderhilfswerk. Kollege Simeon Müller, wie könnten Spielplätze denn umgebaut werden?
16: Es gibt bisher keine einheitlichen Standards, an denen sich Kommunen orientieren können. Trotzdem gibt es aber schon ein paar Stellschrauben. Zum Beispiel mehr Rasen oder Holzhackschnitzel statt Kunststoffböden. Dazu noch schattige Spielhütten und Rutschen nach Norden statt nach Süden ausrichten. Außerdem können Spielbrunnen oder Sprühnebel für Abkühlung sorgen. Die sind aber recht teuer.
2: Volkswagen hat im zweiten Quartal erneut einen massiven Gewinneinbruch verbucht. Der größte deutsche Autokonzern machte ein Drittel weniger Gewinn als im Vorjahresquartal. Besonders schmerzhaft? In China sind die Verkäufe um mehr als ein Drittel abgesackt. VW-Chef Blume plant deshalb weitere Sparmaßnahmen. Bis zu 50.000 zusätzliche Stellen weltweit stehen auf dem Prüfstand.
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17: mit Chris Wahle. Urlaub in der eigenen Stadt zum Schnäppchenpreis. An 2 Wochenenden im August können Nürnbergs Bürger wieder vergünstigt Hotels in ihrer eigenen Stadt ausprobieren. 28 Unterkünfte stehen zur Auswahl. Ein Doppelzimmer kostet pro Nacht zwischen 50 und 70 Euro, je nachdem, wie viele Sterne das Hotel hat.

0: Mitmachen kann jeder, der seinen Wohnsitz in Nürnberg hat. Buchungen sind ab heute 10 Uhr unter www.nürnbergsbetten.de möglich. Mehr Infos gibt's auch auf unserer Website.
1: Danke, Chris.
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1: 9:02 A3 Nürnberg in Richtung Regensburg. Vorsicht zwischen Oberösbach und Veeburg. Unfall, 6 Kilometer Stau, immer noch der rechte Fahrstreifen gesperrt. Dauert immer noch eine halbe Stunde länger dort. Dann die A6 Nürnberg in Richtung Amberg. Vorsicht, Unfall zwischen dem Kreuz Nürnberg Ost und dem Kreuz Altdorf. Ansonsten haben wir normalen, lebhaften Berufsverkehr in Nürnberg und in Franken. Aber keine Blitzer, keine Staus mehr. 08000 98 6 98 6, wenn ihr irgendwas entdeckt.
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1: So, mittlerweile 15 Grad hier am Funkhaus in Nürnberg. 15 Grad auch in Poppenreuth und in Schwabach. Heute viel Sonne bei 25 Grad Top-Temperatur. Morgen Sonntag Hochsommerwetter mit bis zu 32 Grad.
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1: Einen schönen Freitag wünsche ich euch. Hoffentlich kommt ihr alle gut rein ins Wochenende. Übrigens, heute startet der Vorverkauf für die Tickets der Stadtverführungen in Nürnberg und Fürth. Die finden wieder statt vom 18. September bis 20. September. Heute geht's los. Also klickt euch gleich rein unter nürnberg.de. Wir haben sie, die allerbesten 80er, 90er. Gleich für euch Tasmin Archer. Und jetzt zum Start Phil Collins, Don't Lose.

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0: Ein schöner Freitagvormittag hier auf 98.6 Charivari. Schönen guten Morgen, 24.07. 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
7: Ich grüße euch. Schönen guten Morgen, schönen Vormittag, je nachdem, wann ihr aufgestanden seid. Und wenn ihr heute in die Stadt müsst, dann schaut mal kurz bei Adidas rein. Da gibt's das neue Club-Heimtrikot. Ist jetzt draußen, ganz klassisch in Rot. Da ziert der Frankenrechen in diesem Jahr das Hintergrundmuster des Heimtrikots. Wann die beiden anderen Varianten veröffentlicht werden, das ist noch nicht bekannt. Okay? Also, holt's euch gleich, dann seid ihr auf jeden Fall safe für die neue Saison.

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Einen schönen Freitagvormittag hier auf eurem Lieblingssender. Hier ist 98.6 Charivari, ein neuer Morgen. Ich bin Christoph und egal, was ihr am Wochenende macht, das Wetter spielt auf jeden Fall mit und ist mit dabei. Heute bis 25 Grad, morgen und am Sonntag sogar bis

0: über 30 Grad. Und Jenny hat noch einen richtig coolen Tipp.
1: Das Annafest in Forchheim startet heute. Um 17 Uhr zapft die neue Oberbürgermeisterin Martina Hebendanz planmäßig das erste Bierfass auf eine Bühne vor dem Nürnberger Torkeller. Die Keller sind dann ab 11 Uhr am Wochenende geöffnet. Um 13 Uhr startet dann der restliche Festbetrieb. Nicht vergessen, das Highlight ist dann Samstag der kleine Annafest-Umzug. Der startet um 15.30 Uhr und am Sonntag der große Anna-Festzug, dann ab 13 Uhr. Die Kindertage wissen wir auch schon, Dienstag und Donnerstag immer von 13 bis 18 Uhr.
0: Das klingt doch gut. Danke, Jenny.
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Die großen 90er auf 98.6 Charivari mit den Sultans und wir schnallen uns nochmal an und reisen zurück in das Jahr, in dem die ARD mit Dallas startet. Die Kompaktdisc, die CD, wird vorgestellt auf der Funkausstellung in Berlin. Prince Charles und Lady Di geben sich das Jawort. Und Rod Stewart hat diesen Riesenhit. Alles 1981, Young Turks jetzt. Und gleich kommt Jenny. Ich bin Christoph. Schönes Wochenende.

0: aktuelle Zeit?
1: 9.59 Uhr.
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10: Ich bin Justin Hamm. Großer Personalumbau in der Bundesregierung. Kanzler Merz macht die bisherige Gesundheitsministerin Warken zur Chefin des Kanzleramts.
11: Mit ihr wird in das deutsche Bundeskanzleramt zum ersten Mal in der Geschichte unseres Landes eine Frau einziehen als die Chefin des Bundeskanzleramtes.
10: So Merz am Morgen. Warkens bisheriges Amt als Gesundheitsministerin übernimmt CDU-Generalsekretär Linnemann. Im Kanzleramt folgt Warken auf den designierten Unionsfraktionsführer frei. Zudem kündigte Merz weitere Änderungen im Kabinett an. Dem Vernehmen nach muss Verkehrsminister Schnieder seinen Posten räumen. Die Kauflaune der Menschen in Deutschland bessert sich nicht. Das zeigt die aktuelle Konsumklimastudie der Nürnberger Institute NIM und GfK. Grund sind vor allem gestiegene Spritpreise und pessimistische Einkommenserwartungen. Viele Haushalte halten ihr Geld lieber zusammen. Das bekommt der Handel deutlich zu spüren. In Frankreich kämpft die Feuerwehr weiterhin mit einem Großaufgebot gegen mehrere große Waldbrände. Sehr bedrohlich ist die Lage an der bei deutschen Touristen beliebten Atlantikküste bei Bordeaux, wo schon rund 20.000 Menschen vor allem von Campingplätzen und Ferienanlagen in Sicherheit gebracht wurden. Es gibt für sie Notunterkünfte und Ausweichquartiere.
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13: Mit Chris Wahle. Lust auf einen Blick hinter sonst verschlossene Türen? Heute startet der Ticketvorverkauf für die Nürnberger Stadtverführungen. Unter dem Motto Zeitfenster gibt es vom 18. bis 20. September mehr als 1.100 Touren in Nürnberg und Fürth bei Deutschlands größten

0: einen Führungsmarathon zu erleben. Professionelle Stadtführer, aber auch Prominente und echte Insider erzählen spannende Geschichten an historischen Orten, geben exklusive Einblicke hinter die Kulissen und zeigen neue Perspektiven der Städte. Das Stadtverführungsdürmchen kostet an den bekannten Vorverkaufsstellen in der Region 10 Euro und gilt als Eintrittskarte für beliebig viele Touren. Zudem ist das gedruckte Programmheft ab heute erhältlich. Alle Führungen sind aber auch online abrufbar.
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2: A3 Nürnberg-Regensburg zwischen Über-Ilsbach und Neumarkt-Ost, 5 Kilometer Stau. Da gab es einen Unfall, deswegen ist auch der rechte Fahrstreifen gesperrt. 25 Minuten dauert es länger aktuell. In Nürnberg-Vierter Straße einwärts wird geblitzt. Und wenn es noch weitere Blitzer gibt, dann gerne anrufen. 08000 986 986. Ich danke euch, gute Fahrt. Ich werde mich heute Abend wieder mit Kopfschmerzen ins Bett legen, weil immer wenn so eine krasse Temperatursprung kommt, von kalt auf heiß, flippe ich immer völlig aus. Das ist nämlich heute der Fall. 25 Grad in Unterreuth mit viel Sonnenschein. Morgen dann 32 Grad in Hartenstein. Ja, das wird toll.
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2: Und einige von euch haben vielleicht freitags immer frei, stehen gerade auf, haben gerade den Kaffee durchlaufen lassen, schön den Milchschaum drüber laufen und jetzt heißt es dann nochmal einmal durchatmen. Machen wir gleich mit Luther Vandross und Mariah Carey, Endless Love.

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0: Also Neid war schon das richtige Stichwort, Vanessa. Dankeschön dafür.
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0: Und was soll ich sagen? Ich habe Haare gewaschen, Freunde. Ja. Sie sind mal wieder seit Monaten glatt. Ganz komisch, auf einmal sind sie ein halben Meter länger. Also was soll's. Aber ist auch notwendig. Vor allem müssen wir heute Abend auch die Haare hochbinden. Denn es wird gekocht im Bistro Gourmet im Seelgruß. Jetzt denken viele, hä, was macht die denn da? Ja, weil ohne Seelgruß-Karte kommt man da ganz locker rein. Und das Coole ist, dieses Bistro Gourmet ist genau an der Quelle. Deswegen gibt's da Fine Dining von der Spitzenklasse. Und das werden wir heute Abend erleben mit einem Prosecco-Tasting und einem Drei-Gänge-Menü. Und das Hauptgericht werden wir zusammen, ja, kochen. Da freue ich mich schon sehr drauf. Mal gucken, wer mit dabei ist. Hier ist die Jenny, hallo. 98.6 Charivari, die Jenny, hallo.
2: Hallo, guten Morgen, da ist die Louis. Und zwar wäre ich gerne bei dem Mädelsabend dabei mit einer Freundin.
0: Louis, das ist schon mal ein sehr schöner Name. Einer meiner Kinder hat einen ähnlichen, deswegen finde ich das schon mal sehr, sehr gut. Louis, das Problem ist, wir müssen leider Alkohol trinken.
2: Kein Problem.
0: Weil es gibt ein Prosecco-Tasting.
2: Okay.
0: Ja.
2: Und gut, ich werde nicht so viel trinken, weil ich Auto fahre.
0: Ich auch.

0: Aber der erste Schluck wird getrunken, der zweite wird gespuckt. Und dann wählen wir aus am Abend, wer dann dieses Ding dann austrinken muss.
1: Oder es gibt ja was Alkoholfreies, denke ich auch.
0: Ich glaube auch. Das Bistro-Gourmet im Silgroß hat für jeden was dabei. Da bin ich mir definitiv sicher. Das Coole ist, wir können einfach so reinhatschen, weil wir brauchen keine Silgroß-Karte. Und dann lassen wir uns so richtig verwöhnen mit dem Drei-Gänge-Menü. Louis, dann würde ich sagen, du bist dabei mit deiner Freundin.
1: Cool, super, freue ich mich.
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0: Kiss 98 Charivari mit Jenny. Hallo. Gleich Supertramp. It's raining again. Die 80er. Die 90er hören wir mit Sheryl Crow und den Backstreet Boys. Und Madonna haben wir auch eingeladen. Ja klar. Extra viel Musik am Stück jetzt für euch.
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0: dieses Lied so gerne und ich habe das immer nicht auf der Haube. Und wenn ich es dann höre, denke ich mir, das ist so angenehm. Da sehe ich mich im Cabrio sitzen mit einem Windschutz. Also ich bin jetzt in einem Alter, wo ich das mit den Haaren, ich kann es, es ist nervig. Vor allem, wenn man Lipgloss hat. Freunde, das ist nicht schön. So, also ich sitze im Cabrio, fahre da durch die Gegend, durch schöne Fränkische, ne, durch die Fränkische Schweiz und höre dieses Lied in Dauerschleife. Freunde, das ist herrlich. Genauso können wir uns auch gleich fühlen, denn gleich für uns Cher mit Walking in Memphis. Kannst du auch mal einen Song drüber machen über Nürnberg. Und die Arzger gleich mit Chicago und Hard to Say I'm Sorry.
1: Die aktuelle Zeit.
0: 11:04.
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10: Ich bin Moritz Einzel. Kanzler Merz nutzt den Rücktritt von Unionsfraktionschef Spahn für einen großen Umbau seiner Regierung. Spahn-Nachfolger Frey wird im Kanzleramt von der bisherigen Gesundheitsministerin Warken beerbt. Sie ist damit die erste Frau an der Spitze des Kanzleramts.
11: Herzlichen Dank für das Vertrauen an den Bundeskanzler, mir die neue Aufgabe zu übertragen. Ich werde sie mit voller Kraft, aber auch mit der nötigen Demut angehen.
10: CDU-Generalsekretär Linnemann wird neuer Gesundheitsminister. Und Merz kündigte weitere Veränderungen an. Aus Regierungskreisen heißt es, dass Verkehrsminister Schnieder gehen muss. Deutschland hätte die Aufnahmeprogramme für Menschen aus Afghanistan nicht pauschal einstellen dürfen. Das hat das Bundesverfassungsgericht entschieden. Im Rahmen von Einzelfallentscheidungen müssten die individuellen Belange der Betroffenen berücksichtigt werden, heißt es. Die Bundesregierung hatte Aufnahmezusagen für ehemalige Ortskräfte oder stark gefährdete Menschen widerrufen. Die deutsche Autoindustrie kämpft um ihre Zukunft und den Ernst der Lage zeigen neueste Zahlen von Volkswagen. Der Gewinn ist im zweiten Quartal um ein Drittel eingebrochen. VW-Chef Blume kündigte an, bis Jahresende ein neues Sparpaket festzuzurren. Weltweit könnten bis zu 50.000 weitere Jobs wegfallen, zusätzlich zu den Zehntausenden, die schon abgebaut wurden.
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13: Mit Henrike Müller. Der Nürnberger Luitpoldhain verwandelt sich am Wochenende wieder in Europas grünsten Konzertsaal. Am Sonntag startet das erste Classic Open Air. Die Staatsphilharmonie spielt gleich zweimal unter freiem Himmel. Los geht's bereits um 11 Uhr vormittags mit dem Familienkonzert. Ab 20 Uhr folgt dann das große Abendkonzert. Die Stadt Nürnberg rechnet allein am Abend mit bis zu 80.000 Besuchern. Festivalleiterin Maike Renner.
14: Das Classic Open Air ist eigentlich ein riesiges Picknick im Park. Das heißt, man kann einfach in den Park gehen. Es kostet keinen Eintritt. Üblicherweise nimmt man sich eine Picknickdecke mit oder einen Picknickstuhl oder was zu essen oder zu trinken. Und so auch am Sonntag. Sie können schon am Nachmittag da sein, sie können erst am Abend da sein. Aber so diese entspannte Atmosphäre im Luitpoldhain ist schon immer wieder schön.
13: Zwei Wochen später, am 8. August, spielen die Nürnberger Symphoniker dann das zweite Classic Open Air. Der Eintritt für alle Veranstaltungen ist frei.
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16: 25 Minuten dauert es länger auf der A3 Nürnberg-Regensburg. Zwischen Oberölsbach und Neumarkt gab es einen Unfall. Der rechte Fahrstreifen ist weiterhin gesperrt. Das hat sich schon vor Stunden ereignet und aktuell weiterhin noch 5 Kilometer Stau. In Nürnberg-Fürther Straße einwärts alles gut, aber da steht ein Blitzer. 08000 98 6 98 6 die Telefonnummer, falls ihr weiteres habt. Ja, die Hundstage kommen. Die zeigen sich in Ammerndorf heute noch nicht so wirklich, 26 Grad, aber morgen dann schon 30 Grad in Reuth. Kurzer

0: Abflauer am Montag, knapp 20 Grad, aber dann geht's rund, Freunde. Wir erwarten dann nächstes Wochenende an die 40 Grad.
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0: Ja, das, was mein Mann immer sofort vom Schreibtisch wedelt, ist halt Beamter, macht er halt, ne? Ja, da arbeitet er mal was, ist die Steuererklärung. Ja, viele sagen, Allmächt, wann muss ich denn die abgeben? Ja, nächste Woche, Freunde, also eigentlich übernächste spätestens. Wie es jetzt noch schnell vorangehen kann und wie euch KI helfen kann, darüber sprechen wir in einer Viertelstunde.

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1: Hört ihr's? Ja, time is ticking away. Genau 7 Tage habe ich noch Zeit, die Steuererklärung zu machen. Haha, 98.6 Charivari hier mit Jenny. Ich grüße euch. Ja, für viele ist ja jetzt am Wochenende die letzte Chance, die Steuererklärung fertig zu machen. Bei mir, ich habe einen Beamten geheiratet. Was soll ich sagen? Die ist schon seit Februar durch. Ja, wir haben unser Geld auch schon bekommen und deswegen konnten wir nach Thailand reisen. So, wenn es bei euch auch so gehen soll, dann müsst ihr euch jetzt beeilen, aber viele bekommen Schnappatmung, wenn sie nur die Wörter wie Werbungskosten oder Anlage N hören. Ja, das nervt einfach. Aber Kollege Patrick aus der Charivari-Redaktion hat den ultimativen Tipp für euch, wie ihr euch dieses Jahr extrem viel Zeit und Nerven spart.
2: Ja, also erstmal vorweg, ledige kinderlose Arbeitnehmer und Rentner haben seit dem 1. Juli in der Elster Plus App die sogenannte Steuererklärung mit einem Klick. Wenn ihr da dazugehört, schaut euch das mal an, das soll total easy sein. Für alle anderen heißt es weiter durchkämpfen und da habe ich mir früher echt zu jeder Zeile aus dem Elster Formular einzeln Tipps im Netz durchgelesen, wie kann ich Geld sparen und so weiter. Das lasse ich mittlerweile die KI machen. Ich fütter ChatGPT oder Gemini mit einem genauen Befehl, mit einem Start-Prompt. Der ist dann erst einmal hinterlegt und dann frage ich einfach zum Beispiel, was trage ich jetzt bei Anlage N in Werbungskosten ein? Und die KI liefert mir super Tipps, auf die ich selber nie gekommen wäre. Das ersetzt keinen Steuerberater, das spart mir aber wahnsinnig viel Zeit. Deswegen habe ich euch mal meinen Ausgangsprompt, der ist ziemlich lang und ausführlich, habe ich online gestellt auf 98.6charivari.de für euch zum Kopieren. Achtung, der Hinweis, tragt niemals vertrauliche Daten oder echte Gehälter in die KI ein. Das gehört nur in Elster rein. Holt euch bei der KI nur die Tipps und einen echten Steuerberater ersetzt das Ganze natürlich auch nicht. Aber es hilft euch, wenn ihr es eh selber machen würdet.
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0: Wow, Mr. Robbie Williams, der Mann, dem ein Pfefferminzbonbon aus dem Mund gefallen ist beim Interview mit Kloppo bei der Weltmeisterschaft. Und nicht wie viele dachten, es waren Drogen im Spiel und es kam aus der Nase. So, Gossip gibt's auch gleich in guten 20 Minuten hier bei 98.6 Charivari. Aber erstmal haben wir die News für euch.
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2: Ja, nur noch eine Schulwoche und dann geht's für viele schon in den Urlaub, ab nach Italien, Kroatien oder vielleicht bleibt ihr bei diesen Temperaturen auch einfach hier in Franken und genießt Abkühlung am Brombachsee. Eins ist sicher, im Urlaub gönnt man sich auch mal mehr. Aber für was gebt ihr im Urlaub euer Geld aus? Das wollen wir von euch wissen. Lasst doch mal eine WhatsApp da unter 0800 98 6 98 6. Wir reden drüber am Montag in der Morningshow.
1: 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Die aktuelle Zeit?
0: Es ist 3 Minuten vor 12.
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10: Ich bin Moritz Einzel.
11: Das ist idealerweise der Höhepunkt meiner Karriere, meines Lebens, meines beruflichen Lebens. Ich werde alles da reinlegen, was mir zur Verfügung steht.
10: 26 Tage nach dem frühen Aus bei der Fußball-Weltmeisterschaft hat die deutsche Nationalmannschaft einen neuen Bundestrainer und der heißt wie erwartet Jürgen Klopp. Die Wunschlösung des DFB ist offiziell als Nachfolger von Julian Nagelsmann vorgestellt worden. Klopps Vertrag läuft bis zur WM 2030. Außerdem wird Per Mertesacker ab dem 1. Januar 2027 neuer Geschäftsführer des Verbandes. Großer Umbau im Bundeskabinett. Die bisherige Gesundheitsministerin Warken wird neue Kanzleramtschefin. Das hat Bundeskanzler Merz bestätigt. Das Amt des Gesundheitsministers übernimmt CDU-Generalsekretär Linnemann, kündigte Merz an.
12: Carsten Linnemann hat im Übrigen bereits in den Koalitionsverhandlungen den Gesundheitsbereich verantwortet. Er hat im Koalitionsausschuss die Themen alle mitverhandelt. Er weiß also, wovon er spricht.
10: Auslöser des Kabinettsumbaus war der Rücktritt von Unionsfraktionschef Spahn. Seinen Posten übernimmt der bisherige Chef des Kanzleramtes frei. Nach dem tödlichen Messerangriff in einer Bank in Regensburg wird der Tatverdächtige, ein 20-jähriger Mann, heute dem Haftrichter vorgeführt. Ein Bankangestellter war bei der Attacke so schwer verletzt worden, dass er starb. Die Polizei will am Nachmittag über ihre bisherigen Erkenntnisse informieren.
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13: Mit Henrike Müller. Tödliches Feuer in Markt Erlbach. In der Nacht hat es in einem Mehrfamilienhaus gebrannt. Die Feuerwehr wurde in den frühen Morgenstunden alarmiert und konnte den Brand schnell löschen. In der Wohnung fanden sie dann eine Tote, so Polizeisprecher Oliver Triebing.
14: Es handelte sich bei der Bewohnerin um eine 84-jährige Frau. Als Brandursache kommt ein technischer Defekt im Schlafzimmer in Betracht. Der Sachschaden beläuft sich auf ca. 60.000 bis 70.000 Euro.
13: Die Ermittlungen sind nahezu abgeschlossen, lediglich die Staatsanwaltschaft muss das Ganze noch prüfen.
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15: 11 Minuten länger einplanen, wenn ihr über die A3 Nürnberg-Würzburg wollt, denn zwischen Nürnberg-Nord und Hennenlohe 4 Kilometer Stau. In Nürnberg, Dr. Gustav-Heinemann-Straße. Dort wird geblitzt, auch in Herzogenaurach, einwärts am Hans-Ort-Ring. 08000 98 6 98 6. Ja, die Telefonnummer. Zum Glück nehme ich zu uns ins Studio. Kuschelige 25 Grad kriegen wir heute. Das ist toll. 15 Stunden haben wir die Sonne. 0% Regenwahrscheinlichkeit in Lüpburg. Morgen dann geht's gescheit drauf. 32 Grad in Pfalzbronn heißt für mich, ich muss heute den Pool reinigen. Eventuell auch mal eine Stunde lang die Pumpe laufen lassen. Denn auch am Sonntag wird es schön werden bei 30 Grad. In der Nacht kann es aber Regen geben.
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1: John Bon Jovi ist gerade mit seiner Band unterwegs, aber ja, jetzt gab es Probleme, Freunde. Welche und was das bedeutet für die Fans. Darüber, ja, werden wir gleich noch ein bisschen schnacken beim Gossip in einer Viertelstunde.

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1: Oh Mann, gestern haben sich viele gefreut, im Madison Square Garden John Bon Jovi zu sehen bei seinem Konzert. Das war wunderbar. Und dann war Living on a Prayer dran, alle haben mitgegrölt und plötzlich war Schluss. Die Stimme von John hat gestreikt und deswegen hat er gesagt, ey, sorry, ich kann nicht mein Bestes geben, das wäre unfair für euch. Werft aber die Ticketabschnitte nicht weg, ich will die zweite Hälfte nachholen, ich verspreche euch das. Ja, geplant waren 23 Songs, 14 hat er gespielt. Stimmprobleme. Mal wieder. Damit hat er schon seit Jahren, wenn nicht Jahrzehnten schon zu kämpfen. Immer wieder Kehlkopfentzündungen und Stimmbandentzündungen. Jetzt ist es wohl auch eine Nasennebenhöhlenentzündung, wie er gesagt hat. Trotzdem, die nächsten Termine stehen ja eigentlich übermorgen. Und dann geht's weiter nach Großbritannien und Irland. Also man kann gespannt sein. Beim Sommerempfang des Bayerischen Landtags auf Schloss Schleißheim war Lisa Müller Gesprächsthema Nummer 1, denn sie kam nicht alleine. Lisa Müller, die Frau, ja noch, bald Ex-Frau von Thomas Müller, unserem Fußballer. Die kam nämlich mit männlicher Begleitung und schon ging's rund in den Medien. Ist das schon der Neue? Ja? Nach der Trennung von Thomas, haben die was? Nee, und das stellte sie selbst klar in einem Interview, was sie da noch den Kollegen und Kolleginnen von der Abendzeitung gegeben hat. Das ist mein allerbester Freund Michael und den habe ich heute zum letzten Mal als Junggeselle ausgeführt, denn er heiratet am Samstag. Und damit war Ende der Spekulation. Bam.
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0: Shania Twain und sie ist zurück. Gerade haben wir ein Lied gehört aus dem Jahre 97. Ja, aber heute erscheint ihr brandneues Album Little Miss Twain. Und das ist einfach nur fantastisch. Sie war ja auch schon wieder auf der Bühne gestanden, zusammen mit ihrem Freund. Also einem Freund, nicht mehr. Und Harry Styles. Und da waren die Leute schon begeistert von ihrem neuen Titel. Also wer Bock hat, kann sich das Album jetzt runterladen. Und wir hören uns die Lieder jetzt an von Christina Aguilera, zum Beispiel eins. 99, das war ihr erste Single, die damals auch wirklich eingeschlagen ist. Ohne Ende. Die Leute haben sie ab da gefeiert, kannten sie ja nur als Disney-Star aus dem Disney-Club. Und da hat sie gezeigt, ich habe noch was anderes drauf. Genie in a Bottle hören wir gleich.
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0: Es muss was passieren in der Nürnberger Innenstadt. Das ist ja eigentlich ein trauriges Bild. Ja, Bäume pflanzen hilft da meistens nichts. Ne? Es geht um die Attraktivität auch der Geschäfte. Und die ist wirklich nicht so vorhanden unter uns. Dem soll jetzt Einhalt geboten werden. Ja, weiß Henny Müller in Franken live, unseren 98.6 Charivari News.
1: Die aktuelle Zeit?
0: Ja, wir haben jetzt so 3:01.
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3: Ich bin Moritz Einzel. Jürgen Klopp ist neuer Bundestrainer der deutschen Fußballnationalmannschaft. Das hat der DFB heute offiziell bekannt gegeben und seine Wunschlösung bei einer Pressekonferenz vorgestellt. Nach dem frühen Ausscheiden bei der WM soll Klopp den viermaligen Weltmeister wieder zurück an die Weltspitze führen.
4: Ich habe Lust, mit Jungs zusammenzuarbeiten, die einen Fußball spielen wollen, der allen gefällt. Es ist nicht immer sofort erfolgreich, das wissen wir alle. Aber ich möchte, dass die Leute nach dem Spiel nach Hause gehen und denken, wow, das war wirklich cool.
3: Mit dabei in seinem Trainerteam Sven Bender, den kennt Klopp noch aus gemeinsamen BVB-Zeiten. Bundeskanzler Merz hat sein Kabinett umgebildet. Die bisherige Gesundheitsministerin Warken wird Kanzleramtschefin, als Nachfolgerin des künftigen Unionsfraktionschefs frei. Neuer Gesundheitsminister wird CDU-Generalsekretär Linnemann. Er gehe mit Demut und Vorfreude an die Aufgabe, sagte er.
5: Weil die Themen Gesundheit und Familie uns doch alle betreffen, in den Familien überall. Sie berühren, sie gehen nahe und deshalb ist dieses Thema so wichtig.
3: Es soll weitere Veränderungen geben, die noch nicht offiziell sind. Durchgesickert ist aber, dass Verkehrsminister Schnieder gehen soll. Zehntausende Menschen in Spanien und Frankreich müssen aktuell vor großen Waldbränden fliehen. An der französischen Atlantikküste mussten inzwischen rund 63.000 Menschen in Sicherheit gebracht werden. Mittlerweile brennt es auf einer Fläche fast so groß wie Paris. In Spanien lodern Brände im Großraum Madrid.
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6: Mit Henrike Müller. Die Nürnberger Innenstadt soll attraktiver werden, auch durch mehr verkaufsoffene Sonntage und lange Einkaufsnächte. Das fordern der Handelsverband Bayern und Erlebnis Nürnberg. Heute beraten Vertreter von Handel, Wirtschaft, Kirchen und Gewerkschaften am runden Tisch über die Sonderöffnungen in der Innenstadt. Andreas Schöffel, Bezirksgeschäftsführer des Handelsverbands in Nürnberg.
7: Die Stadt hat sich ja zunächst nur für einen gewissen Zeitraum entschieden und in den kommenden Jahren steht noch nicht fest, wie die langen Verkaufsnächte und die Verkaufssonntage gestaltet werden. Wir waren damals mit der Entscheidung nicht ganz zufrieden, hätten uns mehr Öffnungszeiten gewünscht und hoffen jetzt, dass die Stadt das Thema nochmal aufnimmt.
6: Nach dem bayerischen Ladenschlussgesetz wären bis zu 4 verkaufsoffene Sonntage und 8 lange Einkaufsnächte möglich. Bisher erlaubt Nürnberg aber nur jeweils 2.
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8: Seit gestern habe ich endlich meine Reifen, ja, über eine Dorne gefahren und die hat sich in meine Reifen gebohrt. Es könnte auch der Bachelor gewesen sein, weil ich seine Rose abgelehnt habe, man weiß es nicht genau. Wer aber noch Reifenteile braucht, der kann auf der A3 vorbeifahren, Regensburg-Nürnberg, zwischen Neumarkt-Ost und Neumarkt. Liegen welche auf der Straße. In Käswasser eine Ortsdurchfahrt Richtung Groß-Gscheid wird blitzt und in Herzogenaurach genauso einwärts am Hans-Ort-Ring. 08000 986 986. Einfach durchklingeln, wenn ihr weitere Verkehrsmeldungen für uns habt. Danke und gute Fahrt. Ja, ich muss sagen, ich habe leichte Halsschmerzen und nieße die ganze Zeit. Das ist natürlich kein gutes Zeichen. Ja, vor allem jetzt, wo es wieder wärmer werden wird. Da möchte ich doch im Pool rumdümpeln und nicht im Bett rumliegen. Mal schauen. 25 Grad heute. In Katzwang haben wir es gerade so erreicht. Morgen dann 32 Grad schon in Dietersdorf. Wir merken es auch in den Nächten. Von heute auf morgen noch 7 Grad, dann 10 Grad auf den Sonntag rüber. Und Montag nochmal kurz ein bisschen doof, weil es regnet. Auch nochmal kühlere Temperaturen, bevor es dann wieder heiß wird, weil die Hundtage ja kommen.
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8: In Forchheim ist das Annafest, in Schwabach startet das Bürgerfest und das Classic Open Air in Luitpoldhain steht auch an. Was gibt's denn noch am Wochenende so zu erleben? Ja, wir gucken gleich mal. Unser Maxi hat da nämlich einen heißen Tipp für uns.

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0: Ja, fast alle wollen was unternehmen an diesem Wochenende. Ein paar andere sagen, ach, hab mich gern, ja. Ich werde eine Couch-Potato oder knalle mich in den Garten oder ins Freibad bei den Temperaturen. Ja, das Sommerfest im Gemeinschaftshaus Langwasser lockt aber am Samstag ab 14 Uhr. Genauso in Zirndorf ist das Stadt- und Brauereihoffest. Das wird auch toll, wird von Freitag bis Sonntag, also von heute bis Sonntag zelebriert. In Dambach und Gartenstadt sind am Samstag die Hofflohmärkte. Viele kleine Kirchweine haben wir, aber auch große, wie zum Beispiel das Annafest. Und in Möhrendorf wird Freitag bis Sonntag 150 Jahre Feuerwehr gefeiert. Aber nicht nur das, Maxi, ne?
1: Ich finde, sie ist eine der coolsten Locations in der ganzen Region, und zwar die Kofferfabrik in Fürth. Und die wird am Sonntag zum Kulturgarten. Da gibt es dann ganz viele Stände von Künstlerinnen und Künstlern, natürlich alle lokal. Und die zeigen ihre Arbeiten von Textilien, Schmuck, Vintage-Kleidung ist alles dabei. Dazu gibt es natürlich auch Live-Musik und DJ-Sounds und das Ganze bei freiem Eintritt.
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0: Ich brauche jetzt unbedingt another Kaffee. Das ist schon mal klar. Werde ich mir jetzt auch gönnen, weil bei uns jetzt extra viel Musik am Stück. Pet Shop Boys mit Always On My Mind aus den 80ern und Falco aus den 90ern am Start.
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0: Wollt ihr am Wochenende mit dem Zug fahren von Nürnberg irgendwo hin, dann müsst ihr aufpassen, denn ihr könntet kontrolliert werden und ihr dürft ihr einige Dinge nicht in eurem Handtäschchen haben. Henrike Müller klärt gleich auf in Franken live den 98.6 Charivari News um 2.
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2: Ja, nur noch eine Schulwoche und dann geht's für viele schon in den Urlaub, ab nach Italien, Kroatien oder vielleicht bleibt ihr bei diesen Temperaturen auch einfach hier in Franken und genießt Abkühlung am Brombachsee. Eins ist sicher, im Urlaub gönnt man sich auch mal mehr. Aber für was gebt ihr im Urlaub euer Geld aus? 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Lasst doch mal eine WhatsApp da unter 08000 98 6 98 6. Wir reden drüber am Montag in der Morningshow.
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3: Die aktuelle Zeit
0: 13.57 Uhr.
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17: Ich bin Moritz Einzel. Jetzt ist es offiziell. Jürgen Klopp ist neuer Bundeskanzler.

0: Bundestrainer. Der Deutsche Fußballbund hat seinen Wunschkandidaten als Nachfolger von Julian Nagelsmann offiziell vorgestellt. Und Klopp hat gleich mal auf den Tisch gehauen mit einer Ansage an die Medien.
1: An dem Tag, an dem ihr das nicht mehr wollt, sagt ihr es und ich bin weg. Ohne Abfindung. Wenn ihr morgen sagt, der ist scheiße, bin ich weg. Also es ist nicht Einzelne, sollen sich schon ein paar mehr. Also einer reicht nicht. Wenn der DFB sagt, so machen wir nicht weiter, bin ich weg. Wenn ihr euch daneben benehmt und meine Familie nicht in Ruhe lasst, bin ich weg.
0: Klopp hat einen Vertrag bis zur WM 2030 unterschrieben. Bekannt wurde außerdem, dass Per Mertesacker zum neuen Jahr neuer Geschäftsführer Sport beim DFB wird. Kanzler Merz baut sein Regierungsteam um. Die bisherige Gesundheitsministerin Warken leitet künftig das Kanzleramt. Dieser Posten wird vakant, weil der bisherige Amtsinhaber Frei an die Spitze der Unionsfraktion wechselt. Neuer Gesundheitsminister wird CDU-Generalsekretär Linnemann. Außerdem soll es weitere Veränderungen geben. Durchgesickert ist, dass wohl Verkehrsminister Schnieder ausgewechselt werden soll. Die EU-Kommission wirft TikTok vor, Kinder und Jugendliche nicht ausreichend zu schützen. Einer der Vorwürfe, Fremde ohne eigenes Konto können die öffentlichen Profile von Minderjährigen sehen und diese kontaktieren. TikTok soll die Einstellungen anpassen, sonst droht eine Geldstrafe von bis zu 6% des Jahresumsatzes.
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3: Mit Henrike Müller. Wer an diesem Wochenende am Nürnberger Hauptbahnhof unterwegs ist, sollte besser genau überlegen, was er in der Tasche hat. Die Bundespolizei verschärft dort wieder die Regeln für gefährliche Gegenstände. Von heute 15 Uhr bis Sonntag um 3 Uhr sind unter anderem Messer aller Art, Pfefferspray, Scheren und Schlagringe verboten. Das gilt für den gesamten Bahnhofsbereich und wird in diesem Zeitraum auch verstärkt kontrolliert. Ausnahmen gibt es zum Beispiel für Polizei, Feuerwehr und Sicherheitskräfte im Dienst. Wer gegen das Verbot verstößt, muss mit Konsequenzen wie einem Platzverweis oder Bahnhofsverbot rechnen. Die Maßnahme soll für mehr Sicherheit im Reiseverkehr sorgen.
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4: A3 Würzburg-Nürnberg, stockender Verkehr zwischen Tennenlohe und Nürnberg-Nord. Südwestangente Fürth-Nürnberg, da stockender Verkehr zwischen Gebersdorf und Kreuz Nürnberg-Hafen. Geblitzt wird in Käswasser in der Ortsdurchfahrt und Herzogenaurach-Pfalzbronner Straße. 08000 98 6 98 6, die Telefonnummer, falls ihr weitere Verkehrsmeldungen habt. Danke, over and out. Schöne Tage kommen auf uns zu. Die letzte Schulwoche wird heiß werden. 25 Grad werden wir heute erreichen in Rednitz-Sembach. In Greding dann morgen schon 32 Grad. Am Montag dann oder in der Nacht von Sonntag auf Montag leichter Regen möglich, der sich auch am Montag noch in den Vormittag reinzieht. Und dann wird's heiß, Freunde.
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4: Hi. Heute schon ein 20er, ein 10er, ein 50er, ein 100er oder ein 500er in der Hand gehalten? Ich nicht. Aber bald könnte er anders aussehen und wir können dran teilhaben. What? Ja, wir reden drüber. Und zwar nach der Mucke von Bryan Adams, Pink und Phil Collins.

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Upgrade bekommen und wir können maßgeblich daran beteiligt sein, wie die aussehen sollen. Es gibt von der Europäischen Zentralbank 10 Entwürfe für die geplante neue Banknotenserie. Und wir dürfen bis zum 21. September mit abstimmen. Ich würde euch jetzt gerne den Link dazu sagen, der ist so

0: große Hit, wo sie auch von Schweden über die Grenzen hinaus erfolgreich waren. 91, krasse Zeit. Wir rechnen nicht zurück, auch nicht beim Lied, was darauf hinkommt, weil das kommt aus den 80ern. Da fühlen wir uns gleich noch viel älter. Hier ist 98,6 Charivari gleich mit extra viel Musik am Stück.
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0: Ich und mein Frosch im Hals gehen jetzt ins Wochenende. Wobei, Wochenende haben wir noch nicht. Ann-Kathrin und ich haben wir heute Abend noch unser Mädelsabend im Bistro Gourmet beim Fine Dining im Seegroß. Und da freuen wir uns sehr drauf. Wir werden euch mit Bildern ein bisschen bombardieren auf unseren Social-Media-Kanälen. Jetzt bombardiere ich euch mit Patrick, weil der muss jetzt ran am Nachmittag, weil ja Ann-Kathrin mit mir nachher beim Mädelsabend ist. So schaut's aus. Euch ein richtig tolles Wochenende, genießt es, schafft wieder Erinnerungen und wir hören uns am Montag um 10. Bis dann, eure Jenny. Muah.
1: Die aktuelle Zeit.
2: 3 Minuten vor 3 ist es jetzt.
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23: Ich bin Moritz Einzel. Nach der tödlichen Messerattacke in einer Regensburger Bank haben die Ermittler erste Erkenntnisse mitgeteilt. Staatsanwalt Schuck sagte, man gehe davon aus, dass hier ein Mord verwirklicht wurde.
24: Mord in Tateinheit mit versuchter schwerer räuberischer Erpressung.
23: Der 20-jährige Tatverdächtige sei zu einem Mitarbeiter der Bank gegangen, habe ihm einen Zettel gezeigt, auf dem etwas von einem Überfall und einem Bankraub gestanden habe, hieß es. Dann habe er den Mitarbeiter mit einem Messer angegriffen. Der Bankangestellte starb später an seinen Verletzungen. Jürgen Klopp ist neuer Bundestrainer. Der Deutsche Fußballbund hat ihn offiziell als Nachfolger von Julian Nagelsmann vorgestellt. Klopp will viel verändern und er wünscht sich, dass alle dabei an einem Strang ziehen, auch Fans und Medien.
25: Am nächsten Tag wäre der Nachbar nicht mehr so ein Arsch, wie wir im Moment vielleicht denken, er ist. Oder es wäre nicht so schlecht. Oder Friedrich Merz wird nicht alles falsch machen, obwohl er

0: versucht, alles richtig zu machen und so weiter. Das wäre nicht so. Das ist das, was Fußball verändern kann.
1: Klopp hat einen Vertrag bis zur WM 2030 unterschrieben. Kanzler Merz baut sein Kabinett um. Die bisherige Gesundheitsministerin Warken wird neue Kanzleramtschefin als Nachfolgerin des künftigen Unionsfraktionschefs frei. Neuer Gesundheitsminister wird CDU-Generalsekretär Linnemann. Er soll den Reformkurs beibehalten, so Merz.
2: Und dafür braucht es einen Minister, der standfest und reformwillig zugleich ist, auch im Gegenwind.
1: Merz kündigte weitere personelle Veränderungen an, das brauche aber noch Zeit.
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4: Mit Henrike Müller. Die Aktion zu Gast in Nürnbergs Betten ist zurück. 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Die Nürnberger können dann wieder vergünstigt Hotels ihrer eigenen Stadt ausprobieren. 28 Unterkünfte stehen zur Auswahl. Ein Doppelzimmer kostet pro Nacht zwischen 50 und 70 Euro, je nachdem, wie viele Sterne das Hotel hat. Buchungen sind ab dem 7. August möglich unter www.nürnbergsbetten.de. Mehr Infos gibt's auch auf unserer Website.
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5: Um 2:02 schauen wir auf die A9 München Richtung Nürnberg. Da vorsichtig fahren in der Einfahrt Hilpoltstein. Da liegt eine große Glasflasche in der Einfahrt. A9 Nürnberg Richtung Berlin zwischen Lauf und Lauf Hersbruck. Vorsicht, da liegen Reifenteile auf der Fahrbahn. Und Ticken länger dauert es auf der A3 Würzburg Richtung Nürnberg. Zwischen dem Kreuz Fürth, Erlangen und Nürnberg-Mögeldorf haben wir Stau und stockenden Verkehr. Blitzer habe ich aktuell keine, aber falls ihr einem begegnet, dann ruft schnell durch 08000 98 6 98 6 oder schickt eine WhatsApp an die gleiche Nummer. Ich sag schon mal Dankeschön und euch eine gute Fahrt. Aktuell sind es 23 Grad bei euch am Botanischen Garten in Erlangen. 24 sind es in Cadolzburg oder auch in Nürnberg-Bärenschanze. Es geht noch einen Ticken rauf heute Nachmittag auf bis zu 26. Aber das Wochenende, das wird noch schöner und wärmer. Morgen Sonnenschein und 31 Grad. Am Sonntag dann maximal 28 Grad.

Und es ist wieder die Zeit jetzt, wo ich einfach froh bin, in Nürnberg zu wohnen. Die Zeit, in der wir super viel Kultur bekommen. Einfach so. Patrick Rist hier. Nächste Woche Baden-Treffen und dieses Wochenende ja schon Klassik Open Air. Maxi ist heute vor Ort am Luitpoldhain und kann uns verraten, wie es so vor Ort schon aussieht. Ob die schon bereit sind für Sonntag? Wir schalten zu ihm in 10 Minuten nach Katy Perry, nach George Michael und jetzt erstmal Mr. Paul McCartney mit einem großen für den Nachmittag. Hope of Deliverance.

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0: Picknickdecke zum Luitpoldhain. Patrick Rist hier, 98,6 Charivari, und ich liebe Nürnberg ja dafür, dass so viel Kultur einfach kostenlos angeboten wird. Klassik Open Air ist am Sonntag, also zumindest Teil 1 davon. Maxi ist gerade vor Ort. Maxi aus der Charivari-Redaktion schaut sich ein bisschen um. Maxi, wie sieht's denn gerade aus vor Ort?
1: Ja, ich stehe hier am Luitpoldhain und ich stehe auch schon vor der Bühne fürs Klassik Open Air. Die ist schon aufgebaut. Es wird heute noch ganz viel gearbeitet auf der Bühne, aber auch auf dem Feld hier. Es wird ganz viel Technik heute noch eingebaut. Und ich kann sagen, es ist auf jeden Fall genug Platz für euch alle hier auf diesem riesigen Feld, und es ist wieder eine wunderschöne Kulisse fürs Classic Open Air. Los geht's ja am Sonntag um 11 Uhr mit dem Familienkonzert. Ja, und dann am Abend steht das traditionelle Abendkonzert an. Beides gestaltet von der Staatsphilharmonie Nürnberg.
0: Und die beiden Konzerte, die werden ja nicht die einzigen sein. Am 8. August geht's ja auch weiter, oder Maxi?
1: Ja, und tatsächlich könnt ihr auch das Programm ein wenig mitbestimmen. Denn beim zweiten Classic Open Air am 8. August wird wieder ein Wunschstück zum Besten gegeben. Das heißt, ihr könnt noch bis Montag online zwischen drei verschiedenen klassischen Stücken abstimmen. Und eins davon wird dann natürlich am 8. August live auf der Bühne gespielt.
0: Also jetzt abstimmen fürs Classic Open Air am 8. August. Und wer diesen Sonntag zum Familienkonzert kommen mag, der kann sich zum Beispiel auch schon um 9 Uhr am Opernhaus mit vielen anderen Leuten treffen und dann gemeinsam zum Luitpoldhain radeln. Das ist eine Aktion vom Staatstheater Nürnberg und der Sparda Bank, um Emissionen bei solchen Großveranstaltungen zu vermeiden, weil die passieren größtenteils bei der Anreise. Ich freue mich wahnsinnig aufs Classic Open Air.
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0: Das ist der Beat, mit dem wir reinkommen ins Wochenende hier auf 98.6 Charivari. Und gleich um 3:45 gibt es bei uns natürlich wieder Christoph Ulms Hit-Story des Tages mit einem Song, bei dem mir als Musical-Liebhaber natürlich das Herz höher schlägt. Für mich gehört Total Eclipse of the Heart natürlich total zu Tanz der Vampire. Aber Christoph erzählt uns gleich die richtige Geschichte zu Bonnie Tylers Total Eclipse of the Heart. Gleich. Und ich habe natürlich noch mehr 80er und 90er von Joe Cocker, Moby, Cutting Crew. Bekommt er gleich hier auf 98.6 Charivari.
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13: Um 3:30 schauen wir auf die A9 Berlin Richtung Nürnberg. Zwischen Hommersdorf und Schneitach, Vorsicht, da sind der mittlere und der rechte Fahrstreifen blockiert. Da liegt nämlich ein Spiegel auf der Fahrbahn. Dann A73 Bamberg Richtung Nürnberg zwischen Fürth-Ronhof und Nürnberg-Fürth. Dauert es ein bisschen länger, wir haben dichten Verkehr, aber nicht zu viel. Das sind nur knappe 5 Minuten Zeitverlust, die wir da gerade messen. Wenn ihr noch was seht, Staus oder Blitzer, gerne auch durchklingeln. 08000 98 6 98 6. Ich sag danke und gute Fahrt. Messen wir gerade am Dexendorfer Weiher, 23 sind es in Veitsbronn oder auch am Maffeiplatz in Nürnberg. 26 ist heute der Maxwert. Da könnten die ein oder anderen Regionen in der Richtung sein. Das Wochenende wird dann nochmal sommerlicher. Morgen mit 31 Grad in der Spitze und Sonne. Am Sonntag zum Classic Open Air haben wir dann angenehme 28 Grad.
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0: Das ist unser Start rein ins Wochenende. Jetzt haben wir es 15.46 Uhr.
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2: Es ist der 12. März 1983. Bonnie Tyler steht mit Total Eclipse

of the Heart auf Platz 1 in Amerika und in England. Schon Mitte der 70er schaffte sie den Durchbruch im Musikgeschäft. It's a Heartache wurde ihre erste Nummer 1 in den Charts. It's a heartache. Nothing but a heartache. Dann wollten ihre Produzenten, dass sie Country-Songs aufnimmt. Daraufhin wechselte sie kurzerhand die Plattenfirma. Songwriter Jim Steinman, der viele Welthits geschrieben hatte, war auch der Vater des Erfolges beim Album Faster Than the Speed of the Night. Mit der Spitzenposition in den US-Charts baute sich Bonnie Tyler selbst ein Denkmal, denn bis dato hat es außer sie noch kein Künstler aus Wales geschafft, auf Platz 1 in Amerika zu stehen. Und ich musste mir den Song 1983 in Dauerschleife anhören. Es war das Lieblingslied meiner damaligen Freundin. Bonnie Tyler starb am 8. Juli 2026 im Alter von 75 Jahren.

0: 5 Minuten vor 4 ist es. Am Sonntag ist Classic Open Air bei uns hier in Nürnberg. Und in unseren Nachrichten bekommen wir gleich mal einen Überblick, was es alles da gibt und worauf sich zum Beispiel auch Oberbürgermeister Markus König unter anderem am meisten freut. Hören wir gleich in 5 Minuten in den News. Und wir starten gleich ins Wochenende mit Boyband Power von All For One. Was Entspannterem von Desireless. Einfach den 80ern und 90ern, die unser Wochenende perfekt machen. Auf 98.6 Charivari.
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0: 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Die aktuelle Zeit, 4:04. 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
16: Ich bin Moritz Einzel. Die bisherige Gesundheitsministerin Warken wird neue Kanzleramtschefin. Das hat Kanzler Merz bestätigt mit der Begründung, sie habe gezeigt, dass sie ein Ministerium führen und Reformen durchsetzen könne.
17: Und dass sie auch vielfältige Themen in ihrer ganzen Komplexität beherrscht. Nina Warken ist zudem eine harte Verhandlerin.
16: Neuer Gesundheitsminister wird CDU-Generalsekretär Linnemann. Kanzler Merz wollte eigentlich auch seinen Verkehrsminister Schnieder entlassen, doch dann hat der geplante Nachfolger mitten in der Nacht abgesagt. Der Finanzpolitiker Günzler sollte eigentlich übernehmen. Schnieder bleibt jetzt erstmal im Amt, obwohl er nach eigenen Worten gestern Nachmittag schon über seine Entlassung informiert wurde. Die Polizei hat heute Details genannt zum tödlichen Angriff auf einen Bankangestellten gestern in Regensburg. Ein 20-Jähriger hatte den Mann niedergestochen. Er sitzt seit heute Vormittag in U-Haft. Aus Regensburg, Michael Hegele.
18: Erst hatte der Tatverdächtige einen Zettel vorgezeigt, auf dem Bankraub stand. Dann hat er mit einem 12 cm langen Messer auf den Banker eingestochen. Der hätte gar kein Geld hergeben können. Das steckte im Automaten. Bei der Pressekonferenz wurde weiter bekannt, dass gegen den mutmaßlichen Täter ein Waffen- und Messerverbot verhängt war. Er wollte sich am Vorabend der Tat wegen Nichtigkeiten selbst bei einer Polizeiwache anzeigen, wurde aber laufen gelassen.
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0: Und das bei freiem Eintritt. Am Sonntag findet im Nürnberger Luitpoldhain das erste Classic Open Air des Jahres statt. Dort können die Besucher vormittags beim Familienkonzert gemeinsam feiern, tanzen und lachen und abends die Picknickdecke ausrollen und den Tag beim Abendkonzert entspannt ausklingen lassen. Auch für Oberbürgermeister Markus König ein Highlight.
1: Wenn man einfach mal ein bisschen in der Wiese sitzt, zuhört und so diese Abendstimmung dann über den Luitpoldhain kommt und ja, alle Menschen sitzen da, genießen ihr mitgebracht Picknickessen und hören. Und ich glaube, dann zum Schluss, wenn natürlich jeder dann seinen Stadlerspeier auspackt und dann zur klassischen Musik ein bisschen wippt, das ist schon, ja, also Gänsehaut pur und da freue ich mich am meisten drauf.
0: Zwei Wochen später, am 8. August, spielen die Nürnberger Symphoniker dann das zweite Classic Open Air.
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3: Um 2:02 schauen wir auf die A3 Würzburg Richtung Nürnberg. Zwischen dem Kreuz Fürth Erlangen und dem Kreuz Nürnberg haben wir stockenden Verkehr. Wir messen aktuell 20 Minuten Zeitverlust. Und auch ein bisschen länger dauert es auf der Südwesttangente Fürth Richtung Nürnberg zwischen Gebersdorf und Schweinau. Da gab es nämlich einen Unfall und hinter dem staut sich jetzt 2 Kilometer. Wir messen 10 Minuten länger. Wenn ihr noch was seht, Staus oder Blitzer, ruft gerne an oder schickt eine WhatsApp. Das geht beides an die gleiche Nummer 08000 98 6 98 6. Ich sag vielen Dank euch und eine gute Fahrt. Aktuell messen wir 24 Grad bei euch am Feuchter Forst. Genauso 24 am Bahnhof Heroldsberg oder auch in Nürnberg am Maffeiplatz. Das Wochenende geht warm auf 31 Grad hoch und Sonnenschein morgen am Samstag. Am Sonntag dann 28 Grad und ein paar Wolken vor der Sonne.

Patrick Rist hier. Wir gehen langsam aber sicher Richtung Wochenende. Und ich bin ganz ehrlich, es ist ein Wochenende, wo ich mich gar nicht so drauf freue. Es steht nämlich was nicht so Spaßiges an. Bei mir und bei vielen anderen auch. Was genau, erzähle ich euch gleich in 10 Minuten. Und ich habe natürlich auch gleichzeitig einen Tipp, wie es verträglicher wird. Ich lasse euch ja nicht mit Problemen alleine. Also, das gibt's gleich nach Kylie Minogue, All for One. Und jetzt Desireless. Voyage, Voyage. Wir gehen ganz entspannt rein ins Wochenende.

So, ich sag's wie es ist, das wird kein schönes Wochenende. Wir alle haben nämlich nur noch eine Woche für unsere Steuererklärung. Patrick Rist, ja, 98,6 Charivari. Und das heißt, ich werde am Wochenende alle Dokumente auf dem Boden ausbreiten und dann google ich die ganze Zeit irgendwelche Begriffe, Werbungskosten, Anlage N. Ich find's jetzt schon grauenvoll, wenn ich nur dran denk. Aber ganz ehrlich, ich habe letztes Jahr mal angefangen, etwas zu machen, was mir viel Zeit gespart hat und das möchte ich euch auch gerne verraten. Erstmal vorweg der Tipp, erledige

Kinderlose Arbeitnehmer und Rentner haben seit dem 1. Juli in der Elster Plus App die Steuererklärung mit einem Klick. Das ist total easy und neu. Für alle anderen heißt es weiter durchkämpfen. Ich habe früher zu jeder Zeile immer Tipps im Netz durchgelesen, wie man Geld sparen kann, was man da reinpackt. Inzwischen macht es die KI für mich. Ich fütter ChatGPT oder Gemini mit einem genauen Befehl, so einem Startprompt. Der ist dann einmal

0: Steuerberater, spart mir aber wahnsinnig viel Zeit. Mein Ausgangsprompt, mit dem ich da arbeite, habe ich mal online gestellt auf 986charivari.de zum Rauskopieren. Aber Achtung nochmal der Hinweis, tragt niemals vertrauliche Daten oder echte Gehälter in die KI ein. Holt euch da nur Tipps und die Daten kommen dann immer nur in Elster. Viel Erfolg euch, viel Erfolg mir natürlich. Wenn alles gut läuft und ich bis dahin fertig bin mit der Steuererklärung, belohne ich mich am Sonntag dann mit einem Konzert beim Classic Open Air.
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0: Vor 4:30 raus aus der Arbeit, rein ins Wochenende. Patrick Rist hier, 98.6 Charivari. Dann machen wir auch gleich wieder hier nach 5:30 mit ein paar totalen Laid-Back-Songs. Nämlich von Black, Wonderful Life, ganz entspannt und cool. Und ich habe Edwin Collins, A Girl Like You. Ich mag den Song total. Hören wir gleich, wir kommen gemeinsam gut rein ins Wochenende.
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17: Um ganz genau 16:30 schauen wir auf die Südwesttangente. Fürth Richtung Nürnberg. Zwischen Nürnberg-Kleinreuth und Schweinau haben wir 3 Kilometer Stau aktuell nach einem Unfall. Wir messen 20 Minuten Zeitverlust an der Stelle. Sonst geht's überall gut durch zum Start ins Wochenende. Geblitzt wird aktuell in Nürnberg in der Münchner Straße statt auswärts. Und wenn ihr noch was seht, Staus oder Blitzer, gerne anrufen 08000 98 6 98 6. Danke euch und gute Fahrt. Aktuell sind es 25 Grad bei euch in Röthenbach an der Pegnitz. 21 messen wir am Dianaplatz in Nürnberg, 24 an der Insel Schütt. Maximalwert ist heute 26 Grad, aber das Wochenende, das wird noch schöner und wärmer. Morgen Sonnenschein und maximal 31 Grad. Am Sonntag dann maximal 28 Grad.
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0: Einer der coolsten Animationskinderfilme bekommt einen neuen Teil. Und ihr könnt dafür ins Kino gehen. Patrick Ristia, 98,6 Charivari. Toy Story bekommt nämlich einen fünften Teil. Und in dem fünften Teil geht's um Digitalisierung. Ein Tablet zieht nämlich die kleine Bonnie völlig in seinen Bann. Und plötzlich müssen unsere bekannten Helden aus Toy Story beweisen, dass echte Abenteuer mehr können als so ein Bildschirm von so einem Tablet.
1: Bonnie, ein Päckchen für dich.
2: Oh, danke, danke.
3: Lass uns spielen!
4: Aussterben! Nicht schon wieder!
5: Bonnie, Bildschirmzeit ist jetzt vorbei.
2: Okay.
6: Wir müssen reden. Gerätete.
7: Nenn mich Lilly.
6: Ich und das Spielzeug haben den ganzen Sommer versucht, für Bonnie Freunde zu finden.
7: Ja.
6: Aber dann hast du dazwischen gefunkt. Hörst du mir überhaupt zu?
7: Ich höre doch immer zu. Siehst du?
8: Pass mal auf, ich und das Spielzeug haben den ganzen Sommer...
7: Jetzt auf Spanisch. Was?
9: Hey, der Platz hinter der Kommode gehört mir.
0: Ob Woody, Buzz und Co. gegen die digitale Konkurrenz bestehen können, darum geht's in Toy Story 5. Und wir laden euch ein, morgen ins Kino zu Toy Story 5 im Familienwochenende. Da gibt's ja immer unseren Filmtipp um 22:15. Also einschalten, morgen zum Familienwochenende hier auf 98,6 Charivari. Kommt gut rein, jetzt ins Wochenende mit Whitney Houston.
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Nürnbergs Altstadt soll lebendiger werden. Wie genau, das weiß Henrike Müller aus den 98.6 Charivari-Nachrichten. Und ich verrät's uns gleich.

0: In 4 Minuten in unseren News um Punkt 5. Und gleich um kurz nach 5 machen wir ganz entspannt weiter mit einem Song aus den 80ern, sogar ganz ohne Instrumente. Die Flying Pickets gleich. Only You mag ich sehr und das hören wir gleich. 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
1: Die aktuelle Zeit.
0: 5:03 jetzt.
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16: Ich bin Moritz Einzel. Nach dem tödlichen Messerangriff auf einen Bankmitarbeiter in Regensburg sitzt der 20-jährige Tatverdächtige in Untersuchungshaft. Die Ermittler haben Details zum Tatablauf mitgeteilt. Laut Robert Fuchs von der Kripo Regensburg kam der Mann gestern Nachmittag 3:15 in die Bank.
17: Dann ist er zum Empfangsschalter gegangen und hat dort einem Bankmitarbeiter einen Zettel vorgezeigt. Auf diesem Zettel ist unter anderem was von einem Überfall und einem Bankraub draufgestanden.
16: Im Anschluss griff der 20-Jährige den Bankmitarbeiter mit einem Messer an. Der Mann starb. Kanzler Merz baut sein Kabinett um. Die bisherige Gesundheitsministerin Warken wird neue Kanzleramtschefin. Ihr soll CDU-Generalsekretär Linnemann nachfolgen. Für kommende Woche ist die Wahl des bisherigen Kanzleramtschefs frei, zum neuen Fraktionschef der Union geplant. TikTok droht eine Strafe von der EU. Die Kommission kritisiert mangelnde Schutzstandards für Kinder und Jugendliche. Unter anderem könnten Fremde die öffentlichen Benutzerkonten von Minderjährigen sehen. TikTok wurde aufgefordert, die Einstellungen anzupassen.
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5: Mehr Gastronomie in der Nürnberger Altstadt, aber mit Augenmaß. Die Stadt will prüfen, ob die Regeln für Restaurants und Cafés in der nordwestlichen Altstadt gelockert werden können. Dabei soll die

0: Wohnqualität aber erhalten bleiben. Laut Baubürgermeister Nasser Ahmed braucht eine lebendige Altstadt sowohl Wohnen und Gastronomie, aber in einer guten Balance. Auch die künftige Entwicklung des Trödelmarkts soll gemeinsam mit den Bürgern geplant werden. Der Stadtplanungsausschuss hat deshalb eine frühzeitige Bürgerbeteiligung beschlossen. Wann und in welcher Form die stattfindet, will die Stadt zeitnah bekannt geben.
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2: Um 5:02 schauen wir auf den Frankenschnellweg. Fürth Richtung Nürnberg. Zwischen der Stadtgrenze Nürnberg-Fürth und an den Rampen haben wir aktuell 2 Kilometer Stau. Wir messen 10 Minuten Zeitverlust. Ansonsten kommt ihr überall aktuell gut ins Wochenende rein. Einen Blitzer habe ich noch in Nürnberg. Münchner Straße statt auswärts. Wenn ihr noch irgendwas entdeckt habt, Staus oder Blitzer, gern durchklingeln 08000 98 6 98 6. Ich danke euch und wünsche eine gute Fahrt. 24 Grad messen wir in Fach, genauso am Bahnhof in Fischbach oder auch in Nürnberg an der Kaiserburg. 26 ist der Maxwert für heute. Das Wochenende wird aber noch sommerlicher, morgen 31 Grad in der Spitze und Sonne. Am Sonntag zum Classic Open Air dann angenehme 28 Grad.
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2: Und ich glaube, ich habe gestern bei der so ziemlich coolsten Abstimmung jemals mitgemacht. Patrick Rist hier zusammen. Man kann aktuell abstimmen für neue Designs von Euroscheinen. Wie, warum und wie die aussehen, erzähle ich euch gleich in 10 Minuten. Nach Raymond, den Flying Pickets und jetzt erstmal ganz entspannt rein ins Wochenende mit OMD und Pandora's Box.

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0: Es soll ein neues Design für unsere Euroscheine geben. Und ich erinnere mich, als die das letzte Mal umgestellt wurden, da war das ja schon ein Riesending und alle waren erstmal verwirrt, weil alles ein bisschen anders ausgesehen hat. Wie die nächsten aussehen sollen, können wir aber alle zusammen entscheiden. Patrick Rist hier, 98,6 Charivari. Die Europäische Zentralbank hat nämlich jetzt 10 Entwürfe ausgearbeitet, wie neue Euroscheine aussehen sollen. Und sammelt jetzt bis zum 21. September die Stimmen der Bürgerinnen und Bürger. Zur Wahl stehen entweder Motive aus der europäischen Kultur oder Designs mit Flüsseln und Vögeln. Das klingt jetzt alles sehr ähnlich zu den Euroscheinen, die wir jetzt schon haben, aber die sehen echt cool und modern aus, finde ich. Man kann sich da online einfach mal durchklicken und kann sich eben abstimmen, was man am schönsten findet. Es dauert dann noch ein paar Jahre, bis die neuen Scheine dann wirklich im Geldbeutel landen. Aber ich finde es super, super spannend. Die offizielle Seite zum Abstimmen, die haben wir euch mal verlinkt auf 98.6charivari.de. Und ich bin sehr gespannt, womit wir demnächst alle bezahlen werden.
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6 Minuten vor 5:30 und gleich gibt's unseren 98,6 Charivari Sprit-Tipp, damit ihr vor dem Wochenende nochmal günstig tanken könnt. Machen wir um 5:30. Und gleich um 5:15 habe ich für euch auch noch ein paar Tipps, wo ihr dann hinfahren könntet zum Wochenende. Da gibt's dann nämlich unsere Veranstaltungstipps aus dem 98,6 Charivari-Team. Das machen wir gleich für euch in der nächsten halben Stunde. Und wir haben natürlich weiter unsere meisten 80er und 90er. Bis gleich!

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12: Um ganz genau 5:30 habe ich keine Meldungen, aber der Peter ist am Telefon. Peter, was hast du gesehen?
13: Eine Verkehrsmeldung habe ich für euch aus dem Nürnberger Land. Verbindungsstraße zwischen Neunkirchen am Sand und Schneidach ist aufgrund eines Unfalls gesperrt. Die Umleitung ist über Schweigern und Rollhofen.
12: Perfekt, vielen Dank dir, Peter, fürs Durchgeben. Ich habe noch einen Blitzer für euch aus Nürnberg-Münchner Straße. Da wird geblitzt stadtauswärts, kurz vor der Autobahnauffahrt. Und wenn ihr noch was seht, Staus oder Blitzer, macht's wie Peter. Ruft durch 08000 98 6 98 6.
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12: Ja, damit ihr am Wochenende einen Ausflug machen könnt und sagen könnt, hey, ich war bei der günstigsten Tankstelle der Region. Die günstigste für Diesel ist aktuell in der Eltersdorfer Straße in Erlangen. Da nur 2,13 Euro statt im Durchschnitt 2,18 Euro. Bei E10 ist die günstigste in Schwabach in der Angerstraße, gerade vor 10 Minuten umgeswitcht auf 2,06 Euro nur. Durchschnittlich bei E10 ist 2,11 Euro. Gute Fahrt. Ich tank das nächste Mal für 2,11 Meter. Ja, und wir messen bei euch in Puschendorf auch 26 Meter. Ne, 26 Grad. Genauso 26 Grad am Dexendorfer Weiher oder am Nordostbahnhof in Nürnberg. Wochenende geht noch wärmer auf 31 Grad und Sonnenschein morgen am Samstag. Am Sonntag dann 28 Grad und so ein paar Wölkchen vor der Sonne.
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0: Wochenende steht an. Wetter sieht ganz gut aus. Und so überlegen wir natürlich alle, was am letzten Wochenende vor den Sommerferien, was wir da noch so unternehmen wollen. Patrick Christ hier, 98.6 Charivari. Und ich habe natürlich den Tipp, Classic Open Air am Sonntag. Ich freue mich da sehr drauf. Sarina hingegen hat einen Tipp in Fürth, oder?
1: Immer wieder gibt's ja Stadtführungen, wo wir in die Vergangenheit eintauchen können. Super spannend. In Fürth können wir jetzt aber sogar einen Blick in die Zukunft wagen. Bei Fürth im Übermorgen.

0: Morgen. Quer durch die Stadt gibt's heute Mitmachstationen, unter anderem in der Fußgängerzone, an der Neuen Mitte, am Stadttheater und am Löwenplatz. Wer alle 8 Stationen besucht und Stempel sammelt, bekommt im Zukunftssalon ein Geschenk. Und heute Abend ab 19 Uhr gibt's dann noch Live-Musik am Marktplatz, die Preisverleihung zum Stadtradeln und mehr. Bei Fürth im Übermorgen.
1: 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Und ich wünsche euch jetzt ein ganz schönes Wochenende.

0: 5 Minuten vor 6 unsere Turmuhren in Nürnberg von den Kirchen sollen ein Update bekommen. Und es könnte sein, dass bald nicht mehr alle 15 Minuten gegongt wird. Was da gerade läuft und warum das so ist, das weiß Henrike Müller gleich in Franken live und seinen 98.6 Charivari Nachrichten in 4 Minuten. Und gleich zum Start ins Wochenende gibt's Power von Voice to Man, von Prince und von Irene Cara. What a Feeling haben wir gleich hier auf 98.6 Charivari. 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
3: Die aktuelle Zeit.
0: 4 Minuten vor 6.
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16: Ich bin Moritz Einzel. Er war seit dem Aus für Julian Nagelsmann die Wunschlösung des Deutschen Fußballbundes. Jetzt ist Jürgen Klopp als neuer Bundestrainer vorgestellt worden. Pia Wegner berichtet.
17: Bei seiner ersten Pressekonferenz als Bundestrainer sprach der 59-Jährige von einer großen Ehre und erklärte:
18: Das ist idealerweise der Höhepunkt meiner Karriere, meines Lebens, meines beruflichen Lebens.
17: Unterschrieben hat er einen Vertrag bis zur WM 2030. An seinen alten Arbeitgeber Red Bull wird der DFB keine Ablöse zahlen, sondern stattdessen 1 Million Euro an die Red Bull-Stiftung Wings for Life spenden.
16: Kanzler Merz nutzt den Rücktritt von Unionsfraktionschef Spahn für einen größeren Kabinettsumbau. Die bisherige Gesundheitsministerin Warken wird neue Kanzleramtschefin. An die Spitze des Gesundheitsressorts tritt CDU-Generalsekretär Linnemann. Auch Verkehrsminister Schnieder steht nach Medienberichten vor der Ablösung. Merz' Nachfolgekandidat, der CDU-Abgeordnete Günzler, hat ihm aber abgesagt. Nach dem tödlichen Überfall gestern in einer Regensburger Bankfiliale haben Polizei und Staatsanwaltschaft ihre ersten Erkenntnisse bekannt gegeben. Der 20-jährige Tatverdächtige ging demnach in der Bank zu einem Mitarbeiter, zeigte ihm einen Zettel, auf dem von einem Bankraub die Rede war. Dann griff er den Bankangestellten mit einem Messer an. Dieser starb später an seinen Verletzungen. Der Tatverdächtige sitzt mittlerweile in Untersuchungshaft.
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20: Mit Henrike Müller. Viele Nürnberger können sich bald über eine bessere Nachtruhe freuen. Denn der Bauausschuss hat heute grünes Licht für die Modernisierung der historischen Turmuhren gegeben. Insgesamt gibt es davon über 30 Stück in der Stadt. Noch in diesem Jahr sollen die Uhren am Laufer Schlagturm, an der Dreieinigkeitskirche und an der St. Bartholomäuskirche in Wörth mit einer elektronischen Steuerung ausgestattet werden. Damit kann der Viertelstündige

0: vermeintliche Glockenschlag zwischen 22 und 6 Uhr ausgesetzt werden. Die Uhren selbst laufen natürlich weiter und zeigen rund um die Uhr die Zeit an. Pro Anlage kostet die Umrüstung rund 15.000 Euro. Das Glockenläuten zu Gottesdiensten bleibt unverändert.
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2: Um ganz genau 6:03 habe ich keine Meldungen für euch. Überall gutes Durchkommen. Wenn ihr aber was seht, dann ruft gern an 08000 98 6 98 6. Für Staus und Blitzer anrufen oder WhatsApp schicken. Ich sag danke euch und eine gute Fahrt. Wir messen aktuell 25 Grad bei euch in Schwanstetten, 26 sind es in Weisendorf, 25 an der Halle Wiese in Nürnberg. Maximalwert heute ist 26 Grad, aber das Wochenende, das wird noch wärmer und wärmer. Morgen Sonnenschein und 31 Grad, am Sonntag dann maximal 28 Grad.

das ist jetzt wieder die Zeit, wo ich einfach froh bin, in Nürnberg zu wohnen. Die Zeit, in der wir super viel Kultur bekommen. Einfach so. Patrick Rist hier, hey, zusammen. Nächste Woche ist Badentreffen. Und dieses Wochenende ist schon Classic Open Air. Maxi aus der Charivari-Redaktion ist heute vor Ort am Luitpoldhain und kann uns verraten, wie es so vor Ort mittlerweile schon aussieht und ob die bereit sind für Sonntag, fürs Classic Open Air. Wir schalten zu ihm in 10 Minuten nach Katy Perry, Boys to Men und jetzt Power von Irene Cara. Flashdance, what a feeling!

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0: Und am Sonntag hören wir alle wieder Klassik zum Nulltarif. Man muss in keine exklusiven teuren Konzertsäle, sondern einfach mit der Picknickdecke zum Luitpoldhain. Patrick Rist hier, 98,6 Charivari, und ich liebe Nürnberg ja dafür, dass so viel Kultur einfach kostenlos angeboten wird. Klassik Open Air ist am Sonntag, also zumindest Teil 1 davon. Maxi ist gerade vor Ort. Maxi aus der Charivari-Redaktion schaut sich ein bisschen um. Maxi, wie sieht's denn gerade aus vor Ort?
1: Ja, ich stehe hier am Luitpoldhain und ich stehe auch schon vor der Bühne fürs Klassik Open Air. Die ist schon aufgebaut. Es wird heute noch ganz viel gearbeitet auf der Bühne, aber auch auf dem Feld hier. Es wird ganz viel Technik heute noch eingebaut. Mhm. Und ich kann sagen, es ist auf jeden Fall genug Platz für euch alle hier auf diesem riesigen Feld, und es ist wieder eine wunderschöne Kulisse fürs Klassik Open Air. Los geht's ja am Sonntag um 11 Uhr mit dem Familienkonzert. Ja, und dann am Abend steht das traditionelle Abendkonzert an. Beides gestaltet von der Staatsphilharmonie Nürnberg.
0: Und die beiden Konzerte, die werden ja nicht die einzigen sein. Am 8. August geht's ja auch weiter, oder Maxi?
1: Ja, und tatsächlich könnt ihr auch das Programm ein wenig mitbestimmen. Denn beim zweiten Klassik Open Air am 8. August wird wieder ein Wunschstück zum Besten gegeben. Das heißt, ihr könnt noch bis Montag online zwischen drei verschiedenen klassischen Stücken abstimmen. Und eins davon wird dann natürlich am 8. August live auf der Bühne gespielt.
0: Also jetzt abstimmen fürs Klassik Open Air am 8. August. Und wer diesen Sonntag zum Familienkonzert kommen mag, der kann sich zum Beispiel auch schon um 9 Uhr am Opernhaus mit vielen anderen Leuten treffen und dann gemeinsam zum Luitpoldhain rein. Das ist eine Aktion vom Staatstheater Nürnberg und der Sparda Bank, um Emissionen bei solchen Großveranstaltungen zu vermeiden, weil die passieren größtenteils bei der Anreise. Ich freue mich wahnsinnig aufs Klassik Open Air.
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0: Vanessa, was? Kurz vor halb sieben, ihr hört 98,6 Charivari, Patrick Rist hier. Jetzt ist Wochenende. Und ich bin aber ganz ehrlich, es ist ein Wochenende, wo ich mich gar nicht so sehr drauf freue. Es steht nämlich was gar nicht mal so Spaßiges an, bei mir und bei vielen anderen auch. Die Steuererklärung. Wir haben nur noch eine Woche Zeit. Ich habe für euch aber einen Tipp, wie es verträglicher werden könnte. Ich lasse euch aber nicht mit Problemen allein. Also, hören wir gleich nach halb meinen Tipp für eure Steuererklärung, wie ihr gut durchkommt. Und gleich nach halb haben wir auch Power von Phil Collins, von den Backstreet Boys, Wham und viel mehr. Echte Abwechslung für Franken. Hier auf 98,6 Charivari. Kommt gut rein ins Wochenende.
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12: Um ganz genau 6:30 habe ich keine Meldung für euch. Es ist alles ruhig auf dem Weg ins Wochenende. Machen wir weiter so. Wenn ihr doch was habt, ruft gerne an 08000 98 6 98 6. Ich wünsche euch allen eine gute Fahrt. Frankenwetter. 26 Grad messen wir in Erlangen am Bohlenplatz. 25 sind es bei euch in Schweig. Genauso in der Innenstadt in Nürnberg an der Lorenzkirche. 26 ist auch der Maxwert für heute. Das Wochenende wird dann sogar noch sommerlicher. Morgen 31 Grad in der Spitze und Sonne. Am Sonntag zum Classic Open Air dann angenehme 28 Grad.
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0: So, ich sag's wie es ist, das wird kein schönes Wochenende. Wir alle haben nämlich nur noch eine Woche für unsere Steuererklärung. Patrick Ristia, 98,6 Charivari. Und das heißt, ich werde am Wochenende alle Dokumente auf dem Boden ausbreiten und dann google ich die ganze Zeit irgendwelche Begriffe, Werbungskosten, Anlage N. Ich find's jetzt schon grauenvoll, wenn ich nur dran denk. Aber ganz ehrlich, ich habe letztes Jahr mal angefangen, etwas zu machen, was mir viel Zeit gespart hat und das möchte ich euch auch gerne verraten. Erstmal vorweg der Tipp, ledige, kinderlose Arbeitnehmer und Rentner haben seit dem 1. Juli in der Elster Plus App die Steuererklärung mit einem Klick. Das ist total easy und neu. Für alle anderen heißt es weiter durchkämpfen. Ich habe früher zu jeder Zeile immer Tipps im Netz durchgelesen, wie man Geld sparen kann, was man da reinpackt. Inzwischen macht es die KI für mich. Ich fütter ChatGPT oder Gemini mit einem genauen Befehl, so einem Startprompt, der ist dann einmal hinterlegt und dann frage ich einfach, was trage ich eigentlich bei der Anlage N in der Zeile Werbungskosten ein? Und die KI liefert mir super Tipps, auf die ich selber nie kommen würde. Das ersetzt zwar keinen Steuerberater, spart mir aber wahnsinnig viel Zeit. Mein Ausgangsprompt, mit dem ich da arbeite, habe ich mal online gestellt auf 98.6charivari.de zum Rauskopieren. Aber Achtung nochmal der Hinweis, tragt niemals vertrauliche Daten oder echte Gehälter in die KI ein, holt euch da nur Tipps und die Daten kommen dann immer nur in Elster. Viel Erfolg euch, viel Erfolg mir natürlich. Wenn alles gut läuft und ich bis dahin fertig bin mit der Steuererklärung, belohne ich mich am Sonntag dann mit einem Konzert beim Classic Open Air.
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11: Ich bin Oliver Urbanke. Nach dem tödlichen Messerangriff auf einen Bankmitarbeiter in Regensburg sitzt der 20-jährige Tatverdächtige in Untersuchungshaft. Die Ermittler haben Details zum Tatablauf mitgeteilt. Laut Robert Fuchs von der Kripo Regensburg kam der Mann gestern Nachmittag kurz vor drei in die Bank.
12: Dann ist er zum Empfangsschalter gegangen und hat dort einem Bankmitarbeiter einen Zettel vorgezeigt. Auf diesem Zettel ist unter anderem was von einem Überfall und einem Bankraub draufgestanden.
11: Im Anschluss griff der 20-Jährige den Bankmitarbeiter mit einem Messer an. Der Mann starb. Dass er es wird, war ja ein offenes Geheimnis. Jetzt ist es aber auch offiziell. Der Deutsche Fußballbund hat Jürgen Klopp als neuen Bundestrainer vorgestellt. Der Nachfolger von Julian Nagelsmann will vieles anders machen.
13: Weil wir wollen tatsächlich jeden Stein umdrehen. Und wenn an dem Stein was Gutes ist, dann legen wir den Stein gerade wieder drauf und ist alles gut, machen es wie vorher. Und wenn am Stein was ist, was angepasst werden muss, dann machen wir das.
11: Klopp hat einen Vertrag bis zur WM 2030 unterschrieben. Außerdem wird ab Januar Per Mertesacker neuer Sportgeschäftsführer beim DFB. Eine Schule in Nürnberg ist nach Starkregen so schwer beschädigt, dass dort kein Unterricht mehr stattfinden kann. Die Stadt sucht jetzt nach einer Lösung, wo und wie die Grund- und Mittelschüler der Friedrich-Stettler-Schule ab Mitte September unterrichtet werden können. Auf der Schulhomepage ist zu lesen, dass es bis zum Ferienstart Ausflüge und andere Angebote außerhalb des Gebäudes geben soll. Für Radprofi Tadej Pogacar ist der nächste Gesamtsieg bei der Tour de France zum Greifen nah. Der Titelverteidiger aus Slowenien hat erstmals die legendäre Bergankunft in Alpe d'Huez gewonnen und seine Führung auf der 19. Etappe wieder ausgebaut. Pogacar hat jetzt mehr als 7 Minuten Vorsprung in der Gesamtwertung.
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15: Mit Henrike Müller. Die Aktion Zu Gast in Nürnbergs Betten ist zurück. 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Die Nürnberger können dann wieder vergünstigt Hotels ihrer eigenen Stadt ausprobieren. 28 Unterkünfte stehen zur Auswahl. Ein Doppelzimmer kostet pro Nacht zwischen 50 und 70 Euro, je nachdem, wie viele Sterne das Hotel hat. Buchungen sind ab dem 7. August möglich unter www.nürnbergsbetten.de. Mehr Infos gibt's auch auf unserer Website.
16: Wochenende wird warm. Heute waren es jetzt so rund um 25 Grad. Morgen gehen wir um 6 Grad hoch auf 31 Grad und Sonnenschein morgen am Samstag. Am Sonntag dann 28 Grad und ein paar Wolken vor der Sonne.

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5: Ich bin Oliver Urbanke. Die Zahl der unerlaubten Einreisen an den deutschen Grenzen ist stark zurückgegangen und mit ihr auch die Machenschaften krimineller Schlepper. Das zeigt ein neues Lagebild des Bundeskriminalamts und der Bundespolizei. Dirk Zeitler berichtet.
6: Es gibt zwei Gründe für den starken Rückgang. Der eine ist, dass Reisen insgesamt viel weniger Menschen unerlaubt ein als in den Jahren zuvor. Zum anderen gibt es mehr Kontrollen. Mit der vorübergehenden Wiedereinführung der Binnengrenzkontrollen ging eine erhöhte Kontrollintensität einher, als das im Fazit von BKA und Bundespolizei.
5: Wegen schwerer Waldbrände hat Spanien rund um die Hauptstadt Madrid und in Avila den Notstand ausgerufen. Mehr als 11.500 Menschen mussten ihre Häuser verlassen, die meisten im Großraum Madrid. Die Feuer sind weiter außer Kontrolle, weitere Evakuierungen werden wohl noch folgen. Größere Brände gibt es derzeit auch in Frankreich und Italien. Die EU-Kommission wirft TikTok vor, Kinder und Jugendliche nicht ausreichend zu schützen. Einer der Vorwürfe: Fremde ohne eigenes Konto können die öffentlichen Profile von Minderjährigen sehen und diese kontaktieren. TikTok soll die Einstellungen anpassen, sonst droht eine Geldstrafe von bis zu 6% des Jahresumsatzes. Der schwäbische Batteriehersteller Varta hat Insolvenz angemeldet. Das Unternehmen aus Elbangen mit rund 4.000 Beschäftigten hat einen Antrag auf vorläufige Insolvenz in Eigenverantwortung gestellt und nennt dafür mehrere Gründe, wie zum Beispiel schlechtere Marktbedingungen und schwächere Nachfrage. Dazu hat zuletzt ein großer, wichtiger Geschäftskunde die Zusammenarbeit beendet. Ziel des Insolvenzverfahrens sei es, das Unternehmen langfristig zu erhalten. Der Deutsche Fußballbund hat Jürgen Klopp als neuen Bundestrainer vorgestellt. Der 59-Jährige erhält einen 4-Jahres-Vertrag als Nachfolger von Julian Nagelsmann. Bei seiner Vorstellung versprach er, alles für den Job des Bundestrainers geben zu wollen. Eine Karriere nach dem DFB werde es für ihn nicht geben, so Klopp. Und auch auf einem weiteren Posten gibt es eine Änderung. Neuer DFB-Geschäftsführer wird ab Januar Per Mertesacker.
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7: Mit Henrike Müller. Klassische Musik, entspannte Parkatmosphäre und das bei freiem Eintritt. Am Sonntag findet im Nürnberger Luitpoldhain das erste Classic Open Air des Jahres statt. Dort können die Besucher vormittags beim Familienkonzert gemeinsam feiern, tanzen und lachen und abends die Picknickdecke ausrollen und den Tag beim Abendkonzert entspannt ausklingen lassen. Auch für Oberbürgermeister Markus König ein Highlight.
8: Wenn man einfach mal ein bisschen in der Wiese sitzt, zuhört und so diese Abendstimmung dann über den Luitpoldhain kommt und ja, alle Menschen sitzen da, genießen ihr mitgebracht Picknickessen und hören. Und ich glaube, dann zum Schluss, wenn natürlich jeder dann seinen Stadlerspeier auspackt und dann zur klassischen Musik ein bisschen wippt, das ist schon, ja, also Gänsehaut pur und da freue ich mich am meisten drauf.
7: Zwei Wochen später, am 8. August, spielen die Nürnberger Symphoniker dann das zweite Classic Open Air.
5: Das Wochenende wird schön und auch noch mal wärmer als heute. Heute war ja der Maxwert bei 26 Grad. Also morgen geht's bei Sonnenschein rauf auf bis zu 31 Grad. Am Sonntag dann angenehme 28 Grad. Ein bisschen Wolken vor der Sonne, aber trotzdem total angenehm.

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1: Ich bin Oliver Urbanke. Schwere Waldbrände halten Frankreich und Spanien weiter in Atem. Bei Madrid und in einer anderen spanischen Region wurde bereits der Notstand ausgerufen. Michael Evers berichtet aus Frankreich.
2: Schwierige Wetterbedingungen mit kräftigen Windböen erschweren für die Feuerwehr in beiden Ländern die Löscharbeiten. Über Tage wurden in Frankreich weitere Orte und tausende Urlauber evakuiert, teils auch per Schiff. In den Messehallen der Großstadt Bordeaux rüstet man sich auf die Aufnahme von bis zu 10.000 Evakuierten. Auch in Spanien wird mit weiteren Evakuierungen gerechnet, während Tausende bereits in Notunterkünften bei Angehörigen oder Freunden darauf warten, wann sie zurück können.
1: Kanzler Merz baut sein Kabinett um. Die bisherige Gesundheitsministerin Wagen wird neue Kanzleramtschefin. Ihr soll CDU-Generalsekretär Linnemann nachfolgen. Für kommende Woche ist außerdem die Wahl des bisherigen Kanzleramtschefs frei, zum neuen Fraktionschef der Union geplant. Eine Schule in Nürnberg ist nach Starkregen so schwer beschädigt, dass dort kein Unterricht mehr stattfinden kann. Die Stadt sucht jetzt nach einer Lösung, wo und wie die Grund- und Mittelschüler der Friedrich-Städtler-Schule ab Mitte September unterrichtet werden können. Auf der Schul-Homepage ist zu lesen, dass es bis zum Ferienstart Ausflüge und andere Angebote außerhalb des Gebäudes geben soll. Die Band Alphaville hat zwei Auftritte in Wien und Gelsenkirchen kurzfristig abgesagt. Sänger Marian Gold erklärte in einem Video, er habe sich eine Rippe gebrochen und sei deshalb nicht auftrittsfähig. Betroffen sind das Forever Young Festival in Wien und das Festival Die 80er Live in Gelsenkirchen. Die Band bedauerte die Absage und kündigte an, möglichst bald wieder auf die Bühne gehen zu wollen. Für Radprofi Tadej Pogacar ist der nächste Gesamtsieg bei der Tour de France zum Greifen nah. Der Titelverteidiger aus Slowenien hat erstmals die legendäre Bergankunft in Alpe d'Huez gewonnen und seine Führung auf der 19. Etappe wieder ausgebaut. Pogacar hat jetzt mehr als 7 Minuten Vorsprung in der Gesamtwertung.
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3: Mit Henrike Müller. Wer an diesem Wochenende am Nürnberger Hauptbahnhof unterwegs ist, sollte besser genau überlegen, was er in der Tasche hat. Die Bundespolizei hat dort wieder die Regeln für gefährliche Gegenstände verschärft. Noch bis Sonntag früh 3 Uhr sind unter anderem Messer aller Art, Pfefferspray, Scheren und Schlagringe verboten. Das gilt für den gesamten Bahnhofsbereich und wird in diesem Zeitraum auch verstärkt kontrolliert. Ausnahmen gibt es zum Beispiel für Polizei, Feuerwehr und Sicherheitskräfte im Dienst. Wer gegen das Verbot verstößt, muss mit Konsequenzen wie einem Platzverweis oder Bahnhofsverbot rechnen. Die Maßnahme soll für mehr Sicherheit im Reiseverkehr sorgen.
4: Ja, das Wochenende wird noch mal sommerlicher. Während heute 26 Grad der Maxwert war, geht es morgen rauf auf 31 Grad in der Spitze und Sonne. Am Sonntag zum Classic Open Air dann angenehme 28 Grad.

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1: Und wir haben noch genau 7 Tage Zeit. Dann ist sie fertig, die Steuererklärung. Für viele ist ja jetzt am Wochenende die letzte Chance, die Steuererklärung fertig zu machen. Geht's euch auch so? Bekommt ihr auch Schnappatmung, Stresspusteln, wenn ihr nur Wörter wie Werbungskosten oder Anlage N hört? Es nervt einfach. Aber Patrick aus der Charivari-Redaktion hat heute mal den ultimativen Tipp für euch, wie ihr euch dieses Jahr extrem viel Zeit und Nerven sparen könnt.
2: Ja, also erstmal vorweg, ledige, kinderlose Arbeitnehmer und Rentner haben eh seit dem 1. Juli in der Elster Plus App die sogenannte Steuererklärung mit einem Klick. Wenn ihr da dazugehört, schaut euch das mal an, das soll total easy sein. Für alle anderen heißt es weiter durchkämpfen und da habe ich mir früher echt zu jeder Zeile aus dem Elster Formular einzeln Tipps im Netz durchgelesen, wie kann ich Geld sparen und so weiter. Das lasse ich mittlerweile die KI machen. Ich fütter ChatGPT oder Gemini mit einem genauen Befehl, mit einem Start-Prompt. Der ist dann erst einmal hinterlegt und dann frage ich einfach zum Beispiel, was trage ich jetzt bei Anlage N in Werbungskosten ein? Und die KI liefert mir super Tipps, auf die ich selber nie gekommen wäre. Das ersetzt keinen Steuerberater, das spart mir aber wahnsinnig viel Zeit. Deswegen habe ich euch mal meinen Ausgangsprompt, der ist ziemlich lang und ausführlich, habe ich online gestellt auf 98.6charivari.de für euch zum Kopieren. Achtung, der Hinweis, tragt niemals vertrauliche Daten oder echte Gehälter in die KI ein. Das gehört nur in Elster rein. Holt euch bei der KI nur die Tipps und einen echten Steuerberater ersetzt das Ganze natürlich auch nicht. Aber es hilft euch, wenn ihr es eh selber machen würdet.
1: Super Aktion, danke Patrick. Also, schaut, dass ihr alles zusammen habt. Dokumente, Papiere, Unterlagen. Und dann am Wochenende habt ihr hoffentlich Zeit für die Steuererklärung. Und noch schnell reinklicken auf 98.6charivari.de.
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1: Um ein gefährliches Monster und um eine gefährliche Liebe geht es in zwei neuen Filmen in unseren fränkischen Kinos. Als da wären Kraken, Erwachen der Tiefe und Dreams, gefährliches Verlangen. In San Francisco wohnt in Dreams, gefährliches Verlangen, die wohlhabende Jennifer. Ihre Leidenschaft gilt Franco, einem mexikanischen Balletttänzer.
2: Ich bin super hungrig.
3: Nun ja, du hast mindestens über eine Stunde trainiert.
2: Ich tue, was ich kann.
3: Ich sag
2: also,
3: nicht.
2: Ich mach Tofu rein. Ist das okay für dich?
3: Ich mag wirklich alles, was du machst. Ich hatte noch nie so viel Essen im Haus.
1: Dass seine Tochter ein Verhältnis mit einem Mexikaner hat, gefällt Jennifers Vater ganz und gar nicht.
4: Jake sagt, er hat diesen mexikanischen Tänzer gestern bei dir gesehen.
3: Mhm.
4: Du weißt, ich will, dass du glücklich bist. Vielleicht eine Beziehung hast und möglicherweise ein paar Kinder.
3: Ich kann keine Kinder bekommen. Ich hab's versucht.
4: Ich freue mich darüber, dass du Immigranten hilfst. Ich meine, ich bin voll und ganz dafür. Aber es gibt Grenzen, verstehst du?
1: Jennifer muss sich zwischen Geld und Liebe entscheiden. Dreams, gefährliches Verlangen, ist kein leichter Film, bietet aber eine sehenswerte Leistung von Oscar-Preisträgerin Jessica Chastain als Jennifer. In einem einsamen Fjord in Norwegen geschehen in Kraken, Erwachen der Tiefe, seltsame Dinge. Menschen verschwinden und Fische sterben massenhaft. Ob das etwas mit der neuen Lachszuchtstation zu tun hat? Zumal diese mit einer innovativen Ultraschalltechnik arbeitet.
5: Das ist der perfekte Ort für unseren Premium-Lachs, um groß zu werden.
6: Ich hörte, dass die Schallbehandlung den Lachs stressen und sein Wachstum stoppen kann.
7: Ja, könnte sein. Das gesamte Ökosystem könnte dadurch gestört werden.
8: Was meinen Sie mit Ökosystem stören?
5: Das ist völlig ausgeschlossen.
1: Ja, so kann man sich täuschen. Denn wie der Filmtitel verrät, gibt es in Kraken, Erwachen der Tiefe schon bald monstermäßigen Ärger. Stefan Grundler, 98.6 Charivari, Kinoredaktion.

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1: Ich bin Oliver Urbanke. Schwere Waldbrände halten Frankreich und Spanien weiter in Atem. Bei Madrid und in einer anderen spanischen Region wurde bereits der Notstand ausgerufen. Michael Evers berichtet aus Frankreich.
2: Schwierige Wetterbedingungen mit kräftigen Windböen erschweren für die Feuerwehr in beiden Ländern die Löscharbeiten. Über Tage wurden in Frankreich weitere Orte und tausende Urlauber evakuiert, teils auch per Schiff. In den Messehallen der Großstadt Bordeaux rüstet man sich auf die Aufnahme von bis zu 10.000 Evakuierten. Auch in Spanien wird mit weiteren Evakuierungen gerechnet, während Tausende bereits in Notunterkünften bei Angehörigen oder Freunden darauf warten, wann sie zurück können.
1: Kanzler Merz baut sein Kabinett um. Die bisherige Gesundheitsministerin Wagen wird neue Kanzleramtschefin. Ihr soll CDU-Generalsekretär Linnemann nachfolgen. Für kommende Woche ist außerdem die Wahl des bisherigen Kanzleramtschefs frei, zum neuen Fraktionschef der Union geplant. Eine Schule in Nürnberg ist nach Starkregen so schwer beschädigt, dass dort kein Unterricht mehr stattfinden kann. Die Stadt sucht jetzt nach einer Lösung, wo und wie die Grund- und Mittelschüler der Friedrich-Städtler-Schule ab Mitte September unterrichtet werden können. Auf der Schulhomepage ist zu lesen, dass es bis zum Ferienstart Ausflüge und andere Angebote außerhalb des Gebäudes geben soll. Die Band Alphaville hat zwei Auftritte in Wien und Gelsenkirchen kurzfristig abgesagt. Sänger Marian Gold erklärte in einem Video, er habe sich eine Rippe gebrochen und sei deshalb nicht auftrittsfähig. Betroffen sind das Forever Young Festival in Wien und das Festival Die 80er Live in Gelsenkirchen. Die Band bedauerte die Absage und kündigte an, möglichst bald wieder auf die Bühne gehen zu wollen. Für Radprofi Tadej Pogacar ist der nächste Gesamtsieg bei der Tour de France zum Greifen nah. Der Titelverteidiger aus Slowenien hat erstmals die legendäre Bergankunft in Alpe d'Huez gewonnen und seine Führung auf der 19. Etappe wieder ausgebaut. Pogacar hat jetzt mehr als 7 Minuten Vorsprung in der Gesamtwertung.
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3: Mit Henrike Müller. Die Aktion Zu Gast in Nürnbergs Betten ist zurück. Ende August gibt's wieder Urlaub in der eigenen Stadt zum Schnäppchenpreis. Die Nürnberger können dann wieder vergünstigt Hotels ihrer eigenen Stadt ausprobieren. 28 Unterkünfte stehen zur Auswahl. Ein Doppelzimmer kostet pro Nacht zwischen 50 und 70 Euro, je nachdem, wie viele Sterne das Hotel hat. Buchungen sind ab dem 7. August möglich unter www.nürnbergsbetten.de. Mehr Infos gibt's auch auf unserer Website.
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2: Ich bin Hendrik Daum. Nach dem tödlichen Angriff auf einen Bankmitarbeiter in Regensburg sitzt der mutmaßliche Täter in Untersuchungshaft. Der 20-Jährige werde dringend des Mordes und der

0: schweren räuberischen Erpressung verdächtigt, teilten Polizei und Staatsanwaltschaft bei einer Pressekonferenz mit. Thomas Brock mit den Einzelheiten. Die Waldbrandsituation in Südeuropa spitzt sich weiter zu. Allein in Frankreich wurden bereits etwa 60.000 Menschen aus bei Touristen beliebten Gegenden an der Atlantikküste in Sicherheit gebracht. Spaniens Ministerpräsident Sanchez nannte die Lage in seinem Land dramatisch. Die EU hat zur Unterstützung Löschflugzeuge in die betroffenen Regionen geschickt. US-Präsident Trump hat der EU wegen einer Wettbewerbsstrafe gegen den Google-Konzern mit Vergeltung gedroht. Trump erklärte, weil die EU amerikanische Unternehmen so wörtlich ausraube, müsse sie jetzt mit zusätzlichen Zöllen rechnen. Die Europäische Union hatte gegen Google eine Rekordstrafe von 890 Millionen Euro verhängt. Nach Ansicht der EU-Kommission hat das Unternehmen mit seiner Suchmaschine Wettbewerbsregeln verletzt und die Konkurrenz benachteiligt. Bundeskanzler Merz nutzt den Rücktritt von Unionsfraktionschef Spahn für einen größeren Kabinettsumbau. Die bisherige Gesundheitsministerin Wagen wird neue Kanzleramtschefin. An die Spitze des Gesundheitsressorts tritt CDU-Generalsekretär Linnemann. Auch Verkehrsminister Schnieder steht nach Medienberichten vor der Ablösung. Merz-Nachfolgekandidat, der CDU-Abgeordnete Günzler, hat ihm aber abgesagt. Der Deutsche Fußballbund hat Jürgen Klopp als neuen Bundestrainer vorgestellt. Der 59-Jährige erhält einen 4-Jahres-Vertrag als Nachfolger von Julian Nagelsmann. Bei seiner Vorstellung versprach er, alles für den Job des Bundestrainers zu geben. Eine Karriere nach dem DFB werde es für ihn nicht geben, so Klopp. Und auch auf einem weiteren Posten gibt es eine Änderung. Neuer DFB-Geschäftsführer wird ab Januar Per Mertesacker.
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2: Mit Henrike Müller. Klassische Musik, entspannte Parkatmosphäre und das bei freiem Eintritt. Am Sonntag findet im Nürnberger Luitpoldhain das erste Classic Open Air des Jahres statt. Dort können die Besucher vormittags beim Familienkonzert gemeinsam feiern, tanzen und lachen und abends die Picknickdecke ausrollen und den Tag beim Abendkonzert entspannt ausklingen lassen. Auch für Oberbürgermeister Markus König ein Highlight.
3: Wenn man einfach mal ein bisschen in der Wiese sitzt, zuhört und so diese Abendstimmung dann über den Luitpoldhain kommt und ja, alle Menschen sitzen da, genießen ihr mitgebracht Picknickessen und hören. Und ich glaube, dann zum Schluss, wenn natürlich jeder dann seinen Standlerspeier auspackt und dann zur klassischen Musik ein bisschen wippt, das ist schon, ja, also Gänsehaut pur und da freue ich mich am meisten drauf.
2: 2 Wochen später, am 8. August, spielen die Nürnberger Symphoniker dann das 2. Classic Open Air.
4: Wochenende wird warm. Heute waren es ja so rund um 25 Grad. Morgen gehen wir um 6 Grad hoch auf 31 Grad und Sonnenschein morgen am Samstag. Am Sonntag dann 28 Grad und ein paar Wolken vor der Sonne.

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1: Die heimlich lebendigen Spielzeuge der achtjährigen Bonnie haben in Toy Story 5 ein Problem. Denn seit Bonnie ein Kinder-iPad bekommen hat, hängt sie den ganzen Tag nur noch am Bildschirm. Das Cowgirl Jessie will deshalb das Pad zur Rede stellen.
2: Hi!
3: Was zur...
2: Entschuldige, ich wollte dich nicht erschrecken. Ruhemodus, weißt du?
3: Ich will mit dir reden, Gerät.
2: Bitte, nenn mich Lily.
3: Jetzt hör mal zu. Wir alle hier haben den ganzen Sommer Freunde für Bonnie gesucht. Zum Beispiel die Jordan Kids von gegenüber. Ja. Aber dann hast du hier alles ruiniert.
2: Verstehe.
3: Du hörst mir überhaupt nicht zu.
2: Oh doch, ich spitz doch immer die Ohren.
1: Es hilft nichts. Bonnie verliert immer mehr das Interesse für ihre Spielzeuge. Da trifft es sich gut, dass Cowboy Woody wieder auftaucht.
4: Hübscher Cowboy.
5: Warum trägst du ein Kleid, Woody?
6: Das ist ein Poncho, Forky. Ist doch mal was anderes. Ah, schön, wieder hier zu sein. Was?
7: Nichts. Liebe den Poncho.
8: Da hilft nur brauner Filzstift.
6: Ah, da hat Bonnie ordentlich umdekoriert. Da

0: Einiges aus dem Leim gegangen.
1: Zusammen mit seinem Kumpel Buzz Lightyear versucht Woody, die Dinge wieder gerade zu biegen. Kaum zu glauben, aber es ist tatsächlich über 30 Jahre her, dass Toy Story als damals erster abendfüllender Animationsfilm das Kino revolutionierte. Mehrere Oscars und Milliardeneinnahmen an den Kinokassen waren seitdem die Folge. Ein Fan der ersten Stunde ist Michael Bulli Herbig, der Cowboy Woody seine Stimme leiht.
2: Dass es nach 30 Jahren einen fünften Teil gibt, das ist eigentlich schon episch, ne? Zeigt mir

0: Atmosphären, aber das ist nicht konstant. Und bei Toy Story habe ich den Eindruck, dass man sich nie verraten hat. Also man ist sich immer treu geblieben, ist aber immer mit der Zeit gegangen und hat immer Themen gefunden, die auch relevant sind.
1: Da hat Bulli recht. Wie schon seine Vorgänger ist auch Toy Story 5 ein wunderbarer, voller herrlicher Einfälle steckender Spaß für kleine und große Kinofans. Stefan Grundler, 98.6 Charivari, Kinoredaktion.

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2: Ich bin Hendrik Daum. Nach dem tödlichen Angriff auf einen Bankmitarbeiter in Regensburg sitzt der mutmaßliche Täter in Untersuchungshaft. Der 20-Jährige werde dringend des Mordes und der schweren räuberischen Erpressung verdächtig, teilten Polizei und Staatsanwaltschaft bei einer Pressekonferenz mit Thomas Brock mit den Einzelheiten. Die Waldbrandsituation in Südeuropa spitzt sich weiter zu. Allein in Frankreich wurden bereits etwa 60.000 Menschen aus bei Touristen beliebten Gegenden an der Atlantikküste in Sicherheit gebracht. Spaniens Ministerpräsident Sanchez nannte die Lage in seinem Land dramatisch. Die EU hat zur Unterstützung Löschflugzeuge in die betroffenen Regionen geschickt. US-Präsident Trump hat der EU wegen einer Wettbewerbsstrafe gegen den Google-Konzern mit Vergeltung gedroht. Trump erklärte, weil die EU amerikanische Unternehmen so wörtlich ausraube, müsse sie jetzt mit zusätzlichen Zöllen rechnen. Die Europäische Union hatte gegen Google eine Rekordstrafe von 890 Millionen Euro verhängt. Nach Ansicht der EU-Kommission hat das Unternehmen mit seiner Suchmaschine Wettbewerbsregeln verletzt und die Konkurrenz benachteiligt. Bundeskanzler Merz nutzt den Rücktritt von Unionsfraktionschef Spahn für einen größeren Kabinettsumbau. Die bisherige Gesundheitsministerin Warken wird neue Kanzleramtschefin. An die Spitze des Gesundheitsressorts tritt CDU.

0: CDU-Generalsekretär Linnemann. Auch Verkehrsminister Schnieder steht nach Medienberichten vor der Ablösung. Merz-Nachfolgekandidat, der CDU-Abgeordnete Günzler, hat ihm aber abgesagt. Der Deutsche Fußballbund hat Jürgen Klopp als neuen Bundestrainer vorgestellt. Der 59-Jährige erhält einen 4-Jahres-Vertrag als Nachfolger von Julian Nagelsmann. Bei seiner Vorstellung versprach er, alles für den Job des Bundestrainers zu geben. Eine Karriere nach dem DFB werde es für ihn nicht geben, so Klopp. Und auch auf einem weiteren Posten gibt es eine Änderung. Neuer DFB-Geschäftsführer wird ab Januar Per Mertesacker.
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2: Mit Henrike Müller. Wer an diesem Wochenende am Nürnberger Hauptbahnhof unterwegs ist, sollte besser genau überlegen, was er in der Tasche hat. Die Bundespolizei hat dort wieder die Regeln für gefährliche Gegenstände verschärft. Noch bis Sonntag früh 3 Uhr sind unter anderem Messer aller Art, Pfefferspray, Scheren und Schlagringe verboten. Das gilt für den gesamten Bahnhofsbereich und wird in diesem Zeitraum auch verstärkt kontrolliert. Ausnahmen gibt es zum Beispiel für Polizei, Feuerwehr und Sicherheitskräfte im Dienst. Wer gegen das Verbot verstößt, muss mit Konsequenzen wie einem Platzverweis oder Bahnhofsverbot rechnen. Die Maßnahme soll für mehr Sicherheit im Reiseverkehr sorgen.
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1: Ich bin Hendrik Daum. Nach dem tödlichen Angriff auf einen Bankmitarbeiter in Regensburg sitzt der mutmaßliche Täter in Untersuchungshaft. Der 20-Jährige werde dringend des Mordes und der schweren räuberischen Erpressung verdächtigt, teilten Polizei und Staatsanwaltschaft mit. Thomas Brockt mit den Einzelheiten.
2: Der getötete Bankmitarbeiter war wohl ein Zufallsopfer. Der 20-Jährige soll einen Zettel dabei gehabt haben, auf dem etwas von einem Überfall und einem Bankraub stand. Dann soll er plötzlich mit einem Messer auf den Bankangestellten eingestochen haben. Der 20-Jährige soll der Polizei auch wegen kleinerer Delikte schon bekannt gewesen sein.
1: Die Waldbrandsituation in Südeuropa

0: spitzt sich weiter zu. Allein in Frankreich wurden bereits etwa 60.000 Menschen aus bei Touristen beliebten Gegenden an der Atlantikküste in Sicherheit gebracht. Spaniens Ministerpräsident Sanchez nannte die Lage in seinem Land dramatisch. Die EU hat zur Unterstützung Löschflugzeuge in die betroffenen Regionen geschickt. US-Präsident Trump hat der EU wegen einer Wettbewerbsstrafe gegen den Google-Konzern mit Vergeltung gedroht. Trump erklärte, weil die EU amerikanische Unternehmen so wörtlich ausraube, müsse sie jetzt mit zusätzlichen Zöllen rechnen. Die Europäische Union hatte gegen Google eine Rekordstrafe von 890 Millionen Euro verhängt. Nach Ansicht der EU-Kommission hat das Unternehmen mit seiner Suchmaschine Wettbewerbsregeln verletzt und die Konkurrenz benachteiligt. Bundeskanzler Merz nutzt den Rücktritt von Unionsfraktionschef Spahn für einen größeren Kabinettsumbau. Die bisherige Gesundheitsministerin Warken wird neue Kanzleramtschefin. An die Spitze des Gesundheitsressorts tritt CDU-Generalsekretär Linnemann. Auch Verkehrsminister Schnieder steht nach Medienberichten vor der Ablösung. Merz' Nachfolgekandidat, der CDU-Abgeordnete Günzler, hat ihm aber abgesagt. Der Deutsche Fußballbund hat Jürgen Klopp als neuen Bundestrainer vorgestellt. Der 59-Jährige erhält einen 4-Jahres-Vertrag als Nachfolger von Julian Nagelsmann. Bei seiner Vorstellung versprach er, alles für den Job des Bundestrainers zu geben. Eine Karriere nach dem DFB werde es für ihn nicht geben, so Klopp. Und auch auf einem weiteren Posten gibt es eine Änderung. Neuer DFB-Geschäftsführer wird ab Januar Per Mertesacker.
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2: Mit Henrike Müller. Die Aktion Zu Gast in Nürnbergs Betten ist zurück. Ende August gibt's wieder Urlaub in der eigenen Stadt zum Schnäppchenpreis. Die Nürnberger können dann wieder vergünstigt Hotels ihrer eigenen Stadt ausprobieren. 28 Unterkünfte stehen zur Auswahl. Ein Doppelzimmer kostet pro Nacht zwischen 50 und 70 Euro, je nachdem, wie viele Sterne das Hotel hat. Buchungen sind ab dem 7. 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
1: Wie kann ich Ihnen helfen?
2: Ich hatte noch nie einen Orgasmus.
1: Sagen Sie es bitte lauter.
2: Ich hatte noch nie einen Orgasmus.
3: Und damit ist die seit 20 Jahren verheiratete Fanny nicht die einzige Frau auf der Welt. In der Komödie Cherie, ich komme, die Erfindung der Lust, legt sich Fanny deshalb einen Vibrator zu. Als sie ihn das erste Mal ausprobiert, schaut ausgerechnet Ehemann Tom vorbei.
2: Ja?
4: Fanny, es ist abgeschlossen.
2: Alles okay?
4: Ja, und bei dir?
2: Das ist mein Telefon, es vibriert. Wo habe ich es denn hingelegt?
4: Na, dann suchen wir einfach mal.
2: Nein, nein, nein.
4: Da drüben.
2: Ach, da ist es ja. Tom, können wir? Wir müssen reden.
3: Ein bei Männern gefürchteter Satz. Aber Tom zeigt für das Orgasmusproblem vollstes Verständnis. Und weil er leidenschaftlicher Erfinder ist, hat Fanny eine Idee.
2: Der ganze Kram hier, das ist nichts und funktioniert nicht. Aber ich weiß, dass du was viel Besseres hinbekommst. Du brauchst nur Hilfe.
4: Hilfe?
2: Wenn du willst, bilden wir beide ein Team.
4: Ein Team wofür?
2: Na, du brauchst die Tipps einer Frau. All die Sachen hier funktionieren nicht. Und ich habe das Gefühl, dass sich niemand wirklich dafür interessiert, was Frauen wollen und was ich brauche.
3: Mhm. Abgemacht. Tom macht sich an die Entwicklung von allerlei Geräten, die Fanny ihren ersten Orgasmus verschaffen soll. Gar nicht so einfach, aber schon bald gibt es Fortschritte.
4: Pass auf, bei dem hier habe ich ein gutes Gefühl. Das ist eine Kombi aus den Prototypen 2, 7 und 15. So, sieh her, du musst den nur direkt auf die Klitoris setzen. Und du wirst merken, er saugt, aber nur ganz leicht. Okay?
2: Geht das auch in der Wanne?
4: Nein, der hat Batterien.
2: Ach so, stimmt.
3: Die französische Komödie ist zugleich witzig und romantisch. Im Kern basiert Cherie, ich komme, die Erfindung.

Der Lust auf der Geschichte des millionenfach verkauften Womanizers, den das Ehepaar Lemke in der Nähe von Deggendorf erfunden hat. Stefan Grundler, 98.6 Charivari, Kinoredaktion.

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5: Ich bin Hendrik Daum. Nach dem tödlichen Angriff auf einen Bankmitarbeiter in Regensburg sitzt der mutmaßliche Täter in Untersuchungshaft. Der 20-Jährige werde dringend des Mordes und der schweren räuberischen Erpressung verdächtigt, teilten Polizei und Staatsanwaltschaft mit. Thomas Brockt mit den Einzelheiten.
6: Der getötete Bankmitarbeiter war wohl ein Zufallsopfer. Der 20-Jährige soll einen Zettel dabei gehabt haben, auf dem etwas von einem Überfall und einem Bankraub stand. Dann soll er plötzlich mit einem Messer auf den Bankangestellten eingestochen haben. Der 20-Jährige soll der Polizei auch wegen kleinerer Delikte schon bekannt gewesen sein.
5: Die Waldbrandsituation in Südeuropa spitzt sich weiter zu. Allein in Frankreich wurden bereits etwa 60.000 Menschen aus bei Touristen beliebten Gegenden an der Atlantikküste in Sicherheit gebracht. Spaniens Ministerpräsident Sanchez nannte die Lage in seinem Land dramatisch. Die EU hat zur Unterstützung Löschflugzeuge in die betroffenen Regionen geschickt. US-Präsident Trump hat der EU wegen einer Wettbewerbsstrafe gegen den Google-Konzern mit Vergeltung gedroht. Trump erklärte, weil die EU amerikanische Unternehmen so wörtlich ausraube, müsse sie jetzt mit zusätzlichen Zöllen rechnen. Die Europäische Union hatte gegen Google eine Rekordstrafe von 890 Millionen Euro verhängt. Nach Ansicht der EU-Kommission hat das Unternehmen mit seiner Suchmaschine Wettbewerbsregeln verletzt und die Konkurrenz benachteiligt. Bundeskanzler Merz nutzt den Rücktritt von

0: Unionsfraktionschef Spahn für einen größeren Kabinettsumbau. Die bisherige Gesundheitsministerin Wagen wird neue Kanzleramtschefin. An die Spitze des Gesundheitsressorts tritt CDU-Generalsekretär Linnemann. Auch Verkehrsminister Schnieder steht nach Medienberichten vor der Ablösung. Merz-Nachfolgekandidat, der CDU-Abgeordnete Günzler, hat ihm aber abgesagt. Der Deutsche Fußballbund hat Jürgen Klopp als neuen Bundestrainer vorgestellt. Der 59-Jährige erhält einen 4-Jahres-Vertrag als Nachfolger von Julian Nagelsmann. Bei seiner Vorstellung versprach er, alles für den Job des Bundestrainers zu geben. Eine Karriere nach dem DFB werde es für ihn nicht geben, so Klopp. Und auch auf einem weiteren Posten gibt es eine Änderung. Neuer DFB-Geschäftsführer wird ab Januar Per Mertesacker.
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2: Mit Henrike Müller. Klassische Musik, entspannte Parkatmosphäre und das bei freiem Eintritt. Am Sonntag findet im Nürnberger Luitpoldhain das erste Classic Open Air des Jahres statt. Dort können die Besucher vormittags beim Familienkonzert gemeinsam feiern, tanzen und lachen und abends die Picknickdecke ausrollen und den Tag beim Abendkonzert entspannt ausklingen lassen. Auch für Oberbürgermeister Markus König ein Highlight.
3: Wenn man einfach mal ein bisschen in der Wiese sitzt, zuhört und so diese Abendstimmung dann über den Luitpoldhain kommt und ja, alle Menschen sitzen da, genießen ihr mitgebracht Picknickessen und hören. Und ich glaube, dann zum Schluss, wenn natürlich jeder dann seinen Standlerspeier auspackt und dann zur klassischen Musik ein bisschen wippt, das ist schon, ja, also Gänsehaut pur und da freue ich mich am meisten drauf.
2: 2 Wochen später, am 8. August, spielen die Nürnberger Symphoniker dann das 2. Classic Open Air.
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1: Ich bin Hendrik Daum. Nach dem tödlichen Angriff auf einen Bankmitarbeiter in Regensburg sitzt der mutmaßliche Täter in Untersuchungshaft. Der 20-Jährige werde dringend des Mordes und der schweren räuberischen Erpressung verdächtigt, das teilten Polizei.

0: Polizei und Staatsanwaltschaft mit. Thomas Brock mit den Einzelheiten.
1: Der getötete Bankmitarbeiter war wohl ein Zufallsopfer. Der 20-Jährige soll einen Zettel dabei gehabt haben, auf dem etwas von einem Überfall und einem Bankraub stand. Dann soll er plötzlich mit einem Messer auf den Bankangestellten eingestochen haben. Der 20-Jährige soll der Polizei auch wegen kleinerer Delikte schon bekannt gewesen sein.
0: Bundeskanzler Merz nutzt den Rücktritt von Unionsfraktionschef Spahn für einen größeren Kabinettsumbau. Die bisherige Gesundheitsministerin Warken wird neue Kanzleramtschefin. An die Spitze des Gesundheitsressorts tritt CDU-Generalsekretär Linnemann. Auch Verkehrsminister Schnieder steht nach Medienberichten vor der Ablösung. Merz' Nachfolgekandidat, der CDU-Abgeordnete Günzler, hat ihm allerdings abgesagt. Die Waldbrandsituation in Südeuropa spitzt sich weiter zu. Allein in Frankreich wurden bereits etwa 60.000 Menschen aus bei Touristen beliebten Gegenden an der Atlantikküste in Sicherheit gebracht. Spaniens Ministerpräsident Sanchez nannte die Lage in seinem Land dramatisch. Die EU hat zur Unterstützung Löschflugzeuge in die betroffenen Regionen geschickt. Eine Schule in Nürnberg ist nach dem Starkregen vergangene Woche so schwer beschädigt, dass dort kein Unterricht mehr stattfinden kann. Die Stadt sucht jetzt nach einer Lösung, wo und wie die Grund- und Mittelschüler der Friedrich-Städtler-Schule ab Mitte September unterrichtet werden können. Bis zum Ferienstart soll es jetzt Ausflüge und andere Angebote außerhalb des Schulgebäudes geben. Der neue Bundestrainer Jürgen Klopp hat sich so einiges vorgenommen. Er will eine neue Mannschaft formen, die die Fans wieder mitreißt, sagte Klopp bei seiner Vorstellung. Er selbst habe großen Respekt vor der Aufgabe, freue sich aber riesig auf die kommende Zeit.
2: Jürgen Klopp hat keine Karriere nach der Nationalmannschaft. Das ist idealerweise der Höhepunkt meiner Karriere, meines Lebens, meines beruflichen Lebens. Ich werde alles da reinlegen, was mir zur Verfügung steht.
0: Klopp unterschrieb einen 4-Jahres-Vertrag. Zum neuen Trainerteam gehört auch Sven Bender, der zuletzt die Spielvereinigung Unterhaching trainierte. Neuer DFB-Geschäftsführer wird ab Januar Per Mertesacker.
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4: Mit Henrike Müller. Wer an diesem Wochenende am Nürnberger Hauptbahnhof unterwegs ist, sollte besser genau überlegen, was er in der Tasche hat. Die Bundespolizei hat dort wieder die Regeln für gefährliche Gegenstände verschärft. Noch bis Sonntag früh 3 Uhr sind unter anderem Messer aller Art, Pfefferspray, Scheren und Schlagringe verboten. Das gilt für den gesamten Bahnhofsbereich und wird in diesem Zeitraum auch verstärkt kontrolliert. Ausnahmen gibt es zum Beispiel für Polizei, Feuerwehr und Sicherheitskräfte im Dienst. Wer gegen das Verbot verstößt, muss mit Konsequenzen wie einem Platzverweis oder Bahnhofsverbot rechnen. Die Maßnahme soll für mehr Sicherheit im Reiseverkehr sorgen.

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1: Und wir haben noch genau 7 Tage Zeit. Dann ist sie fertig, die Steuererklärung. Für viele ist ja jetzt am Wochenende die letzte Chance, die Steuererklärung fertig zu machen. Geht's euch auch so? Bekommt ihr auch Schnappatmung, Stresspusteln, wenn ihr nur Wörter wie Werbungskosten oder Anlage N hört? Es nervt einfach. Aber Patrick aus der Charivari-Redaktion hat heute mal den ultimativen Tipp für euch, wie ihr euch dieses Jahr extrem viel Zeit und Nerven sparen könnt.
2: Ja, also erstmal vorweg, ledige, kinderlose Arbeitnehmer und Rentner haben seit dem 1. Juli in der Elster Plus App die sogenannte Steuererklärung mit einem Klick. Wenn ihr da dazugehört, schaut euch das mal an, das soll total easy sein. Für alle anderen heißt es weiter durchkämpfen und da habe ich mir früher echt zu jeder Zeile aus dem Elster Formular einzeln Tipps im Netz durchgelesen, wie kann ich Geld sparen und so weiter. Das lasse ich mittlerweile die KI machen. Ich fütter ChatGPT oder Gemini mit einem genauen Befehl, mit einem Start-Prompt. Der ist dann erst einmal hinterlegt und dann frage ich einfach zum Beispiel, was trage ich jetzt bei Anlage N in Werbungskosten ein? Und die KI liefert mir super Tipps, auf die ich selber nie gekommen wäre. Das ersetzt keinen Steuerberater, das spart mir aber wahnsinnig viel Zeit. Deswegen habe ich euch mal meinen Ausgangsprompt, der ist ziemlich lang und ausführlich, habe ich online gestellt auf 98.6charivari.de für euch zum Kopieren. Achtung, der Hinweis, tragt niemals vertrauliche Daten oder echte Gehälter in die KI ein. Das gehört nur in Elster rein. Holt euch bei der KI nur die Tipps und einen echten Steuerberater ersetzt das Ganze natürlich auch nicht. Aber es hilft euch, wenn ihr es eh selber machen würdet.
1: Super Aktion, danke Patrick. Also, schaut, dass ihr alles zusammen habt. Dokumente, Papiere, Unterlagen. Und dann am Wochenende habt ihr hoffentlich Zeit für die Steuererklärung. Und noch schnell reinklicken auf 98.6charivari.de.
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0: Franco, einem mexikanischen Balletttänzer.
1: Ich bin super hungrig.
2: Naja, du hast mindestens über eine Stunde trainiert.
1: Ich tue, was ich kann.
2: Ich
1: mach Tofu rein. Ist das okay für dich?
2: Ich mag wirklich alles, was du machst. Ich hatte noch nie so viel Essen im Haus.
0: Dass seine Tochter ein Verhältnis mit einem Mexikaner hat, gefällt Jennifers Vater ganz und gar nicht.
3: Jake sagt, er hat diesen mexikanischen Tänzer gestern bei dir gesehen.
2: Mhm.
3: Du weißt, ich will, dass du glücklich bist. Vielleicht eine Beziehung hast und möglicherweise ein paar Kinder.
2: Ich kann keine Kinder bekommen. Ich hab's versucht.
3: Ich freue mich darüber, dass du Immigranten hilfst. Ich meine, ich bin voll und ganz dafür. Aber es gibt Grenzen, verstehst du?
0: Jennifer muss sich zwischen Geld und Liebe entscheiden. Dreams, gefährliches Verlangen, ist kein leichter Film, bietet aber eine sehenswerte Leistung von Oscar-Preisträgerin Jessica Chastain als Jennifer. In einem einsamen Fjord in Norwegen geschehen im Kraken Erwachen der Tiefe seltsame Dinge. Menschen verschwinden und Fische sterben massenhaft. Ob das etwas mit der neuen Lachszuchtstation zu tun hat, zumal diese mit einer innovativen Ultraschalltechnik arbeitet?
4: Das ist der perfekte Ort für unseren Premium-Lachs, um groß zu werden.
5: Ich hörte, dass die Schallbehandlung den Lachs stressen und sein Wachstum stoppen kann.
6: Ja, könnte sein. Das gesamte Ökosystem könnte dadurch gestört werden.
7: Was meinen Sie mit Ökosystem stören?
4: Das ist völlig ausgeschlossen.
0: Ja, so kann man sich täuschen. Denn wie der Filmtitel verrät, gibt es in Kraken Erwachen der Tiefe schon bald monstermäßigen Ärger. Stefan Grundler, 98.6 Charivari, Kinoredaktion.

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1: Ich bin Hendrik Daum. Nach dem

0: Im tödlichen Angriff auf einen Bankmitarbeiter in Regensburg sitzt der mutmaßliche Täter in Untersuchungshaft. Der 20-Jährige werde dringend des Mordes und der schweren räuberischen Erpressung verdächtigt, das teilten Polizei und Staatsanwaltschaft mit. Thomas Brock mit den Einzelheiten.
1: Der getötete Bankmitarbeiter war wohl ein Zufallsopfer. Der 20-Jährige soll einen Zettel dabei gehabt haben, auf dem etwas von einem Überfall und einem Bankraub stand. Dann soll er plötzlich mit einem Messer auf den Bankangestellten eingestochen haben. Der 20-Jährige soll der Polizei auch wegen kleinerer Delikte schon bekannt gewesen sein.
0: Bundeskanzler Merz nutzt den Rücktritt von Unionsfraktionschef Spahn für einen größeren Kabinettsumbau. Die bisherige Gesundheitsministerin Warken wird neue Kanzleramtschefin. An die Spitze des Gesundheitsressorts tritt CDU-Generalsekretär Linnemann. Auch Verkehrsminister Schnieder steht nach Medienberichten vor der Ablösung. Merz' Nachfolgekandidat, der CDU-Abgeordnete Günzler, hat ihm allerdings abgesagt. Die Waldbrandsituation in Südeuropa spitzt sich weiter zu. Allein in Frankreich wurden bereits etwa 60.000 Menschen aus bei Touristen beliebten Gegenden an der Atlantikküste in Sicherheit gebracht. Spaniens Ministerpräsident Sanchez nannte die Lage in seinem Land dramatisch. Die EU hat zur Unterstützung Löschflugzeuge in die betroffenen Regionen geschickt. Eine Schule in Nürnberg ist nach dem Starkregen vergangene Woche so schwer beschädigt, dass dort kein Unterricht mehr stattfinden kann. Die Stadt sucht jetzt nach einer Lösung, wo und wie die Grund- und Mittelschüler der Friedrich-Städtler-Schule ab Mitte September unterrichtet werden können. Bis zum Ferienstart soll es jetzt Ausflüge und andere Angebote außerhalb des Schulgebäudes geben. Der neue Bundestrainer Jürgen Klopp hat sich so einiges vorgenommen. Er will eine neue Mannschaft formen, die die Fans wieder mitreißt, sagte Klopp bei seiner Vorstellung. Er selbst habe großen Respekt vor der Aufgabe, freue sich aber riesig auf die kommende Zeit.
2: Jürgen Klopp hat keine Karriere nach der Nationalmannschaft. Das ist idealerweise der Höhepunkt meiner Karriere, meines Lebens, meines beruflichen Lebens. Ich werde alles da reinlegen, was mir zur Verfügung steht.
0: Klopp unterschrieb einen 4-Jahres-Vertrag. Zum neuen Trainerteam gehört auch Sven Bender, der zuletzt die Spielvereinigung Unterhaching trainierte. Neuer DFB-Geschäftsführer wird ab Januar Peer Mertesacker.
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4: Mit Henrike Müller. 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
13: Ich bin Hendrik Daum. Die schweren Waldbrände, sie halten Frankreich und Spanien weiter in Atem. Bei Madrid wurde der Notstand ausgerufen. In Frankreich mussten mittlerweile über 140.000 Menschen aus ihren Häusern in Sicherheit gebracht werden. Michael Evers berichtet.
14: In den Messehallen der Großstadt Bordeaux rüstet man sich auf die Aufnahme von bis zu 10.000 Evakuierten. Die Einsatzkräfte versuchen vor allem mit Löschflugzeugen,

0: dem Feuer Herr zu werden. Auch in Spanien wird mit weiteren Evakuierungen gerechnet, während Tausende bereits in Notunterkünften bei Angehörigen oder Freunden darauf warten, wann sie zurück können.
1: Nach dem tödlichen Angriff auf einen Bankmitarbeiter in Regensburg sitzt der mutmaßliche Täter in Untersuchungshaft. Er werde dringend des Mordes und der schweren räuberischen Erpressung verdächtigt, das teilten Polizei und Staatsanwaltschaft mit. Der 20-jährige Deutsche hat in einer Filiale der Hypovereinsbank im Regensburger Stadtteil Prüfening einen Mitarbeiter mit einem Messer tödlich verletzt. Gegen den Angreifer lag ein Waffenbesitzverbot vor. Er war in der Vergangenheit durch das Mitführen von Messern und Elektroschockern aufgefallen. Bundeskanzler Merz nutzt den Rücktritt von Unionsfraktionschef Spahn für einen größeren Kabinettsumbau. Die bisherige Gesundheitsministerin Wargen wird neue Kanzleramtschefin. An die Spitze des Gesundheitsressorts tritt CDU-Generalsekretär Linnemann. Auch Verkehrsminister Schnieder steht nach Medienberichten vor der Ablösung. Merz' Nachfolgekandidat, der CDU-Abgeordnete Günzler, hat ihm allerdings abgesagt. US-Präsident Trump hat der EU wegen einer Wettbewerbsstrafe gegen den Google-Konzern mit Vergeltung gedroht. Trump erklärte, weil die EU amerikanische Unternehmen so wörtlich ausraube, müsse sie jetzt mit zusätzlichen Zöllen rechnen. Die Europäische Union hatte gegen Google eine Rekordstrafe von 890 Millionen Euro verhängt. Nach Ansicht der EU-Kommission hat das Unternehmen mit seiner Suchmaschine Wettbewerbsregeln verletzt und die Konkurrenz benachteiligt. Der neue Bundestrainer Jürgen Klopp hat sich so einiges vorgenommen. Er will eine neue Mannschaft formen, die die Fans wieder mitreißt, sagte Klopp bei seiner Vorstellung. Er selbst habe großen Respekt vor der Aufgabe, freue sich aber riesig auf die kommende Zeit.
2: Jürgen Klopp hat keine Karriere nach der Nationalmannschaft. Das ist idealerweise der Höhepunkt meiner Karriere, meines Lebens, meines beruflichen Lebens. Ich werde alles da reinlegen, was mir zur Verfügung steht.
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4: Mit Henrike Müller. Klassische Musik, entspannte Parkatmosphäre und das bei freiem Eintritt. Am Sonntag findet im Nürnberger Luitpoldhain das erste Classic Open Air des Jahres statt. Dort können die Besucher vormittags beim Familienkonzert gemeinsam feiern, tanzen und lachen und abends die Picknickdecke ausrollen und den Tag beim Abendkonzert entspannt ausklingen lassen. Auch für Oberbürgermeister Markus König ein Highlight.
5: Wenn man einfach mal ein bisschen in der Wiese sitzt, zuhört und so diese Abendstimmung dann über den Luitpoldhain kommt und ja, alle Menschen sitzen da, genießen ihr mitgebracht Picknickessen und hören. Und ich glaube, dann zum Schluss, wenn natürlich jeder dann seinen Stadlerspeier auspackt und dann zur klassischen Musik ein bisschen wippt, das ist schon, ja, also Gänsehaut pur und da freue ich mich am meisten drauf.
4: Zwei Wochen später, am 8. August, spielen die Nürnberger Symphoniker dann das zweite Classic Open Air.

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1: Die heimlich lebendigen Spielzeuge der achtjährigen Bonnie haben in Toy Story 5 ein Problem. Denn seit Bonnie ein Kinder-iPad bekommen hat, hängt sie den ganzen Tag nur noch am Bildschirm. Das Cowgirl Jessie will deshalb das Pad zur Rede stellen.
2: Hi!
3: Was zur...
2: Entschuldige, ich wollte dich nicht erschrecken. Ruhemodus, weißt du?
3: Ich will mit dir reden, Gerät.
2: Bitte, nenn mich Lily.
3: Jetzt hör mal zu. Wir alle hier haben den ganzen Sommer Freunde für Bonnie gesucht. Zum Beispiel die Jordan Kids von gegenüber. Ja.
2: Aber dann hast du hier alles ruiniert.
3: Verstehe. Du hörst mir überhaupt

0: Oh doch, ich spitz doch immer die Ohren.
1: Es hilft nichts. Bonnie verliert immer mehr das Interesse für ihre Spielzeuge. Da trifft es sich gut, dass Cowboy Woody wieder auftaucht.
2: Hübscher Cowboy.
3: Warum trägst du ein Kleid, Woody?
4: Das ist ein Poncho, Forky. Ist doch mal was anderes. Ah, schön wieder hier zu sein. Was?
0: Nichts. Liebe den Poncho.
5: Da hilft nur brauner Filzstift.
4: Ah, da hat Bonnie ordentlich umdekoriert. Da ist einiges aus dem Leim gegangen.
1: Zusammen mit seinem Kumpel Buzz Lightyear versucht Woody, die Dinge wieder gerade zu

0: Als damals erster abendfüllender Animationsfilm das Kino revolutionierte. Mehrere Oscars und Milliardeneinnahmen an den Kinokassen waren seitdem die Folge. Ein Fan der ersten Stunde ist Michael Bulli Herbig, der Cowboy Woody seine Stimme leiht.
1: Dass es nach 30 Jahren einen fünften Teil gibt, das ist eigentlich schon episch. Ne? Zeig mir eine andere Serie, die das so hinkriegt, ne? Und auch konstant. Also ich bin auch ein großer Star Wars Fan, aber das ist nicht konstant. Und bei Toy Story habe ich den Eindruck, dass man sich nie verraten hat. Also man ist sich immer treu geblieben, ist aber immer mit der Zeit gegangen und hat immer Themen gefunden, die auch relevant sind.
0: Da hat Bulli recht. Wie schon seine Vorgänger ist auch Toy Story 5 ein wunderbarer, voller, herrlicher, Einfälle steckender Spaß für kleine und große Kinofans. Stefan Grundler, 98.6 Charivari, Kinoredaktion.

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1: Ich bin Hendrik Daum. Die schweren Waldbrände, sie halten Frankreich und Spanien weiter in Atem. Bei Madrid wurde der Notstand ausgerufen. In Frankreich mussten mittlerweile über 140.000 Menschen aus ihren Häusern in Sicherheit gebracht werden. Michael Evers berichtet.
2: In den Messehallen der Großstadt Bordeaux rüstet man sich auf die Aufnahme von bis zu 10.000 Evakuierten. Die Einsatzkräfte versuchen vor allem mit Löschflugzeugen dem Feuer Herr zu werden. Auch in Spanien wird mit weiteren Evakuierungen gerechnet, während Tausende bereits in Notunterkünften bei Angehörigen oder Freunden darauf warten, wann sie zurück können.
1: Nach dem tödlichen Angriff auf einen Bankmitarbeiter in Regensburg sitzt der mutmaßliche Täter in Untersuchungshaft. Er werde dringend des Mordes und der schweren räuberischen Erpressung verdächtigt, das teilten Polizei und Staatsanwaltschaft mit. Der 20-jährige Deutsche hat in einer Filiale der Hypovereinsbank im Regensburger Stadtteil Prüfening einen Mitarbeiter mit einem Messer tödlich verletzt. Gegen den Angreifer lag ein Waffenbesitzverbot vor. Er war in der Vergangenheit durch das Mitführen von Messern und Elektroschockern aufgefallen. Bundeskanzler Merz nutzt den Rücktritt von Unionsfraktionschef Spahn für einen größeren Kabinettsumbau. Die bisherige Gesundheitsministerin Wargen wird neue Kanzleramtschefin. An die Spitze des Gesundheitsressorts tritt CDU-Generalsekretär Linnemann. Auch Verkehrsminister Schnieder steht nach Medienberichten vor der Ablösung. Merz' Nachfolgekandidat, der CDU-Abgeordnete Günzler, hat ihm allerdings abgesagt. US-Präsident Trump hat der EU wegen einer Wettbewerbsstrafe gegen den Google-Konzern mit Vergeltung gedroht. Trump erklärte, weil die EU amerikanische Unternehmen so wörtlich ausraube, müsse sie jetzt mit zusätzlichen Zöllen rechnen. Die Europäische Union hatte gegen Google eine Rekordstrafe von 890 Millionen Euro verhängt. Nach Ansicht der EU-Kommission hat das Unternehmen mit seiner Suchmaschine Wettbewerbsregeln verletzt und die Konkurrenz benachteiligt. Der neue Bundestrainer Jürgen Klopp hat sich so einiges vorgenommen. Er will eine neue Mannschaft formen, die die Fans wieder mitreißt, sagte Klopp bei seiner Vorstellung. Er selbst habe großen Respekt vor der Aufgabe, freue sich aber riesig auf die kommende Zeit.
3: Jürgen Klopp hat keine Karriere nach der Nationalmannschaft. Das ist idealerweise der Höhepunkt meiner Karriere, meines Lebens, meines beruflichen Lebens. Ich werde alles da reinlegen, was mir zur Verfügung steht.
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4: Mit Henrike Müller. Wer an diesem Wochenende am Nürnberger Hauptbahnhof unterwegs ist, sollte besser genau überlegen, was er in der Tasche hat. Die Bundespolizei hat dort wieder die Regeln für gefährliche Gegenstände verschärft. Noch bis Sonntag früh 3 Uhr sind unter anderem Messer aller Art, Pfefferspray, Scheren und Schlagringe verboten. Das gilt für den gesamten Bahnhofsbereich und wird in diesem Zeitraum auch verstärkt kontrolliert. Ausnahmen gibt es zum Beispiel für Polizei, Feuerwehr und Sicherheitskräfte im Dienst. Wer gegen das Verbot verstößt, muss mit Konsequenzen wie einem Platzverweis oder Bahnhofsverbot rechnen. Die Maßnahme soll für mehr Sicherheit im Reiseverkehr sorgen.

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10: Ich bin Hendrik Daum. In Frankreich und in Spanien breiten sich die großen Waldbrände weiter unkontrolliert aus. An der französischen Atlantikküste mussten mittlerweile schon über 100.000 Menschen ihre Wohnungen oder Ferienunterkünfte verlassen. Da der Wind gedreht hat, bewegen sich die Flammen inzwischen in Richtung Bordeaux. Präsident Macron hat angekündigt, dass die Armee